0: Heute Nacht vor allem in Südbayern Schauer und einzelne Gewitter bei Werten zwischen 5 und 12 Grad. Im Laufe des Morgens lässt der Regen im Süden nach. Nördlich der Donau kommt später dann auch die Sonne durch. Die A3 Nürnberg Richtung Passau zwischen Kirchroth und Straubing. Die rechte Spur ist gesperrt nach einem Unfall. Das sind immer noch Personen auf der Straße. Bitte Vorsicht in diesem Bereich.
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0: Ich bin Stefan Mack. Keine Tore in Thessaloniki. Die Fußballnationalmannschaften von Griechenland und Deutschland haben sich am Abend 0:0 unentschieden getrennt. Deutschland erzielte zwar in der ersten Hälfte ein Tor, das wurde aber wegen Handspiels vom Videoschiri aberkannt. Ansonsten war Deutschland überlegen, konnte das aber nicht in Tore umsetzen. Bundestrainer Klopp war trotzdem zufrieden.
1: Die Jungs haben ein unglaubliches Fußballspiel gemacht, das in allen Bereichen top war, richtig top, außer dass wir unsere Chancen keine Tore gemacht haben.
0: In 4 Spielen unter Klopp holte das Team damit 5 Punkte. Mit einem Besuch in Kiew hat Bundeskanzler Merz Solidarität gegenüber der Ukraine demonstriert. Die Reise hatte aber auch eine innenpolitische Botschaft. Jan-Henne Reitze berichtet.
2: Streit um Reformen, ob bei Rente oder Pflege, dazu Wahlerfolge der AfD und schlechte Umfragewerte. Das alles setzt Merz unter Druck. Da passt es ihm, darauf zu verweisen, wie wichtig eine stabile Bundesregierung für die Ukraine und die Sicherheit ganz Europas sei. Deutschland will zum Beispiel damit beginnen, neue Abfangdrohnen an die Ukraine zu liefern, mit denen russische Angriffe abgewehrt werden sollen. Weiteres Geld soll auch für Reparatur und Wiederaufbau zerstörter Kraftwerke zur Verfügung gestellt werden.
0: Das waren die Nachrichten um 5:30. Heute Nacht vor allem in Südbayern Schauer und einzelne Gewitter bei Werten zwischen 5 und 12 Grad. Im Lauf des Morgens lässt der Regen im Süden nach. Nördlich der Donau kommt später dann auch die Sonne durch.
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1: Ich bin Stefan Mack. Jürgen Klopp hat mit der deutschen Fußballnationalmannschaft heute nicht in die Erfolgsspur gefunden. Eine Woche nach dem 0:1 in Augsburg gegen Griechenland reichte es im Rückspiel in Thessaloniki nur zu einem torlosen Unentschieden. Klopp zeigte sich danach bei RTL trotzdem zufrieden.
2: Ich bin sehr, sehr, sehr angetan von der Mannschaft, von der Art und Weise, wie wir es gemacht haben. Und hat mich tendenziell eher überrascht, als dass ich jetzt hier enttäuscht stehen würde.
1: In 4 Spielen unter Klopp gab es in der Nations League damit 5 Punkte. Bundeskanzler Merz hat bei einem Besuch in Kiew der Ukraine weitere Unterstützung zugesichert und Russland aufgefordert, den Krieg zu beenden. Trotz Drohungen aus Moskau reiste Merz mit einer großen Regierungs- und Wirtschaftsdelegation an und kündigte umfangreiche Hilfe an. Tausende Abfangdrohnen, Investitionen in weitreichende Waffen sowie zusätzliche Mittel für zerstörte Kraftwerke. Die Unterstützung für die Ukraine sei auch im deutschen Eigeninteresse, so Merz. Die Präsidentenwahl in Brasilien wird sich in einer Stichwahl zwischen dem linken Amtsinhaber Lula da Silva und dem rechten Senator Bolsonaro entscheiden. Nach Auszählung von 97% der Stimmen kam Lula laut vorläufigen Angaben der Wahlbehörde auf rund 44,6%, sein rechter Rivale auf 47,4%. Beide verfehlten damit die erforderliche absolute Mehrheit. Heftige Unwetter haben in Spanien mindestens 3 Menschen das Leben gekostet. Vor allem rund um Barcelona und in Katalonien fielen stellenweise über 200 Liter Regen pro Quadratmeter. Straßen, Keller und Erdgeschosse standen unter Wasser. Bäume stürzten um und Flüsse traten über die Ufer. Die Feuerwehr in Katalonien verzeichnete mehr als 1000 Notrufe. In anderen Regionen wie Kastilien-La Mancha und dem Baskenland kam es ebenfalls zu schweren Überschwemmungen. Am Flughafen in Nürnberg starten und landen ab heute Kampfjets. Die Bundeswehr übt damit die Verlegung von Flugzeugen aus dem Fliegerhorst in Neuburg an der Donau. Der Grund: im Verteidigungsfall wäre es für Angreifer ein willkommenes Ziel, wenn alle Flugzeuge an einem Ort zusammengezogen wären. Die Übung in Nürnberg geht bis Freitag. Es ist jetzt 3:15. Heute Nacht vor allem in Südbayern Schauer und einzelne Gewitter bei Werten zwischen 5 und 12 Grad. Im Lauf des Morgens lässt der Regen im Süden nach. Nördlich der Donau kommt später dann auch die Sonne durch. Die A3 in Nürnberg Richtung Würzburg zwischen Erlangen-Frauenaurach und Erlangen-West. Da liegen Gegenstände auf der Straße und ein kaputter PKW blockiert den Standstreifen. Hier bitte Vorsicht.
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1: Ich bin Stefan Mack. Jürgen Klopp hat mit der deutschen Fußballnationalmannschaft heute nicht in die Erfolgsspur gefunden. Eine Woche nach dem 0:1 in Augsburg gegen Griechenland reichte es im Rückspiel in Thessaloniki nur zu einem torlosen Unentschieden. Klopp zeigte sich danach bei RTL trotzdem zufrieden.
2: Ich bin sehr, sehr, sehr angetan von der Mannschaft, von der Art und Weise, wie wir es gemacht haben. Und hat mich tendenziell eher überrascht, als dass ich jetzt hier enttäuscht sein würde.
1: In 4 Spielen unter Klopp gab es in der Nations League damit 5 Punkte. Bundeskanzler Merz hat bei einem Besuch in Kiew der Ukraine weitere Unterstützung zugesichert und Russland aufgefordert, den Krieg zu beenden. Trotz Drohungen aus Moskau reiste Merz mit einer großen

0: Regierungs- und Wirtschaftsdelegation an und kündigte umfangreiche Hilfe an. Tausende Abfangdrohnen, Investitionen in weitreichende Waffen sowie zusätzliche Mittel für zerstörte Kraftwerke. Die Unterstützung für die Ukraine sei auch im deutschen Eigeninteresse, so Merz. Das waren die Nachrichten um 5:30. Heute Nacht vor allem in Südbayern Schauer und einzelne Gewitter bei Werten zwischen 5 und 12 Grad. Im Lauf des Morgens lässt der Regen im Süden nach. Nördlich der Donau kommt später dann auch die Sonne durch.
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1: Ich bin Stefan Mack. Keine Tore in Thessaloniki. Die Fußballnationalmannschaften von Griechenland und Deutschland haben sich am Abend 0:0 unentschieden getrennt. Deutschland erzielte zwar in der ersten Hälfte ein Tor, das wurde aber wegen Handspiels vom Videoschiri aberkannt. Ansonsten war Deutschland überlegen, konnte das aber nicht in Tore umsetzen. Bundestrainer Klopp war trotzdem zufrieden.
2: Die Jungs haben ein unglaubliches Fußballspiel gemacht, das in allen Bereichen top war, richtig top, außer dass wir unsere Chancen keine Tore gemacht haben.
1: In 4 Spielen unter Klopp holte das Team damit 5 Punkte. Und plötzlich steckte Bauschaum im Auspuff von hunderten Autos. Wegen einer solchen Angriffsreihe in 4 Bundesländern stehen ab heute in Ulm 3 junge Männer und eine Frau vor Gericht. Hinter der Sachbeschädigung steckt aus Sicht der Ermittler ein Versuch der Einflussnahme auf die letzte Bundestagswahl. Ursula Winkler berichtet.
3: Hunderte Autos in Baden-Württemberg, Bayern, Berlin und Brandenburg hatten vor der letzten Bundestagswahl plötzlich verstopfte Auspuffanlagen. Erst hatten Ermittler Klimaaktivisten im Visier, aber inzwischen geht die Anklage davon aus, dass die 4 als Wegwerfagenten angestiftet wurden, um das Wahlverhalten zu beeinflussen. Einer der Angeklagten soll gestanden haben, der Drahtzieher lebe in Russland.
1: Fast die Hälfte der Deutschen hält Angela Merkel für besser geeignet, die aktuellen Probleme zu lösen, als den heutigen Bundeskanzler Merz. In einer YouGov-Umfrage sagten 48%, Merkel wäre besser. 29% sehen sie gleich gut oder schlecht. Nur 8% halten sie für weniger geeignet. Der Rest ist unschlüssig. Die neue E-Auto-Prämie ist aus Sicht der Bundesregierung gut angelaufen. Nach Angaben von Bundesumweltminister Schneider wurden seit Mai bereits 100.000 Anträge ausgezahlt. Besonders profitieren demnach Haushalte mit kleinerem und mittlerem Einkommen. Je nach Fahrzeug und Einkommenslage gibt es einen staatlichen Zuschuss von bis zu 6.000 Euro. Besucherrekord auf dem Münchner Oktoberfest. 7,4 Millionen Menschen waren in diesem Jahr auf der Wiesn, so viele wie noch nie. Der bisherige Besucherrekord von 2023 ist geknackt. Damals sind 7,2 Millionen Menschen da gewesen, diesmal waren es 200.000 mehr. Getrunken wurden 6,7 Millionen Maß Bier. Auch beim Essen gibt es ein ordentliches Plus. Vor allem das klassische Grillhändl ist wieder im Aufwind. Es ist jetzt 4:15. Im Oberallgäu startet die neue Woche mit Schauern und Gewittern. Im Rest Bayern setzt sich im Laufe des Morgens mehr und mehr die Sonne durch. Aktuell zwischen 7 und 13 Grad, später sind bis zu 23 Grad drin. Die A3 Nürnberg Richtung Würzburg zwischen Erlangen-Frauenaurach und Erlangen-West. Gegenstände auf der Fahrbahn. Da steht ein defekter PKW, die mittlere und die rechte Spur sind im Moment blockiert. Und die A93 Regensburg Richtung Holledau zwischen Bad Abbach und Saalhaupt. Ein Unfall. Der Standstreifen ist durch einen Pannen-LKW im Moment blockiert.
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1: Ich bin Stefan Mack. Keine Tore in Thessaloniki. Die Fußballnationalmannschaften von Griechenland und Deutschland haben sich am Abend 0:0 unentschieden getrennt. Deutschland erzielte zwar in der ersten Hälfte ein Tor, das wurde aber wegen Handspiels vom Videoschiri aberkannt. Ansonsten war Deutschland überlegen, konnte das aber nicht in Tore umsetzen. Bundestrainer Klopp war trotzdem zufrieden.
2: Die Jungs haben ein unglaubliches Fußballspiel gemacht, das in allen Bereichen top war, richtig top, außer dass wir unsere Chancen keine Tore gemacht haben.
1: In 4 Spielen unter Klopp holte das Team damit 5 Punkte. Und plötzlich steckte Bauschaum im Auspuff von hunderten Autos. Wegen einer solchen Angriffsreihe in 4 Bundesländern stehen ab heute in Ulm 3 junge Männer und eine Frau vor Gericht. Hinter der Sachbeschädigung steckt aus Sicht der Ermittler ein Versuch der Einflussnahme auf die letzte Bundestagswahl. Ursula Winkler berichtet.
3: Hunderte Autos in Baden-Württemberg, Bayern, Berlin und Brandenburg hatten vor der letzten Bundestagswahl plötzlich verstopfte Auspuffanlagen. Erst hatten Ermittler Klimaaktivisten im Visier, aber inzwischen geht die Anklage davon aus, dass die 4 als Wegwerfagenten angestiftet wurden, um das Wahlverhalten zu beeinflussen. Einer der Angeklagten soll gestanden haben, der Drahtzieher lebe in Russland.
1: Das waren die Nachrichten um halb. Im Oberallgäu startet die neue Woche mit Schauern und Gewittern. Im Rest Bayerns setzt sich im Laufe des Morgens mehr und mehr die Sonne durch. Aktuell zwischen 7 und 13 Grad, später sind bis zu 23 Grad drin.
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0: Ich bin Stefan Mack. Guten Morgen. Die deutsche Fußballnationalmannschaft und Griechenland haben sich am Abend ein torloses Unentschieden geliefert. Deutschland war im Rückspiel zwar überlegen, schaffte es aber nicht, ein Tor zu erzielen. Eines wurde wegen Handspiels aberkannt. Die Bilanz von Neutrainer Jürgen Klopp, 5 Punkte aus 4 Spielen. Bei RTL zog er Bilanz.
1: Wir wollen ja was verändern, wir wollen was anschieben und das habe ich auf jeden Fall gesehen. Und das wird die Basis sein und jeder, der bereit ist, diese Art Fußball zu spielen, ist die Tür sperrangelweit offen.
0: Bundeskanzler Merz hat bei einem Besuch in Kiew der Ukraine weitere Unterstützung zugesichert und Russland aufgefordert, den Krieg zu beenden. Trotz Drohungen aus Moskau reiste Merz mit einer großen Regierungs- und Wirtschaftsdelegation an und kündigte umfangreiche Hilfe an. Tausende Abfangdrohnen, Investitionen in weitreichende Waffen sowie zusätzliche Mittel für zerstörte Kraftwerke. Die Unterstützung für die Ukraine sei auch im deutschen Eigeninteresse, so Merz. Die Präsidentenwahl in Brasilien wird sich in einer Stichwahl zwischen dem linken Amtsinhaber Lula da Silva und dem rechten Senator Bolsonaro entscheiden. Nach Auszählung von 97% der Stimmen kam Lula laut vorläufigen Angaben der Wahlbehörde auf rund 44,6%, sein rechter Rivale auf 47,4%. Beide verfehlten damit die erforderliche absolute Mehrheit. Am Flughafen in Nürnberg starten und landen ab heute Kampfjets. Die Bundeswehr übt damit die Verlegung von Flugzeugen aus dem Fliegerhorst in Neuburg an der Donau. Der Grund: Im Verteidigungsfall wäre es für Angreifer ein willkommenes Ziel, wenn alle Flugzeuge an einem Ort zusammengezogen wären. Die Übung in Nürnberg geht bis Freitag.
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0: Die AIDS-Krise in den 80er Jahren wird in der Gesellschaft zuerst belächelt. Eine Randgruppenkrankheit, mit der sich nur Drogenabhängige und Schwule anstecken. So denken die meisten Menschen über diese schlimme Krankheit. Die Unwissenheit führt zu Stigmatisierung und Diskriminierung von Kranken und ganzen Bevölkerungsgruppen. Erst als klar wird, dass jeder AIDS bekommen kann, gibt es einen Aufschrei. Die rote Schleife wird das Symbol für den Kampf gegen die Krankheit. Es gibt Filme, Talkshows und Werbespots, um für safer Sex zu werben.
1: Tina, was kosten die Kondome?
0: Und natürlich auch Benefizkonzerte auf der ganzen Welt. Und so werden 1992 die Pet Shop Boys gefragt, ob sie nicht einen Song beisteuern können für eben genau ein solches Benefizkonzert, um Geld zu sammeln für die AIDS-Aufklärung. Die beiden Jungs covern dafür Go West von den Village People. Und dieses Cover kommt live so gut an, dass sie es direkt auf ihre nächste Platte packen.

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1: Guten Morgen. Kein Müller-Esel hat jemals so viel Leid erlebt wie der Mensch, der Buben zu unterrichten hat. Es ist eine kleinere Mühe, ein Kamel tanzen zu lehren. Vor allem, wenn der Geist des Schülers nicht bei der Sache, sondern in der Kneipe oder beim Spielen ist. Das war kein unberechtigter Stoßseufzer, sondern die erfahrene Analyse des Mannes, den man Präzeptor Germaniae, also Lehrer Deutschlands, nannte, Philipp Melanchthon, den Schulgründer der Reformationszeit. Dank der Arbeit von Philipp Melanchthon und seiner Nachfolger sind wir das Land der Dichter und Denker geworden, weil die Fürsten damals erkannten, Deutschland hat wenig Bodenschätze, also setzen wir auf Bildungsschätze, auch wenn es nie leicht ist, die zu heben. Heute ist der internationale Weltlehrertag. In vielen Ländern bringen Kinder Blumen in die Schulen mit, Eltern bedanken sich. Denn Studien belegen, die Leistungen der Schüler in einem Land sind umso besser, je höher der Beruf des Lehrers geachtet ist. Und ich als Lehrerin sage, wenn auch das Lernen der Schüler geachtet wird. Bis zum nächsten Mal, eure Pfarrerin Katharina Chemnitzer aus Hof.
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2: Mit Julia Krause. Guten Morgen. Der Vorfall am letzten Septemberwochenende hat für viel Entsetzen und Mitgefühl in der Region gesorgt. Bei der Kirwa in Brand bei Marktredwitz kommt es zu einer Verpuffung in einer Grillhütte. Ein Vater und sein 10 Jahre alter Sohn werden dabei schwer verletzt und kommen in Spezialkliniken. Mittlerweile gibt es eine Spendenaktion für die betroffene Familie. Ziel sind aktuell 50.000 Euro. Über 40.900 sind schon zusammengekommen. In den kommenden Wochen und Monaten kommen viele organisatorische und alltägliche Herausforderungen auf die Familie zu. Dazu gehören tägliche Fahrten zu den Kliniken, Verdienstausfälle oder auch

0: Reha und Therapie. Mit der Aktion möchte das Umfeld der Familie in der nächsten Zeit finanziell den Rücken frei halten, heißt es. So soll sie sich voll und ganz darauf konzentrieren können, dass Vater und Sohn wieder gesund werden. Den Link zur Spendenseite findet ihr auf euroherz.de. In Hof sind am Sonntagvormittag Feuerwehr, Polizei und Rettungsdienst zu einem Zimmerbrand in der Marienstraße ausgerückt. Die Feuerwehr konnte das Feuer schnell unter Kontrolle bringen und löschen, schreibt die Polizei. Die genaue Brandursache und die Höhe des Schadens sind noch unklar, heißt es. Während der Löscharbeiten mussten die Anwohner kurzzeitig aus ihren Wohnungen. Verletzt wurde niemand. Einen kuriosen Einsatz hat die Plauner Feuerwehr hinter sich. Am Samstagvormittag hatte jemand gemeldet, dass in der Weißen Elster ein Kleinkind treibt. Das hat sich aber zum Glück schnell als Fehlalarm entpuppt. Wortwörtlich, denn im Fluss war lediglich eine Spielzeugpuppe. Auch Rettungsdienst, Notarzt und Polizei waren vor Ort, schreibt die Stadt Plauen. Die Selberwölfe haben in der Eishockey-Oberliga das erste 6-Punkte-Wochenende der Saison gefeiert. Nach dem Auswärtssieg in Lindau vom Freitag gab es gestern zu Hause einen 5:2-Erfolg gegen die Passau Blackhawks. Vor rund 1700 Zuschauern drehten die Wölfe dabei einen 1:2-Rückstand nach 40 Minuten mit einem fulminanten Schlussdrittel. Die Tore erzielten zweimal Kutschi sowie Brown, Kugler und Tom Pauker.
1: Heute war das letzte Drittel unser Bestes. Da haben wir es ein bisschen souveräner gestaltet zum Schluss. Es tut einfach gut, dass wir auch hintenrum dann alle ruhig geblieben sind, dass wir unsere Chancen genutzt haben. Das bedeutet einfach, dass wir jetzt mit Selbstvertrauen weiterspielen können, dass wir erstmal wieder auf der schönen Seite in der Woche sind. Mental ist das natürlich auch wichtig. Allein fürs Training, die Einstellung beim Training. Man merkt die Energie in der Mannschaft, wenn man schon in die Halle kommt. Nach einem 6-Punkte-Wochenende läuft alles einfacher und genau den Schwung müssen wir jetzt mitnehmen.
0: In der Tabelle haben sich die Wölfe auf den 6. Platz verbessert.
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0: Bundeskanzler Merz hat bei einem Besuch in Kiew der Ukraine weitere Unterstützung zugesichert. Trotz Drohungen aus Moskau reiste Merz mit einer großen Regierungs- und Wirtschaftsdelegation an. 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
3: Guten Morgen, wir schauen zum Euroherz-Wetter, eurem Wetter für die Region. Neblig ist es heute Morgen, teilweise richtig dichter Nebel, fahrt dann bitte auch vorsichtig. Die Temperaturen heute Morgen zwischen 4 und 6 Grad, 4 sind es aktuell in Naila, 5 bei euch in Schönwald. Tagsüber wird es dann wieder richtig schön, es dauert ein bisschen, bis der Nebel dann weg ist, aber wenn weg, dann voll Sonnenschein heute und nochmal bis zu 20 Grad. Fantastisches Oktoberwetter. Und so geht's auch auf jeden Fall bis Mitte der Woche weiter. Genießt's. Kurz nach 5:30 der Radio Euroherz Verkehrsservice mit einer Vollsperrung der A9 in Richtung Berlin. Zwischen Münchberg Nord und Hof West ist die Autobahn nach einem Unfall gesperrt. Die Umleitungsempfehlung U93 und U95. Wir haben hier aktuell 4 Kilometer Stau und einen Zeitverlust von gut einer Stunde. Wenn ihr noch was habt heute Morgen für uns, sagt bitte Bescheid über die 09281 880 880. Dann geben wir es mit durch, dann wissen es alle.
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3: Julia ist heute im Frei. Ich wünsche euch einen schönen Wochenstart, einen schönen Montag.

Heute ist Montag. Guten Morgen. Hier ist der Tobi bei Radio Euroherz. Und es wird heute ein richtig schöner Montag mit viel Sonne wieder. Der Nebel muss erst noch verschwinden. Ihr werdet heute Morgen rauskommen und sagen, hoch, frisch, 4 Grad aktuell so im Schnitt in der Region. Und dazu teilweise eben auch dichter Nebel. Fahrt schön vorsichtig heute Morgen. Wir haben aktuell eine Vollsperrung der A9 in Richtung Berlin. Zwischen Münchberg Nord und Hof West ist die Autobahn komplett zu. Und wir haben hier auch 3 Kilometer Stau und fast eine Stunde Zeitverlust. Also bitte nicht auf die A9 Richtung Berlin fahren. Die ist nämlich aktuell zwischen Münchberg und Hof gesperrt. Euch eine gute Fahrt mit Radio Euroherz.

0: 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Mit Augenzwinkern.
1: Wir starten rein in diese Woche und denken uns alle in die Schule. Denn heute ist Weltlehrertag. Liebe Lehrerinnen und Lehrer, das ist doch eigentlich die perfekte Gelegenheit, sich selbst mal was zu gönnen, oder? Also Fernsehwagen raus aus dem Keller, Film rein und zu den Schülern sagen, heute ist Weltlehrertag und ich wünsche mir einfach mal eine entspannte Stunde. Ob das pädagogisch wertvoll ist? Egal, heute ist schließlich euer Tag. Am Freitag startet dann die Bayerische Klimawoche. Da dreht sich bis zum 18. Oktober alles um Klimaschutz, Energie und die Frage, was können wir eigentlich direkt vor unserer Haustür machen? Dazu gibt's in ganz Bayern Aktionen, Führungen und Veranstaltungen zum Anschauen, Mitmachen und vielleicht auch ein bisschen schlauer werden.
2: Juhu, ich bin so klug, K-L-U-K, ich mein K-L-O-G.
1: Und am Sonntag wird das Jugendwort des Jahres gekürt. Im Finale stehen
3: Crash Out, Great Spate
1: und
3: Peak.
1: Falls ihr bei allen drei gerade gedacht habt,
4: hä?
1: Herzlichen Glückwunsch. Dann gehört ihr wahrscheinlich einfach nicht mehr zur Zielgruppe. Wenigstens wissen wir dann, welches Wort wir ab sofort selbstbewusst falsch verwenden können.
5: Du bist gut genug.
1: Ja, und am Sonntag gibt's dafür sogar ganz offiziell einen Tag. Internationaler Mädchentag. Da geht's um gleiche Chancen und Rechte für Mädchen weltweit. Also Mädels, Sonntag ist eurer. Ob uns das zu Hause von irgendwelchen Pflichten befreit, ist leider nicht überliefert. Einen Versuch ist es aber definitiv wert.

0: euch einen wunderbaren Montag mit Radio Eure Herz. Und was ist am Wochenende passiert? Die Selver Wölfe haben 2 Siege eingefahren. Freitagabend, das habt ihr in der Eiszeit gehört, 7-5 in Lindau gewonnen. Und jetzt am Abend 5-2 zu Hause gegen die Passau Blackhawks. Man muss aber noch sagen, dass Passau geführt hat, 2-1. Und dann in den letzten Minuten hat Selb das Spiel nochmal komplett gedreht. Tom Pauker zum Beispiel hat in der 47. Minute den entscheidenden Treffer gemacht.
1: War richtig hartes Stück Arbeit. Erst am Freitag in Lindau, wo wir eigentlich souverän geführt haben. Und dann ist es doch wieder spannend geworden gegen unseren Willen. Und dann war es natürlich eine reine Willenskraft, dass wir das Ding gezogen haben. Und heute, ja, wir wussten, dass wir als Favorit in das Spiel gehen und dass wir alles in der eigenen Hand haben. Und ich denke, wir haben es heute souverän runtergespielt.
0: Gut, Platz 6 für die Wölfe. Aktuell jetzt am Freitag geht's weiter. Dann kommen die Erding Gladiators ins Vorwerk nach Selb. Und am Sonntag dann Auswärtsspiel in Deckendorf. Und das hört ihr. Ja, ist unser Service für die Wölfe-Fans auch in dieser Saison in der Radio Eure Herz-Eiszeit. Guten Morgen.

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2: Es ist 6 Uhr.

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1: Ich bin Dominik Schweiger. Guten Morgen. Die neue E-Auto-Prämie ist aus Sicht der Bundesregierung gut angelaufen. Nach Angaben von Bundesumweltminister Schneider wurden seit Mai bereits 100.000 Anträge ausgezahlt. Besonders profitieren demnach Haushalte mit kleinerem und mittlerem Einkommen. Je nach Fahrzeug und Einkommenslage gibt es einen staatlichen Zuschuss von bis zu 6.000 Euro. Das Münchner Oktoberfest hat in diesem Jahr einen neuen Besucherrekord aufgestellt. 7,4 Millionen kamen dieses Jahr auf die Wiesn, so viele wie noch nie. Es wurden rund 6,7 Millionen Maß Bier getrunken, etwas mehr als im Vorjahr und auch gegessen wurde mehr. Überschattet wurde das Fest aber von mehreren Unglücksfällen. Ein Mitarbeiter einer Schiffschaukel wurde am letzten Wiesentag lebensgefährlich verletzt. Ein Sicherheitsmann an einem Freefall Tower starb nach einem Arbeitsunfall. Fast die Hälfte der Menschen in Deutschland hält Angela Merkel für besser geeignet, die aktuellen Probleme zu lösen, als den heutigen Bundeskanzler Merz. In einer YouGov-Umfrage haben 48% gesagt, Merkel wäre besser. 29% sehen sie gleich gut oder schlecht. Nur 8% halten sie für weniger geeignet. Der Rest ist sich nicht ganz sicher. Jürgen Klopp hat mit der deutschen Fußballnationalmannschaft am Abend nicht die Erfolgsspur gefunden. Eine Woche nach dem 0:1 in Augsburg gegen Griechenland reichte es im Rückspiel in Thessaloniki nur zu einem torlosen Unentschieden. In 4 Spielen unter Klopp gab es in der Nations League damit 5 Punkte.
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2: Mit Julia Krause. Nach dem Brandunfall auf der Kirwa in Brand bei Marktredwitz am letzten Septemberwochenende gibt es inzwischen eine Spendenaktion für die betroffene Familie. Ein Vater und sein 10-jähriger Sohn sind bei einer Verpuffung in einer Grillhütte schwer verletzt worden und werden aktuell in Spezialkliniken behandelt. Durch die Spendenaktion möchte das Umfeld die Familie in dieser schwierigen Zeit entlasten und sie finanziell unterstützen, zum Beispiel bei Fahrten zu den Kliniken, Dienstausfällen oder auch bei Reha und Therapie. Die Spendenseite ist auf euroherz.de verlinkt. 6-Punkte-Wochenende für die Selberwölfe in der Eishockey-Oberliga. Nach dem Auswärtssieg in Lindau am Freitag gab es gestern zu Hause einen 5:2-Erfolg gegen die Passau Blackhawks. Für die Mannschaft heißt das mehr Selbstvertrauen und eine bessere Einstellung fürs Training, sagt Wölfe-Stürmer Tom Pauker. In der Tabelle liegen die Wölfe nach dem Wochenende jetzt auf Platz 6. 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
3: Das Euroherz-Wetter, euer Wetter für die Region. Heute Morgen ist es richtig neblig. Teilweise mal stärker, teilweise hat man dann mal wieder einen Durchblick, aber fahrt auf jeden Fall vorsichtig. Der Nebel wird sich dann auflösen, wenn die Sonne kommt. Und dann gibt es heute tagsüber wieder bis zu 20 Grad. Also nachmittags geht auf jeden Fall im T-Shirt. Das hat nochmal was von Spätsommer. Und es bleibt so. Ganz viel Sonne bis Mittwoch und tagsüber immer so um die 20 Grad in den Nächten. Teilweise klar, teilweise neblig und Temperaturen unter 5 Grad. Also da wird es dann immer schon frisch. Radio Euroherz mit dem Verkehrsservice und wir haben heute eine Vollsperrung der A9 in Richtung Berlin. Zwischen Münchberg Nord und Hof West ist die Autobahn zu. Aktuell nach einem Unfall. Wir haben 3 Kilometer Stau und Alex ist heute Morgen schon unterwegs mit Radio Euroherz und sagt, ja, auch auf den Umleitungsstrecken staut sich's schon massiv. Also hier müsst ihr heute Morgen auf jeden Fall mehr Zeit einplanen. Wenn es noch was gibt von den Straßen, auch den ersten Blitzer des Morgens, könnt ihr uns gerne melden über die 09281 880 880.
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3: Morgen zusammen, einen schönen Montag wünscht euch der Tobi. Schöne neue Woche, das Wochenende hat irgendwie gut getan. Tag der Deutschen Einheit, Radio Euroherz Geburtstag. Wir sind 39 geworden am 3. Oktober. Seit 39 Jahren hier in der Region, verwurzelt und für die Region da. Und 2027 wird Radio Euroherz also schöne 40 Jahre alt. Und das feiern wir, stellen wir euch auch in den nächsten Tagen ganz ausführlich vor, was wir da nächstes Jahr planen. Jetzt erstmal eine schöne Woche euch. Kommt gut rein.

0: 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Mit dem Tobi. Guten Morgen. Gleiches Schulstart. Dann einen schönen Tag euch. Und Resterampe, kennt ihr das Wort? So wird oft die Mittelschule abgestempelt als die Schulart für alle die, die nichts anderes machen können. Stefan Stadelmann ist Schulamtsdirektor hier in Hof und wenn er das hört, dann stellen sich ihm die Nackenhaare auf. Es gibt jetzt eine neue Initiative, Mittelschule stark für jeden Weg. Und die soll eben dieses Image jetzt auch generell mal ändern. Das Vorurteil ist hartnäckig, wer auf die Mittelschule geht, hat irgendwie immer den Kürzeren gezogen, so denken viele. Und Stefan Stadelmann kennt dieses Bild und er widerspricht aber klar.
1: In der öffentlichen Wahrnehmung kommen die Mittelschulen oft zu schlecht weg, weil man denkt, es ist so die Resterampe und da muss jeder hin, der nirgendwo anders seinen Weg findet. Genau das Gegenteil ist der Fall. Jeder unserer Mittelschüler hat seine individuellen Stärken und Schwächen. Und ich finde, jeder Schüler ist es wert, dass man ihm eine Chance, vielleicht auch eine zweite Chance gibt, die er dann nutzen kann, eben seinen Stärken und Schwächen entsprechend eingesetzt zu werden.
0: Jeder Schüler zählt, das ist bei Stadelmann keine Phrase, das ist seine Haltung.
1: Ich denke schon, dass die bayerische Schullandschaft stolz sein kann, dass es Mittelschulen gibt und wir brauchen die Mittelschulen, das ist meine grundlegende Überzeugung.
0: Denn die Mittelschule ist keine Sackgasse, sie ist eine Schulart, die Fachkräfte formt, die dieses Land auch braucht, nicht irgendwann. Jetzt und in Zukunft erst recht.
1: Ich bin 100%ig von der Mittelschule überzeugt. Nicht, weil ich selber dort jahrelang unterrichtet und die Schule geleitet habe, sondern weil wir auch in Zukunft Handwerker brauchen. Weil wir auch in Zukunft Schüler mit Ausbildung brauchen, die passgenau sind. Also wir können ja nicht nur Akademiker ausbilden und Akademiker liefern, sondern jeder muss seinen Weg finden, der seinen Stärken angemessen ist. Und da denke ich schon, dass die Mittelschule definitiv wunderbare Schulart ist.
0: Eine Initiative soll jetzt also zeigen, Mittelschulen sind stark für jeden Weg. Und damit geht's heute ab in die Schule, auch mit Freude, mit Motivation. Und Grüße an euren Lehrer, denn heute ist auch Tag des Lehrers.

vielen Nebel starten wir in dem Montag heute, aber die Sonne kommt dann durch. Das ist ähnlich wie jetzt am Wochenende. Morgens dann auch frisch, gerade so um die 5 Grad und später dann bis zu 20. Also morgens warm anziehen und mittags dann entblättern und dann genießen. Und so bleibt es auch bis zum Mittwoch. Wir schauen noch auf die Straßen A9 in Richtung Berlin. Die ist gesperrt zwischen Münchberg Nord und Hof West nach einem Unfall. Bitte folgt den Umleitungen U93 und U95. Wir hören aber heute schon, auch die sind voll und hier dauert es definitiv länger. Fahrt vorsichtig heute Morgen und wenn ihr noch was habt für uns, sagt Bescheid. Jederzeit über die 09281 880 880.

0: diesem Jahr. Fast 7,5 Millionen Menschen haben in den vergangenen gut 2 Wochen das größte Volksfest der Welt besucht. Das ist ein neuer Rekord. Und Julia Wassekow ist für uns heute Morgen in München. 7,4 Millionen Menschen auf der Wiesn. Wie außergewöhnlich war sie in diesem Jahr?
1: Ja, 7,4 Millionen Besucherinnen und Besucher gab es tatsächlich noch nie. Der bisherige Rekord aus dem Jahr 2023 lag bei 7,2 Millionen. Und die vielen Menschen hatten ordentlich Durst. 6,7 Millionen Maß Bier wurden getrunken, 200.000 mehr als im vergangenen Jahr. Auch beim Essen meldeten die Wirte ein Plus von 2-3%. Mhm. Besonders das klassische Hähnl war wieder gefragt.
0: Okay. Neben den ganzen Rekorden bleiben natürlich auch tragische Unfälle, Vorfälle in Erinnerung in diesem Jahr.
1: Ja, ja, leider. Gleich 2 schwere Unfälle gab es an Fahrgeschäften. Ein 52-jähriger Mitarbeiter des Freefall Towers kam dabei ums Leben. Am letzten Wiesentag wurde außerdem ein Mitarbeiter einer Schiffsschaukel so schwer verletzt, dass er reanimiert werden musste. Eine 99-Jährige starb nach einem Unfall mit einem Kutschpferd und auch die Anreise zur Wiesn wurde von einem Unglück überschattet. Bei Buchloe kippte ein Reisebus aus Italien um, 2 Menschen starben.
0: Danke Julia erstmal für die Infos und was heute Morgen noch wichtig ist, vor allem aus der Region, wird ja gleich 7:30. Guten Morgen.

Guten Morgen, schönen Montag. Die Wiesn, das Münchner Oktoberfest ist auch rum. Ist jedes Jahr ein Millionenspektakel, aber so viel los war noch nie wie in

Guten Morgen, kommt gut in die neue Woche. Es gibt Probleme auf der A9 Richtung Berlin, Unfall zwischen Münchberg Nord und Hof West. Deshalb ist hier die Autobahn komplett gesperrt. Es staut sich weit zurück auf der A9. 3 Kilometer Stau haben wir aktuell, eine Stunde Zeitverlust. Und ihr meldet euch auch immer wieder mit den Umleitungsstrecken, also gerade auf der B2 oder auch bei Leupoldsgrün. Leupoldsgrün, da ist momentan richtig viel los und da kommt ihr kaum noch voran. Also auch hier ist alles schon

0: überlastet. Plant heute Morgen auf jeden Fall viel mehr Zeit ein und kommt gut an.
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15: Mit Julia Krause, guten Morgen. Vor gut einem Jahr hat eine Zugentgleisung vor dem Selbitzer Bahnhof für Einschränkungen im Bahnverkehr gesorgt und einen Schaden von rund 300.000 Euro verursacht. Die Hofer Staatsanwaltschaft macht die Lokführerin für den Vorfall verantwortlich. Demnach soll sie ein Haltesignal vor dem Bahnhof missachtet haben. Dadurch ist der Zug auf eine Weiche geraten, die nicht in der richtigen Position stand. Das Überfahren dieser Weiche hat zur Entgleisung geführt, heißt es. Die Weiche war nach der Durchfahrt eines früheren Zuges nicht

0: mehr automatisch in die Grundstellung zurückgefallen, heißt es von der Staatsanwaltschaft. Warum, ist trotz technischer Überprüfung unklar. Die Lokführerin hat den Bahnverkehr fahrlässig gefährdet, als sie das Signal nicht beachtet und den Zug nicht zum Stehen gebracht hat, heißt es. Am Vormittag muss sich die Frau deshalb vor dem Hofer Amtsgericht verantworten. Sie ist eine vergleichsweise kleine Straße. Gerade zu den Stoßzeiten geht es aber nur zäh voran, gilt die Pfarrenhof doch als wichtige Durchgangsstraße. In den kommenden beiden Wochen müsst ihr euch auf Umwege einstellen, denn in dem Bereich lässt die Stadt Hof Stromkabel, Wasseranschlüsse und Glasfaserkabel verlegen. Die Pfarr ist in diesem Zeitraum halbseitig gesperrt. Ihr kommt nur von der Marienstraße Richtung Hofbad durch. In der Gegenrichtung führt die Umleitung über die Königstraße, Alsenberger Straße, Orleansstraße und Bahnhofstraße. Auch die Stadtbusse Richtung Sonnenplatz müssen den Umweg nehmen. Mehr dazu auf euroherz.de. Auch die Friedrichstraße ist wegen der Arbeiten 2 Wochen Einbahnstraße. Wegen der Umleitungen kann es bei den Bussen zu Verspätungen oder Ausfällen kommen, heißt es aus dem Rathaus. Die Durststrecke des FC Eintracht Münchberg in der Fußball-Landesliga ist vorbei. Nach zuletzt 6 sieglosen Spielen gab es gestern einen hart erkämpften 3:2 Auswärtssieg bei Schlusslicht FC Herzogenaurach. Nichts anbrennen ließ der FFC Hof in der Frauen-Bayern-Liga. Im Heimspiel gegen den TSV Teuern setzten sich die Hoferinnen mit 5:0 durch und bleiben ungeschlagener Tabellenzweiter. Die Spielvereinigung Bayern Hof hat dagegen am Samstag in der Bayernliga eine Niederlage eingefahren. Die Hofer Bayern unterlagen auf eigenem Platz mit 1:2 gegen den Würzburger FV und sind nun Tabellenachter.
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0: Die neue E-Auto-Prämie ist aus Sicht der Bundesregierung gut angelaufen. Nach Angaben von Bundesumweltminister Schneider wurden seit Mai bereits 100.000 Anträge ausgezahlt. Das Münchner Oktoberfest hat in diesem Jahr einen neuen Besucherrekord aufgestellt. 7,4 Millionen kamen dieses Jahr auf die Wiesen, so viele wie noch nie. 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
2: Dankeschön, Julia. Und wir schauen uns mal das Euroherz-Wetter an. Euer Wetter für die Region. Heute Morgen ist es frisch. 4 Grad sind es momentan bei euch in Boja oder 6 Grad meldet ihr uns gerade aus Geroldsgrün. Tagsüber bis zu 20 dann heute. Und es dauert noch ein bisschen, bis sich der Nebel verzogen hat. Aber dann wird es wieder recht schön. Ich empfehle euch, heute, morgen und am Mittwoch nochmal voll zu genießen, denn danach rauschen die Temperaturen deutlich runter. Es wird auch nass, also ab Donnerstag kriegen wir kalte Luft, Regen dazu. Also von kalt meine ich tagsüber so um die 11, 12 Grad. Mehr wird es dann aktuell nicht geben. Heute, morgen und am Mittwoch aber nochmal 20 Grad und viel Sonne, deshalb genießen. Radio Euroherz ist hier mit dem Verkehrsservice um kurz nach 6:30. Ist aktuell alles okay auf den Straßen. Ein Problem gibt's aber heute Morgen, das ist die A9 in Richtung Berlin. Zwischen Münchberg Nord und Hof West, da ist die Autobahn gesperrt. Die Umleitungsstrecken teilweise schon überlastet, also über die B2 und auch Konradsreuth. Da geht's ganz langsam voran. Wir kriegen aber gerade eine WhatsApp von Maurice, der heute sagt, also wenn ihr über Münchberg, Helmbrechts und dann nach Leupoldsgrünfahrt. Da ist die Strecke momentan ganz gut befahrbar und frei. Ja, also habt hier bitte Geduld. Heute auf der A9 zwischen Münchberg Nord und Hof West immer noch die Vollsperrung. Umleitungsstrecken zum Teil überlastet, aktuell aber über Helmbrechts ganz okay. Wenn ihr noch was habt, sagt Bescheid über die 09281 880 880. Danke euch.
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2: Morgen zusammen, ich starte allein mit euch in die neue Woche. Julia hat heute frei. Und jetzt am Wochenende kam auch Post rein ins Studio über WhatsApp. Und da sind wir ja immer erreichbar für euch. Ihr habt uns Plakatbilder geschickt und auch aufgehängt in Marktleuten. Damit sehen die Autofahrer sofort, hey, hier sind Kinder unterwegs, ich fahre extrem langsam und bin bremsbereit. Wollt ihr auch noch

Bilder haben, dann könnt ihr die gerne mitnehmen. Also bei uns hier im Funkhaus Hof, bei unseren Partnern, zum Beispiel Kfz Servas in Regnitz-Losau gibt es auch Schilder oder in den Edeka-Märkten in Selb, Markt Redwitz und Hof Moschendorf könnt ihr euch auch jederzeit kostenlos diese Schilder mitnehmen. Guten Morgen.

0: Eichwitz, 6:45. Guten Morgen euch mit Radio Eure Herz. Jetzt sind wir schon wieder in der neuen Woche. Kommt gut rein. Was war so ein Highlight am Wochenende? Ich finde ja, dass die selber Wölfe gewonnen haben, gleich zweimal. Jetzt am Abend zu Hause gegen die Passau Blackhawks. Mittendrin auch unsere VIPs, also die Euroherz-VIPs, die wir in die Netsch Arena geschickt haben. Mit allem drum und dran, mit Verpflegung, mit Getränken, mit Superplätzen im Stadion. Ja, vielleicht auch mit Treffen der Spieler nach dem Spiel. Anja und Emily waren voll begeistert.
1: Ich bin die Anja.
2: Ich bin die Emily.
1: Wir sind die heutigen VIP-Gewinner vom Radio Euroherz. Also im VIP-Bereich ist es echt klasse und das Highlight war natürlich der Sieg.
2: Mein Highlight war, dass Tom Pauker das Tor geschossen hat.
1: Vielen Dank an Radio Euroherz.
2: Danke.
0: Gerne. Machen wir jede Woche jetzt, dass wir euch die VIP-Tickets für die Netsch Arena und für die Heimspiele der selber Wölfe mitgeben. Radio Euroherz hören zahlt sich wirklich aus. Diese Woche gibt es dann das Heimspiel am Freitagabend gegen die Erding Gladiators. Auch da gibt es wieder die VIP-Tickets in dieser Woche. Ja, ich denke so, am Donnerstag stellen wir euch eine Aufgabe wieder. Könnt ihr uns dann beantworten, lösen, mitmachen über WhatsApp und habt damit die Chance auf diese VIP-Tickets.

0: Guten Morgen mit Radio Eure Herz. Wir sind bei euch auf der A9 in Richtung Berlin zwischen Münchberg Nord und Hof West. Hatten wir bis eben die Vollsperrung der Autobahn. Jetzt die gute Nachricht. Also die linke Spur ist nur noch blockiert. Dort laufen auch noch Reinigungsarbeiten. Es gibt auch noch Stau, aber die Vollsperrung ist aufgehoben auf der A9 in Richtung Berlin. Wir haben trotzdem noch 3 Kilometer Stau. Was ist da heute Morgen passiert? Um 4 Uhr sind die Einsatzkräfte alarmiert worden. Und als die Feuerwehr dort ankam, lag also ein Kleintransporter dort auf der Seite, sagt Andreas Henschel von der Feuerwehr Münchberg.
1: Transporter war mit 3 Personen besetzt. 2 Personen befanden sich schon außerhalb des Fahrzeuges. Eine Person war halb im Fahrzeug, halb unter dem Fahrzeug und wurde von der Feuerwehr mit schwerem Gerät befreit und Rettungsdienst übergeben.
0: Ja, danke für euren Einsatz heute Morgen. Wir haben ja vergangene Woche auf Social Media auch ein Video der Feuerwehr Münchberg geteilt. Das ist also mit der Rettungsgasse, war vergangene Woche überhaupt nicht funktioniert hat. Heute übrigens wieder, erzählt uns Michael Bayer, er ist LKW-Fahrer und war auch als Ersthelfer dort vor Ort.
2: Ja, die Rettungsgasse ist immer noch das größte Problem bei uns. Wie gesagt, keiner checkt es, einer links, einer rechts, um die Mitte freizuhalten. Jeder muss noch bis vorne hinfahren, dass er gerade noch vorbeikommt, statt dass er einfach einmal links und rechts vorbeifährt und Platz macht. Nein, ich verstehe das überhaupt nicht, weil in anderen, überall anders klappt es ja auch. Bloß bei uns leider nicht.
0: Ja, also unbedingt dran denken, wenn ihr unterwegs seid und der Verkehr staut sich, dass ihr sofort auch eine Rettungsgasse bildet. Wenn es einmal steht, wird es verdammt schwer, in der Mitte aufzumachen und dann eben auch die Feuerwehr durchzulassen.

0: Gleich wird 7. Guten Morgen euch. Hier ist Radio Euer Herz mit dem Tobi heute Morgen. Große Anteilnahme gibt's ja nach diesem schweren Unfall bei der Kirwa in Brand bei Markt Redwitz. Wir haben darüber auch schon hier bei Radio Euer Herz gesprochen. Ende September ist da in der Grillhütte der Grill ja fast explodiert. Also es gab eine große Verpuffung. Ein Vater und sein 10-jähriger Sohn standen vor der Hütte, wollten was kaufen und wurden dabei schwer verletzt und mussten dann in Spezialkliniken gebracht werden. Und jetzt gibt es eine Spendenaktion für die Familie. Das Ziel sind 50.000 Euro und schon jetzt sind weit mehr als 40.000 innerhalb weniger Stunden zusammengekommen. Wow, also das ist ein sehr tolles Ergebnis. Und es geht einfach darum, die Familie zu unterstützen. Also zum Beispiel für Fahrten in Kliniken, für Verdienstausfälle, Kosten für Reha und für Therapien. Und mit den Spenden soll einfach der Familie finanziell der Rücken freigehalten werden. Deshalb gibt's also diese Spendenaktion. Und Christoph hat die mit ins Leben gerufen und organisiert und auch online gestellt. Und Christoph hat uns hier auch eine WhatsApp geschrieben ins Studio von Radio Euer Herz und sagt, wir wollen einfach der Familie unkompliziert Hilfe zukommen lassen. Und dass dieser Aufruf so viral geht, das hätten sie nie gedacht. Also es freut ihn auch sehr, dass es eben jetzt so funktioniert und den Betroffenen dann schnell geholfen werden kann mit dieser Spendenaktion. Wenn ihr auch unterstützen wollt, ihr könnt mal auf euroherz.de schauen, da haben wir euch den Spendenlink auch reingestellt.
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1: Schönen Montag euch. Wow, wir lassen es gleich krachen mit Linkin Park bei uns auf der Playlist nach 7. Vorher noch alles Wichtige aus der Welt in unseren Nachrichten. Kleinen Moment.
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2: Ich bin Dominik Schweiger. Guten Morgen.
3: Der Führerschein soll günstiger werden. Dazu plant die Bundesregierung ja eine Reform, die dann ab dem kommenden Jahr gelten soll. Heute gibt's dazu eine Anhörung im Verkehrsausschuss des Bundestags. Fahrlehrerverbände halten nicht so viel von der Reform. Mehr von Jan-Henner Reitze.
4: Theoriestunden auch online statt in Präsenz, Autofahren üben mit den Eltern oder im Simulator statt mit einem Fahrlehrer. Die Bundesvereinigung der Fahrlehrerverbände fürchtet um die Verkehrssicherheit und fordert, die Ausbildungsqualität müsse trotz Reform mindestens erhalten bleiben. Auch eine offizielle Datenbank, in der Fahrschulen ihre Preise und Erfolgsquote angeben müssen, lehnen die Fahrlehrerverbände ab.
3: Seit Mai gibt's ja die neue E-Auto-Prämie. Aus Sicht der Bundesregierung ist die bisher ein Erfolg. Gut 100.000 Anträge sind laut Umweltminister Schneider bisher bearbeitet und ausgezahlt worden. Das hat er der Bild gesagt. Das Geld komme Menschen zugute, die vorher nicht einmal dran gedacht hätten, sich ein E-Auto zu kaufen. Je nach Einkommen gibt's bis zu 6.000 Euro Förderung vom Staat. Das Münchner Oktoberfest hat mit 7,4 Millionen Gästen einen neuen Besucherrekord aufgestellt. Ausgeschenkt wurden 6,7 Millionen Maß Bier. Auch beim Essen melden die Wirte ein Plus. Überschattet wurde die Wiesn von mehreren schweren Unfällen. Ein Mitarbeiter des Freefall Towers starb. Am letzten Wiesentag wurde ein Beschäftigter einer Schiffschaukel schwer verletzt. Die deutsche Fußballnationalmannschaft muss weiter um den Einzug ins Viertelfinale der Nations League bangen. Das Team von Bundestrainer Jürgen Klopp kam in Griechenland nicht über ein 0:0 hinaus und bleibt in der Tabelle auf Platz 3. Im November folgen die entscheidenden Spiele in Serbien und gegen Tabellenführer Niederlande.
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5: Mit Julia Krause. Am Vormittag steht heute eine Lokführerin vor dem Hofer Amtsgericht. Sie soll für die Zugentgleisung vor dem Selbitzer Bahnhof im vergangenen November verantwortlich sein. Nach Ansicht der Staatsanwaltschaft soll die Frau ein Haltesignal vor dem Bahnhof missachtet haben. Dadurch ist der Zug auf eine Weiche geraten, die nicht in der richtigen Position stand und entgleist. Dadurch, dass sie das Signal nicht beachtet und den Zug nicht zum Stehen gebracht hat, habe die Lokführerin den Bahnverkehr fahrlässig gefährdet, heißt es von der Staatsanwaltschaft. Die SG Helmbrechts Münchberg hat in der Handball-Oberliga der Männer am dritten Spieltag die zweite Niederlage hinnehmen müssen. Bei der SG Auerbach-Pegnitz zog die Mannschaft mit 26:39 den kürzeren. Erneut keine Punkte gab es für die HSG Fichtelgebirge in der Oberliga der Frauen. Im Aufsteigerduell beim TSV Rostal kassierte die HSG mit 24:27 die dritte Niederlage im dritten Spiel. Auch der ASV Hof hat in der Ringer Regionalliga am vierten Kampftag die dritte Niederlage kassiert. Am Samstag unterlag der ASV im Oberfranken-Derby beim TSV Burg Ebrach mit 10:20. 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
6: Dankeschön, wir schauen uns mal das Wetter an. Oh, ich sehe nur grau aktuell in der Region. Ja, aber der Nebel wird sich dann später auflösen, dann kommt die Sonne durch. Es wird richtig schön heute, ähnlich wie am Wochenende. Und es bleibt auch erstmal so, mit 20 Grad tagsüber, die Nächte ein bisschen frischer, bis zum Mittwoch. Danach stellt sich das Wetter komplett auf Herbst um. So wie es ausschaut, wird es dann eben tagsüber nur noch 10, 11 Grad geben. Ja, vielleicht auch mal noch 12. Wenig Sonne erstmal, viel Regen. Es wird richtig herbstlich ab Donnerstag. Deshalb genießt diese 3 Tage jetzt.
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6: Hier ist der Radio Euroherz Verkehrsservice. Hallo zusammen auf die Straßen um 7:15. Ja, Problem heute auf der A9, aber Gott sei Dank keine Vollsperrung mehr. Zwischen Münchberg Nord und Hof West ist nur die linke Spur blockiert. Hier laufen Reinigungsarbeiten. Und wir haben trotzdem von Münchberg Süd an Stau bis Hof West 4 Kilometer. Ihr braucht eine halbe Stunde länger. Auf den Umleitungsstrecken ist es heute.

0: Heute Morgen auch noch dicke, aber die Vollsperrung ist ja Gott sei Dank aufgehoben. Hier geht's dann jetzt schon wieder zügiger voran. Außerdem gerade noch reingekommen auf der A9 Richtung Berlin zwischen Bayreuth Süd und Bayreuth Nord. Ein Unfall mit mehreren Fahrzeugen. Es ist zu erwarten, dass auch hier die Autobahn gleich gesperrt wird. A9 in Richtung Nürnberg zwischen Marktschorgast und dem Dreieck Bayreuth-Kulmbach. 5 Kilometer Stau. Aktuell der Zeitverlust liegt hier bei einer Viertelstunde. Das war's. Ich warte auf den ersten Blitzer des Morgens. Von euch durchgegeben über die 09281 880 880. Danke euch.
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0: Julia ist heute im Frei. Ich bin der Tobi und wünsche euch einen schönen Wochenstart. Ihr habt am Wochenende auch gut zu tun gehabt. Im Verein eventuell mit angepackt, beim Fußball oder bei dem Spendenlauf, der lief. Ja, und wir sind in diesem Oktober vielleicht noch bei euch im Verein mit einem 2.000-Euro-Scheck von Radio Euroherz und der Sparkasse Hochfranken. 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Oktober, das ist heute in 2 Wochen, ist nämlich wieder Zolldoch. 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Guten Morgen.

0: 7:45 ist es. Guten Morgen mit Radio Euerherz. Hier ist der Tobi. Schöne Schulwoche euch auch mit einem Tag des Lehrers. Lesen, schreiben, rechnen klingt erstmal nach Grundschule. Ist es auch, aber für manche Jugendliche ist genau das nicht selbstverständlich. Also kein Abschluss, keine Ausbildung, damit ja irgendwie auch keine Perspektive. Und Schulabbruch war und ist in Hof ein echtes Thema. Also da hat mal eine Studie rausgefunden aus dem Jahr 2020, dass fast 28% der Jugendlichen in Hof keinen Schulabschluss gemacht haben und eben ohne qualifizierten Abschluss raus sind aus der Schule. Sauhoher Wert. Und Stefan Stadelmann ist der Schulamtsdirektor in Hof und erklärt, warum das alte Schulsystem oft an seine Grenzen stößt.
1: Grundsätzlich haben wir in Hof einen sehr hohen Migrantenanteil, in den Stadtschulen vor allem. Und die Schülerschaft hat sich insgesamt auch geändert. Vielen fällt es schwer, über Wochen, über Monate

0: entsprechend Leistung zu liefern. Auch hier kann man dann nicht mehr so unterrichten wie vor 30 Jahren, sondern man muss schauen, dass man Profile findet, die zur Schülerschaft passen.
1: Ja, neues Denken und eine ganz konkrete Antwort darauf ist die Alphabetisierungsklasse. Das ist einmalig hier in der Region.
0: Wir haben an der Hofegger Mittelschule in Hof eine sogenannte Alphabetisierungsklasse.

0: wo das Kultusministerium gesagt hat, aufgrund der besonderen Situation der Stadt Hof wollen wir das auch in Hof machen. Da gibt es insgesamt nur 9 Klassen in ganz Bayern. Mhm.
1: 9 Klassen in ganz Bayern, Hof ist dabei, weil die Situation hier besonders ist. Aber das Schulamt denkt auch weiter, denn wer lesen und schreiben kann, der kann ja dann auch lernen. Und wer lernen kann, der kann irgendwann auch arbeiten. Aber der Schlüssel dafür liegt schon in der Grundschule.
0: Es gibt die Deutschklassen an den Grundschulen, wo wir immer wieder versuchen, dass die jungen Menschen entsprechend sprachfit werden, sprachfähig werden. Denn ohne eine gewisse Sprach- und Lesefähigkeit ist es schwierig, irgendwann dann in eine Ausbildung zu kommen. Und das sind so die Bestrebungen, die wir auch in den nächsten Jahren versuchen zu forcieren.
1: Hof probiert also schon mal aus, was anderswo noch nicht mal diskutiert wird. Und vielleicht ist das auch so ein Schritt, damit eben aus Schulabbrechern dann doch Fachkräfte werden. Guten Morgen euch und einen schönen Montag.

0: Ja, ihr schickt uns heute Morgen schon Bilder aus der Region. Ganz dichter Nebel, fahrt vorsichtig, Licht einschalten, das ist heute Morgen auch wichtig und kommt dann gut an. Später setzt sich die Sonne durch, das wird heute dann wieder ein richtig schöner Tag mit blauem Himmel, viel Sonne und auch nochmal über 20 Grad. Das geht auch so bis Mittwoch weiter. Und damit sind wir auf den Straßen heute Morgen. Ja, kurz nach 4 Uhr ist die Feuerwehr auf die A9 gerufen worden. Dort hat es heute Morgen einen Unfall gegeben. Ein Kleintransporter, besetzt mit 3 Personen, lag auf der Seite. Und da mussten die Leute rausgeholt werden zum Teil noch und sind an den Rettungsdienst übergeben worden mit ihren Verletzungen. Aber die Autobahn war eben kurzzeitig voll gesperrt dort zwischen Münchberg und Hofwest. Und womit gab es heute Morgen mal wieder ein Problem? Mit der Rettungsgasse. Andreas Henschel von der Feuerwehr.
1: Wir hatten erst vor kurzem einen Einsatz auf der Autobahn, wo die Rettungsgasse katastrophal war. Und obwohl es der Einsatz heute Morgen um 4 Uhr war, gestaltete sich die Anfahrt für die Großfahrzeuge der Feuerwehr wiederum extremst schwierig.
0: Das gibt's doch nicht. Also bitte dran.

0: denken, sobald der Verkehr langsam wird oder ja, zähfließend wird, schon die Rettungsgasse bilden. Wenn ihr einmal steht, dann hat man keine Chance mehr, für die Feuerwehr und für die Einsatzkräfte eben frei zu machen. So eine Rettungsgasse rettet Leben, weil die Einsatzkräfte schnell hinkommen und den Menschen, die dort einen Unfall haben, helfen können. Also denkt einfach dran. Und damit sind wir nochmal auf den Straßen. Aktuell ist die Lage auf der A9 so in Richtung Berlin zwischen Münchberg-Nord und Hof-West ist die linke Spur gesperrt. Wir haben immer noch 2 Kilometer Stau, einen Zeitverlust von einer halben Stunde. A9 Gegenrichtung zwischen Marktschorgast und dem Dreieck Bayreuth-Kulmbach. 3 Kilometer Stau gerade an der Baustelle und nochmal A9 Richtung Berlin zwischen Bayreuth Süd und Bayreuth Nord. Achtung, hier Unfall mit mehreren Fahrzeugen. Geblitzt wird auch, also wir haben 2 Blitzerhänger, einmal auf der B173 bei Köditz Richtung Hof und da steht immer noch auch ein Schönbrunn Furthammer Richtung Bunsiedel. Gute Fahrt.
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0: wunderbaren Montag euch. Die Selber Wölfe hatten ein super Wochenende. 2 Siege eingefahren, also einmal auswärts in Lindau. Das habt ihr bei uns in der Eiszeit gehört. Und jetzt am Abend gegen Passau auch gewonnen. Perfekt. Und die Selber Wölfe, die freuen sich auch auf euch als VIP von Radio Euroherz. Wir haben auch zum Heimspiel gegen Passau jetzt Wölfe VIPs im Stadion gehabt, die hier bei Radio Euroherz gewonnen haben. Freitagmorgen hat Emily mit ihrer Mama die Tickets eben abgeräumt und hatte einen Wunsch.
1: Ich halte Ausschau nach den Tom Pauker.
0: Ja, sie wollte unbedingt Wölfe-Spieler Tom Pauker treffen. Heute Morgen die Frage, Emily, hat's geklappt?
1: Es war super im VIP. Und ich habe auch den Tom Pauker getroffen.
0: Ja. Vielen Dank. Perfekt, so soll es doch sein. Also Emilys Ziel haben wir erreicht. Sie hat Tom Pauker getroffen im VIP-Bereich. Und auch ihr könnt Wölfe VIP bei Radio Euroherz werden. Die Tickets haben einen Wert von 250 Euro. Wir laden euch dann ein fürs Heimspiel am Freitagabend gegen die Erding Gladiators. Was müsst ihr tun, um an diese VIP-Tickets zu kommen? Sagen wir euch am Donnerstagmorgen.

0: guten Morgen. Achtung bitte, die A9 Richtung Berlin zwischen Münchberg Nord und Hof West war zwischenzeitlich jetzt mal offen. Jetzt ist die Autobahn wieder vollgesperrt wegen Reinigungsarbeiten dort. Das dauert ungefähr jetzt eine Viertelstunde.
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7: Mit Julia Krause. Guten Morgen. Kein Ort in der Region erinnert so an die Zeit der innerdeutschen Teilung wie das einst selbst geteilte Dorf Mittlerreuth. Auch in diesem Jahr haben deshalb wieder viele Menschen den Tag der deutschen Einheit genau dort gefeiert. Verschiedene Organisationen aus Bayern, Sachsen und Thüringen hatten zu einem Fest der Demokratie eingeladen. Mit dabei waren Bayerns Ministerpräsident Markus Söder und sein Thüringer Kollege Mario Vogt. Söder hat sich dabei für mehr Stolz, Optimismus und Patriotismus in Deutschland ausgesprochen. Vogt betonte, dass Deutschland keine Ostalgie, sondern mehr menschlichen Zusammenhalt brauchen würde. Auch die AfD war am Tag der deutschen Einheit in Mittlerreuth. Medienberichten zufolge hat Katrin Ebner-Steiner, Fraktionsvorsitzende im Bayerischen Landtag, die heutige Bundesrepublik mit der DDR-Diktatur verglichen. Insgesamt ist der Tag der deutschen Einheit in Mittlerreuth nach Polizeiangaben friedlich verlaufen. Auf der A9 zwischen Münchberg und Hof hat es am frühen Morgen heftig gekracht. Ein Transporter ist mehrfach in die Leitplanke gekracht, hat sich überschlagen und ist auf der Fahrbahn stehen geblieben. Drei Personen im Transporter sind teils schwer verletzt worden. Wie schon zuletzt auf der A9 gab es auch diesmal massive Probleme mit der Rettungsgasse. Feuerwehr und Polizei loben aber den schnellen Einsatz der Ersthelfer, Christoph May von der Hofer Verkehrspolizei.
8: Als Ersthelfer kann man eigentlich nichts falsch machen. Das Einzige, was man nicht gut machen kann, ist nicht Hilfe holen. Wenn man selbst nicht helfen kann, dann weiter an andere anwesende Personen herantreten. Nur nichts machen ist das Einzige, was man falsch machen kann.
7: Momentan wird die Autobahn zwischen Münchberg und Hof gereinigt. Die Updates bekommt ihr im Euroherz-Verkehrsservice. In Hof sind am Sonntagvormittag Feuerwehr, Polizei und Rettungsdienst zu einem Zimmerbrand in der Marienstraße ausgerückt. Die Feuerwehr konnte das Feuer schnell unter Kontrolle bringen und löschen, schreibt die Polizei. Die genaue Brandursache und die Höhe des Schadens sind noch unklar, heißt es. Während der Löscharbeiten mussten die Anwohner kurzzeitig aus ihren Wohnungen. Verletzt wurde niemand. Einen kuriosen Einsatz hat die Plauner Feuerwehr hinter sich. Am Samstagvormittag hatte jemand gemeldet, dass in der Weißen Elster ein Kleinkind treibt. Das hat sich aber zum Glück schnell als Fehlalarm entpuppt. Wortwörtlich, denn im Fluss war lediglich eine Spielzeugpuppe.
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7: Der Führerschein soll günstiger werden. Dazu plant die Bundesregierung ja eine Reform, die dann ab dem kommenden Jahr gelten soll. Heute gibt's dazu eine Anhörung im Verkehrsausschuss des Bundestags. Seit Mai gibt es die neue E-Auto-Prämie. Aus Sicht der Bundesregierung ist die bisher ein Erfolg. Gut 100.000 Anträge sind laut Umweltminister Schneider bisher bearbeitet und ausgezahlt worden. 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
9: Licht an heute am Auto, das ist wichtig bei dem Nebel. Und der ist teilweise recht zäh und auch recht dicht. Fahrt also schön vorsichtig heute Morgen. Er wird sich dann später auflösen. Also irgendwann, wenn die Sonne dann stärker

0: stärker wird, dann wird sie den Nebel auflösen, dann wird es heute auch warm. Die Temperaturen springen dann nach oben auf 20 Grad. Aktuell sind es 6 Grad bei euch in Oberkotzau oder auch in Marktredwitz. Ja, später bis zu 20 und die nächsten Tage bleiben erstmal so, bevor wir so richtiges Herbstwetter bekommen. Also morgen und auch am Mittwoch erst kalt morgens, teilweise auch ein bisschen Nebel. Und dann tagsüber 20 Grad und mehr und ganz viel Sonnenschein. Und dann ab Donnerstag rauscht so eine Kaltfront her und da wird es deutlich frischer. Tagsüber noch um die 12 Grad und auch viel Regen. Hallo auf die Straßen, der Radio Euroherz Verkehrsservice um kurz nach 7:30 mit der A9 in Richtung Berlin. Die ist aktuell vollgesperrt zwischen Münchberg Nord und Hof West. Wir hatten heute Morgen hier einen schweren Verkehrsunfall, hatten auch schon die Vollsperrung. Die jetzt war zwischenzeitlich mal geöffnet, aber jetzt muss noch mal gereinigt werden. Deshalb ist bis 7.40 Uhr, so schreibt es die Polizei uns, die Autobahn noch vollgesperrt. Bitte über die U93 oder U95 ausweichen. Dann haben wir die A9 Gegenrichtung zwischen Markt Schorgast und dem Dreieck Bayreuth-Kulmbach. 4 Kilometer Stau an der Baustelle. Auch hier braucht ihr 20 Minuten länger. Und Vorsicht bitte auf der B173 bei Köditz steht der Blitzanhänger. Genauso immer noch in Schönbrunn bei Wunsiedel Richtung Wunsiedel. Gute Fahrt euch.
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0: und dem Tobi. Und die deutsche Nationalmannschaft hat ja am Abend auch gespielt und die Revanche in Griechenland knapp verpasst. Also eine Woche nach dem 0:1, nach der Niederlage in Augsburg, gab es jetzt im Rückspiel in Griechenland ein 0:0. Und ja, damit muss das Team von Jürgen Klopp um das Weiterkommen in der Nations League auch zittern. Und Thomas Bremser hat das Spiel gesehen. Wie hat dir die deutsche Mannschaft jetzt am Abend in Griechenland gefallen, Thomas?
1: Ja. Sehr gut, vor allem in der ersten Halbzeit. Deutschland spielt da zeitweise ein Powerplay. Die Griechen kommen kaum hinten raus. Das verdiente 1:0 durch Burkhardt nach einer halben Stunde wird aber zurückgenommen wegen eines vorherigen Handspiels im Mittelfeld. Florian Wirtz bei RTL.
2: Wir haben ziemlich viel Druck auf sie aufgebaut.

0: haben dann am Ende einfach das scheiß Tor nicht gemacht und ja, ist ärgerlich.
1: Die zweite Hälfte dann ausgeglichen, Griechenland stärker. Es ist definitiv noch Luft nach oben, aber die Richtung stimmt auf jeden Fall.
2: Gut, Klopp hatte ja sozusagen zwei Mannschaften mit und hat viele Spieler auch mal probiert. Das wird er jetzt auswerten. Und jetzt geht's für die Spieler erstmal wieder in die Bundesliga oder zu ihren Vereinen. Und Mitte November geht's dann weiter. Dann gibt's die nächsten Länderspiele. Also einmal gegen Serbien in der Nations League und gegen die Niederlande zu Hause dann in Berlin. Mal schauen, wie das dann wird. Danke, Thomas, erstmal für die Infos.

0: Guten Morgen euch mit Radio Euroherz. Hier ist der Tobi und schaltet heute das Licht ein. Wenn ihr losfahrt, ist es zwar hell, aber trotzdem sehr, sehr neblig bei uns in der Region. Damit ihr gut gesehen werdet, braucht ihr heute das Licht am Auto. Und ja, tagsüber kommt dann immer mehr die Sonne durch. Vor allem dann ab der Mittagszeit wird es auch deutlich wärmer. Die Temperaturen dann heute Nachmittag nochmal so auch geschützt. Einfach T-Shirt-tauglich bei über 20 Grad. Aktuell sind es 5 Grad bei euch in Schwarzenbach am Wald oder aktuell 6 Grad in Selb. Und damit sind wir auf den Straßen. Heute Morgen hat es einen Unfall gegeben auf der A9 Richtung Berlin. Die war auch voll gesperrt zwischen Münchberg und Hof West. Das ist aufgehoben. Wir haben jetzt noch 1 Kilometer Stau, einen Zeitverlust von 20 Minuten. Aber das sollte jetzt alles wieder normal laufen und anrollen. Großes Problem auch heute Morgen, die Rettungsgasse. Michael ist LKW-Fahrer und kam als Ersthelfer auch an die Unfallstelle und sagt, das war wieder Katastrophe heute.
1: Ja, die Rettungsgasse ist immer noch das größte Problem bei uns. Wie gesagt, keiner checkt es, einer links, einer rechts, um die Mitte freizuhalten. Jeder muss noch bis vorne hinfahren, dass er gerade noch vorbeikommt, statt dass er einfach einmal links und rechts vorbeifährt und Platz macht. Nein, ich verstehe das überhaupt nicht.

0: Überhaupt nicht. Weil in anderen, überall anders klappt es ja auch.
1: Ja.
0: Bloß bei uns leider nicht.
1: Danke, Michael, für deinen Einsatz heute Morgen. Großes Problem, also die Rettungsgasse mal wieder auf der A9. Hatten wir auch erst in der vergangenen Woche mit der Feuerwehr Münchberg auf der A9, dass die nicht durchgekommen ist. Deshalb nochmal unser Appell heute Morgen. Sobald der Verkehr langsamer wird oder man sieht, hey, das könnte sich jetzt stauen, Rettungsgasse bilden. Unbedingt Rettungsgasse bilden, weil wenn ihr einmal steht, könnt ihr das Auto oder auch den LKW ja nicht mehr verrutschen. Deshalb unbedingt schon anfangen, die Rettungsgasse zu bilden, wenn der Verkehr langsamer wird. Oh. Fahrt schön vorsichtig. Zwei Blitzer reiche ich euch noch nach heute Morgen. Achtung bitte auf der B173 bei Köditz. Da steht der Blitzeranhänger und auch in Schönbrunn bei Wunsiedeln. Gute Fahrt.

0: Morgen bei dem Unfall auf der A9 zwischen Münchberg und Hof nicht funktioniert. Und jetzt meldet sich gerade auch Peter und sagt, ja, ich stehe auch im Stau oder wir haben auch einen Stau aktuell auf der B15, ja, Richtung Rehau. Auf Höhe Moschendorf ist momentan alles dicht und auch hier sind Rettungsfahrzeuge im Einsatz, aber die Straße ist zu. Also auch hier gibt es aktuell keine Rettungsgasse. Also B15 Hof Rehau bei Moschendorf aktuell alles dicht. Und wenn ihr könnt, bitte hier unbedingt die Rettungsgasse auch offen lassen. Auch hier sind Rettungsfahrzeuge aktuell im Einsatz. Kommt gut an.
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11: Ich bin Dominik Schweiger. Guten Morgen. Die neue E-Auto-Prämie ist bislang an 100.000 Antragsteller ausgezahlt worden. Umweltminister Schneider hat der Bild gesagt, das Förderprogramm habe die Erwartungen deutlich übertroffen. Seit Mai können Käufer abhängig von Fahrzeug, Einkommen und Familiengröße bis zu 6.000 Euro bekommen. Bis 2029 will die Bundesregierung den Kauf von bis zu 800.000 Elektroautos fördern. Im Verkehrsausschuss des Bundestags wird heute über die geplante Führerscheinreform beraten. Sie soll die Ausbildung ab dem kommenden Jahr günstiger machen, unter anderem durch Online-Theoriestunden und mehr Übungen mit Eltern oder im Simulator. Die Fahrlehrerverbände warnen allerdings vor Einbußen bei der Verkehrssicherheit. Auch eine öffentliche Datenbank mit Preisen oder Erfolgsquoten der Fahrschulen lehnen sie ab. Das Münchner Oktoberfest hat in diesem Jahr einen neuen Besucherrekord aufgestellt. 7,4 Millionen kamen dieses Jahr auf die Wiesn, so viele wie noch nie. Es wurden rund 6,7 Millionen Maß Bier getrunken, etwas mehr als im Vorjahr und auch gegessen wurde mehr. Überschattet wurde das Fest aber von mehreren Unglücksfällen. Ein Mitarbeiter einer Schiffsschaukel wurde am letzten Wiesentag lebensgefährlich

0: Ich verletzt. Ein Sicherheitsmann an einem Freefall Tower starb nach einem Arbeitsunfall. Zum Fußball. Die deutsche Nationalmannschaft hat die Revanche gegen Griechenland in der Nations League verpasst. Das Team kam gestern Abend in Thessaloniki nicht über ein 0:0 hinaus. Deutschland bleibt in seiner Nations League Gruppe auf Platz 3 und wäre damit nicht fürs Viertelfinale qualifiziert. Die Entscheidung fällt Mitte November gegen Serbien und die Niederlande.
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2: Mit Julia Krause. Ein Video der Feuerwehr Münchberg über eine gescheiterte Rettungsgasse auf der A9 ist vergangene Woche durch die sozialen Medien gegangen. Auch am frühen Morgen gab es damit wieder ein Problem. Zwischen Münchberg und Hof ist ein Transporter mehrfach in die Leitplanken gekracht, hat sich überschlagen und ist auf der Fahrbahn stehen geblieben. 3 Personen sind dabei teils schwer verletzt worden. Auch diesmal hatten die Einsatzkräfte Probleme, durch die Rettungsgasse zu kommen. Dafür waren Ersthelfer schnell zur Stelle. Darunter Lkw-Fahrer Michael Bayer.
3: Das ist absolute Priorität. Vielleicht könnte andere mal oder ich selber in der Situation sein. Und es wäre schön, wenn dann mich auch jemand retten würde und Ersthelfer wäre.
2: Über die Verkehrslage auf der A9 halten wir euch im Euroherz-Service auf dem Laufenden. In Hof sind ab heute die Pfarr- und die Friedrichstraße 2 Wochen lang Einbahnstraßen. Die Stadt lässt in dem Bereich Stromkabel, Wasseranschlüsse und Glasfaserkabel verlegen. Dafür wird die Pfarr halbseitig gesperrt und ihr kommt nur von der Marienstraße Richtung Hofbad durch. Die Details zur Umleitung stehen auf euroherz.de. Bei den Hofer Stadtbussen kann es durch die Sperrung zu Verspätungen oder Ausfällen kommen. 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
4: Die ersten Bäume werden schon gelb. Bei uns zu Hause im Garten ist das der Apfelbaum, der ist schon fast leer und alle Blätter runtergefallen. Es ist also schon herbstlich, aber trotzdem nochmal spätsommerlich warm. Es wird heute nochmal so ein richtig schöner Tag mit blauem Himmel, mit ganz viel Sonne und später auch mit bis zu 20 Grad. Dafür muss ich noch der Nebel auflösen. 7 Grad sind es aktuell bei euch in Schwarzenbach an der Saale oder 6 Grad aktuell in Tröstau und 20 Grad gibt es in der Spitze. Unsere Empfehlung, nutzt diese 3 Tage bis Mittwoch jetzt nochmal ausgiebig. Also für eine Radtour, fürs Rasenmähen oder um den Garten noch ein bisschen schick zu machen. Eine schöne Wanderung mal am Nachmittag oder Feierabend noch zu machen. Denn ab Donnerstag wird es dann so richtig herbstlich, also komplett anderes Wetter mit Kälte, 11 Grad nur noch maximal und dazu auch Regen. Das ist dann so nicht mehr das schöne Spätsommerwetter, sondern der Herbst, der dann übernimmt. Kurz nach 8, der Radio Euroherz Verkehrsservice ist hier. Servus auf die Straßen. Achtung bitte auf der A9 Richtung Berlin. Wie bei Julia gerade gehört, Unfall heute Morgen. Bergungsarbeiten sind aber jetzt abgeschlossen. Die Autobahn ist auch offen. Wir haben nur noch zwischen Münchberg Süd und Nord 3 Kilometer Stau. Ihr seid da in einer guten halben Stunde durch. A9 Gegenrichtung zwischen Markt Schorgast und dem Dreieck Bayreuth-Kulmbach 5 Kilometer Stau. Ein Zeitverlust von 20 Minuten an der Baustelle. Und dann haben wir die B15 Ernst-Reuter-Straße, einmal zwischen Hof-Stelzenhof und Wunsiedler-Straße. Hier dichter Verkehr an der Baustelle. Und dann die B15 zwischen Döhlau und Moschendorf. Auch hier Ampelregelung und Stau in beide Richtungen. Plant hier mal mehr Zeit ein. Alle Blitzer gibt's zuerst bei Radio Euroherz. Vorsicht bitte auf der B173 bei Köditz. Da steht der Blitzeranhänger und in Schönbrunn bei Wunsiedel auch in Richtung Wunsiedel. Und wenn ihr noch was habt für uns, meldet euch einfach per WhatsApp oder Anruf.
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4: Julia ist heute im Frei. Ich bin der Tobi und wünsche euch einen schönen Montag. Und jetzt am Wochenende kam auch Post rein über WhatsApp. Wir sind ja immer für euch erreichbar über die 09281 880 880. Ihr habt Plakate in Marktleuten aufgehängt, sehe ich da. Ein schönes Bild dazu geschickt, danke euch. Und damit sehen die Autofahrer gleich, oh, hier sind Kinder unterwegs, ich fahre jetzt langsamer. Wollt ihr auch so Schilder haben? Bekommt ihr bei uns bei Radio Euroherz, bekommt ihr bei unserem Partner Kfz Servas in Regnitz-Losau oder auch in den Edeka-Märkten in Selb, Marktredwitz, Hof Moschendorf. Dort könnt ihr die kostenfrei mitnehmen und aufhängen. Danke euch.

0: kurz nach 8, die Schule läuft schon. Euch allen einen schönen Tag. Reste Rampe, das wird oft gesagt zur Mittelschule. Also das ist die Schulart, wo andere eben nicht reinkommen. Stefan Stadelmann ist Schulamtsdirektor hier in Hof und sagt, wenn ich das höre, Reste Rampe oder das ist so das Abstellgleis, dann sträuben sich ihm die Nackenhaare. Er ist ja der Schulamtsdirektor und jetzt gibt's eine Initiative, die heißt Mittelschule stark für jeden Weg und die soll dieses Image auch hier in der Region, hier in Hof ändern. Das Vorurteil ist hartnäckig. Wer auf die Mittelschule geht, der hat irgendwie immer den Kürzeren gezogen. So denken viele und Stadelmann kennt dieses Bild.
1: In der öffentlichen Wahrnehmung kommen die Mittelschulen oft zu schlecht weg, weil man denkt, es ist so die Resterampe und da muss jeder hin, der nirgendwo anders seinen Weg findet. Genau das Gegenteil ist der Fall. Jeder unserer Mittelschüler hat seine individuellen Stärken und Schwächen. Und ich finde, jeder Schüler ist es wert, dass man ihm eine Chance, vielleicht auch eine zweite Chance gibt, die er dann nutzen kann, eben seinen Stärken und Schwächen entsprechend eingesetzt zu werden.
0: Okay, also jeder Schüler zählt. Das ist bei Stadelmann die Haltung und die Mittelschule ist keine Sackgasse, sagt er. Sie ist die Schulart, die Fachkräfte formt, die ja auch dann irgendwann für den Arbeitsmarkt gebraucht werden.
1: Ich bin hundertprozentig von der Mittelschule überzeugt. Nicht, weil ich selber dort jahrelang unterrichtet und die Schule geleitet habe, sondern weil wir auch in Zukunft Handwerker brauchen. Weil wir auch in Zukunft Schüler mit Ausbildung brauchen, die passgenau sind. Also wir können ja nicht nur Akademiker ausbilden und Akademiker liefern, sondern jeder muss seinen Weg finden, der seinen Stärken angemessen ist. Und da denke ich schon, dass die Mittelschule definitiv eine wunderbare Schulart ist.
0: Eine Initiative soll zeigen, Mittelschule stark für jeden Weg. Das ist neu hier bei uns in der Region. Und damit wünschen wir eine schöne Schulwoche mit Freude und Grüße heute auch an die Lehrer zum Tag des Lehrers.

Mit viel Nebel und einer richtigen Suppe geht's in den Tag und dann im Laufe des Tages wird es aber weniger. Die Sonne kommt durch, es wird dann richtig schön am Nachmittag in der Sonne bei gut 20 Grad. A9 Richtung Berlin zwischen Münchberg Süd und Nord immer noch 3 Kilometer stockend. Der Zeitverlust ungefähr bei 10 Minuten. Aber die gute Nachricht, nach dem Unfall heute Morgen ist dort jetzt alles wieder in Ordnung und alle Spuren auch frei befahrbar. Dann die A9 Richtung Nürnberg zwischen Marktschorgasse und dem Dreieck Bayreuth-Kulmbach. 4 Kilometer Stau an der Baustelle. Wir haben die B15 Richtung Rehau im Bereich Moschendorf. Hier auch Stau an der Ampel und auch in der Gegenrichtung, also Richtung Hof, immer wieder Stau zwischen Hof Stelzenhof und Hof Moschendorf. Geblitzt wird heute Morgen auch in Schönbrunn bei Wunsiedel. Da steht der Blitzeranhänger. Der bei Köditz ist abgebaut, habt ihr uns schon gesagt. Danke auch für die Info und gute Fahrt.

Gleich wird es 8:30. Guten Morgen, wünscht euch der Tobi. Große Anteilnahme gibt es nach einem schweren Unfall auf der Kirwa in Brand bei Marktredwitz vor gut einer Woche. Das war ja Ende September, als es dann in einer Grillhütte zu einer Verpuffung gekommen ist und ein Vater und sein 10-jähriger Sohn sind dabei so schwer verletzt worden, dass sie eben in Spezialkliniken gebracht werden mussten. Sie wollten sich was zu essen kaufen, standen an der Bude und dann gab es diese Verpuffung und die schweren Verletzungen. Und jetzt gibt es also eine Spendenaktion für die Familie. Das Ziel sind 50.000 Euro und schon jetzt sind es weit über 40.000 Euro, die da zusammengekommen sind. Das ist der Wahnsinn. Diese Aktion ist ja erst seit dem Wochenende freigeschalten und es sind schon über 40.000 Euro zusammengekommen. Ja, uns hat auch ein Freund der Familie geschrieben, der diese Spendenaktion ins Leben gerufen hat und gesagt hat, Wahnsinn, wie viral das gegangen ist, hätten wir nie gedacht. Und danke an alle, die auf jeden Fall helfen. Das Geld soll dann genommen werden, um ja, die Familie zu unterstützen, um den Rücken frei zu halten bei diesen Problemen, die jetzt auf sie zukommen, damit sie sich eben auf das Wichtigste konzentrieren können, auf die Genesung und auf die Gesundheit. Wenn ihr auch unterstützen wollt, dann könnt ihr mitmachen. Bei uns auf euroherz.de gibt es noch mehr Infos und auch den Link zur Spendenplattform.

0: Morgen zusammen, Kamerad hat was Frisches am Start. Love Sober. Spielen wir euch gleich nach halb.
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13: Mit Julia Krause. Guten Morgen.
14: Der Vorfall am letzten Septemberwochenende hat für viel Entsetzen und Mitgefühl in der Region gesorgt. Bei der Kirwa in Brand bei Marktredwitz kommt es zu einer Verpuffung in einer Grillhütte. Ein Vater und sein 10 Jahre alter Sohn werden dabei schwer verletzt und kommen in Spezialkliniken. Mittlerweile gibt es eine Spendenaktion für die betroffene Familie. Ziel sind 50.000 Euro, über 42.000 sind bereits zusammengekommen. In den kommenden Wochen und Monaten kommen viele organisatorische und alltägliche Herausforderungen auf die Familie zu. Dazu gehören tägliche Fahrten zu den Kliniken, Verdienstausfälle oder auch Reha und Therapie. Mit der Aktion möchte das Umfeld der Familie in der nächsten Zeit finanziell den Rücken frei halten, heißt es. So soll sie sich voll und ganz darauf konzentrieren können, dass Vater und Sohn wieder gesund werden. Den Link zur Spendenseite findet ihr auf euroherz.de. Theater und Kulturhäuser stehen immer mehr unter finanziellem Druck und müssen deshalb sparen. Dabei fällt die Unterstützung von der Politik zunehmend kleiner aus. Der Landesverband Sachsen im Deutschen Bühnenverein ruft deshalb heute zu einer Demonstration auf dem Theaterplatz vor der Semperoper in Dresden auf. Ab 11 Uhr kommen Beschäftigte aus Theatern, Orchestern und Kulturinstitutionen dort zusammen. Auch die Belegschaft des Theaters Plauen-Zwickau beteiligt sich. Anlass ist der Kulturausschuss des Landtags, der

0: heute zusammenkommt und den Doppelhaushalt berät. Ein Entwurf sieht Kürzungen für Theater und Orchester vor. Auf der A9 zwischen Münchberg und Hof hat es am frühen Morgen heftig gekracht. Ein Transporter ist mehrfach in die Leitplanken gerauscht, hat sich überschlagen und ist auf der Fahrbahn stehen geblieben. Drei Personen im Transporter sind teils schwer verletzt worden. Wie schon zuletzt auf der A9 gab es auch diesmal massive Probleme mit der Rettungsgasse. Feuerwehr und Polizei loben aber den schnellen Einsatz der Ersthelfer. Christoph May von der Hofer Verkehrspolizei.
1: Als Ersthelfer kann man eigentlich nichts falsch machen. Das Einzige, was man nicht gut machen kann, ist nicht Hilfe holen. Wenn man selbst nicht helfen kann, dann weiter an andere anwesende Personen herantreten. Nur nichts machen ist das Einzige, was man falsch machen kann.
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0: Die neue E-Auto-Prämie ist bislang an 100.000 Antragsteller ausgezahlt worden. Das hat Umweltminister Schneider gesagt. Seit Mai können Käufer abhängig von Fahrzeug, Einkommen und Familiengröße bis zu 6.000 Euro erhalten. Im Verkehrsausschuss des Bundestags wird heute über die geplante Führerscheinreform beraten. Sie soll die Ausbildung ab dem kommenden Jahr günstiger machen, unter anderem durch Online-Theoriestunden und mehr Übungen mit Eltern oder im Simulator. 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
3: Danke Julia, das ist Euroherz Wetter, euer Wetter für die Region. Heute Morgen erstmal noch dichter Nebel. Stellenweise merkt man schon, dass die Sonne drückt. Das wird dann heute überall auch passieren. Der Nebel wird sich auflösen, dann wird es schön in der Region bei 20 Grad am Nachmittag. Aktuell ist es noch frisch. 7 Grad sind es momentan bei euch in Stambach oder 6 Grad in Hofheid. Ja, und die nächsten Tage geht es so weiter. Also bis Mittwoch bleibt es so, dass es nachmittags immer um die 20 Grad gibt und ganz viel Sonnenschein dazu. Ab Donnerstag komplette Wetterumstellung. Ja, es wird kälter, es wird auch nass werden, also so richtig herbstlich dann. Das ist das Euroherz-Wetter.
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3: Alles wieder okay auf der A9. Dort habt ihr wieder freie Fahrt in Richtung Berlin. Und in der Gegenrichtung zwischen Markt Schorgast und dem Dreieck Bayreuth-Kulmbach. Hier haben wir 3 Kilometer Stau an der Baustelle. Ja, wie jeden Tag dauert es hier 10 Minuten länger. Und geblitzt wird noch in Schönbrunn bei Wunsiedel. Das war's aber schon. Wenn ihr noch was habt für uns, sagt Bescheid einfach per WhatsApp oder Anruf über die 09281 880 880.
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3: Heute ist der Tobi im Studio, also ich. Die Julia hat heute den Tag frei. Und ich wünsche euch einen wunderbaren Tag. In 2 Wochen ist der 19. Da kommen wir dann wieder zu euch. Vielleicht mit einem 2.000-Euro-Scheck der Sparkasse Hochfranken. Am 19. Oktober ist bei uns Zolldoch. 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

0: gleich wird es 8:45. Guten Morgen euch. Ich war noch nie auf der Wiesn. Das hat den Grund, es sind einfach zu viele Leute dort. Und wenn ich manchmal die vollgestopften Zelte sehe und wie sich die Leute durchschieben, denke ich mir, nee, muss nicht sein. Und wenn ich jetzt höre, wie gut die Wiesn in diesem Jahr gelaufen ist, werde ich wahrscheinlich nie dorthin kommen, weil es mir immer zu viele Leute sind. Es gibt einen neuen Rekord auf der Wiesn. 7,5 Millionen Menschen haben in gut 2 Wochen das größte Volksfest der Welt besucht. Das ist neuer Rekord. Julia Wassikow aus München. Wie außergewöhnlich war die Wiesn?
1: Ja, 7,4 Millionen Besucherinnen und Besucher gab es tatsächlich noch nie. Der bisherige Rekord aus dem Jahr 2023 lag bei 7,2 Millionen. Und die vielen Menschen hatten ordentlich Durst. 6,7 Millionen Maß Bier wurden getrunken, 200.000 mehr als im vergangenen Jahr. Auch beim Essen meldeten die Wirte ein Plus von 2-3%. Besonders das klassische Hähnl war wieder gefragt.
0: Ja, und mehr Weizen und mehr alkoholfreies Bier. Danke, Julia. Damit ist die Wiesn in diesem Jahr durch.

Hallo Sonne, kämpf dich durch heute. Einen schönen Montag euch. Noch haben wir Nebel, später immer mehr Sonne und nachmittags auch bis zu 20 Grad. Yeah, das wird richtig schön heute nochmal. Und auch morgen und übermorgen, danach kommt der Herbst. A9 in Richtung Nürnberg zwischen Marktschorgast und dem Dreieck Bayreuth-Kulmbach. 3 Kilometer Stau an der Baustelle, wie fast jeden Tag. Und geblitzt wird in Schönbrunn bei Wunsiedel. Da steht der Blitzeranhänger.

gleich wird's 9. Für Montag euch mit Radio Eure Herz. Wir freuen uns mit den Selber Wölfen. 6 Punkte haben sie am Wochenende geholt. Freitagabend in Lindau gewonnen. Das habt ihr in der Radio Eure Herz Eiszeit verfolgen können. Und jetzt am Abend zu Hause haben sie

0: gegen Passau 5:2 gewonnen. Ja, die Wölfe lagen auch noch zurück bis zur 45. Minute. Und danach haben sie das Spiel gedreht. Den alles entscheidenden Siegtreffer hat auf jeden Fall Tom Pauker geschossen.
1: War richtig hartes Stück Arbeit. Erst am Freitag in Lindau, wo wir eigentlich souverän geführt haben. Und dann ist es doch wieder spannend geworden gegen unseren Willen. Und dann war es natürlich eine reine Willenskraft, dass wir das Ding gezogen haben. Und heute, ja, wir wussten, dass wir als Favorit in das Spiel gehen und dass wir alles in der eigenen Hand haben. Und ich denke, wir haben es heute souverän runtergespielt.
0: So, in der Tabelle stehen die Wölfe jetzt auf Platz 6. Das passt. Freitag gibt es wieder ein Heimspiel. Dann kommen die Erding Gladiators ins Vorwerk. Und am Sonntag geht's dann nach Deckendorf und das Spiel hört ihr auch in der Eiszeit.

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14: Ich bin Dominik Schweiger. Guten Morgen.
15: Der Führerschein soll günstiger werden. Dazu plant die Bundesregierung ja eine Reform, die dann ab dem kommenden Jahr gelten soll. Heute gibt's dazu eine Anhörung im Verkehrsausschuss des Bundestags. Fahrlehrerverbände halten nicht so viel von der Reform. Mehr von Jan-Henner Reitze.
16: Theoriestunden auch online statt in Präsenz, Autofahren üben mit den Eltern oder im Simulator statt mit einem Fahrlehrer. Die Bundesvereinigung der Fahrlehrerverbände fürchtet um die Verkehrssicherheit und fordert, die Ausbildungsqualität müsse trotz Reform mindestens erhalten bleiben. Auch eine offizielle Datenbank, in der Fahrschulen ihre Preise und Erfolgsquote angeben müssen, lehnen die Fahrlehrerverbände ab.
15: Seit Mai gibt's ja die neue E-Auto-Prämie. Aus Sicht der Bundesregierung ist die bisher ein Erfolg. Gut 100.000 Anträge sind laut Umweltminister Schneider bisher bearbeitet und ausgezahlt worden. Das hat er der Bild gesagt. Das Geld komme Menschen zugute, die vorher nicht einmal dran gedacht hätten, sich ein E-Auto zu kaufen. Je nach Einkommen gibt's bis zu 6.000 Euro Förderung vom Staat. Der gesetzlichen Pflegeversicherung fehlt immer noch Geld. Nach Berechnungen des GKV-Spitzenverbands ist es konkret im kommenden Jahr rund 1 Milliarde Euro. Schon in den nächsten Wochen würden etwa 500 Millionen Euro benötigt, damit die Pflegekassen zahlungsfähig bleiben. Leistungen seien aber nicht gefährdet. Verbandschef Blatt fordert in der Rheinischen Post eine nachhaltige Lösung, ohne die Beiträge weiter anzuheben. Das Münchner Oktoberfest hat mit 7,4 Millionen Gästen einen neuen Besucherrekord aufgestellt. Ausgeschenkt wurden 6,7 Millionen Maß Bier. Auch beim Essen melden die Wirte ein Plus. Überschattet wurde die Wiesn von mehreren schweren Unfällen. Ein Mitarbeiter des Freefall Towers starb. Am letzten Wiesentag wurde ein Beschäftigter einer Schiffsschaukel schwer verletzt.
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17: Mit Julia Krause. Im Kulturausschuss des Sächsischen Landtags geht's heute um den Doppelhaushalt. Der Entwurf sieht unter anderem Kürzungen für Theater und Orchester vor. Dagegen wehren sich Kulturschaffende im Freistaat. Der Landesverband Sachsen im Deutschen Bühnenverein ruft am Vormittag zu einer Demonstration auf dem Theaterplatz vor der Semperoper in Dresden auf. Mit dabei

0: Dabei ist auch die Belegschaft des Theaters Plauen-Zwickau. Ein Video der Feuerwehr Münchberg über eine gescheiterte Rettungsgasse auf der A9 ist vergangene Woche durch die sozialen Medien gegangen. Auch am frühen Morgen gab es damit wieder Probleme. Zwischen Münchberg und Hof ist ein Transporter mehrfach in die Leitplanken gekracht, hat sich überschlagen und ist auf der Fahrbahn stehen geblieben. 3 Personen sind dabei teils schwer verletzt worden. Auch diesmal hatten die Einsatzkräfte Probleme, durch die Rettungsgasse zu kommen. Dafür waren Ersthelfer schnell zur Stelle, darunter Lkw-Fahrer Michael Bayer.
1: Das ist absolute Priorität. Vielleicht könnte andere mal oder ich selber in der Situation sein. Und es wäre schön, wenn dann mich auch jemand retten würde und Ersthelfe wäre.
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2: Danke Julia, das ist Euroherz Wetter. Euer Wetter für die Region mache ich heute mal, weil die Julia hier aus der Euroherz Morning Show hat heute frei. Wir haben noch Nebel bei uns in der Region. Es wird aber schon heller. Man merkt, die Sonne ist dahinter und sagt, hallo, ich möchte da durch. Und so wird es dann heute auch kommen. Also es dauert noch ein bisschen, der einen oder anderen Ecke auch länger, bis der Nebel dann verschwunden ist. Und dann wird es heute überall blau und die Sonne ist mit da. Und am Nachmittag gibt es dann dazu auch schöne 20 Grad. Also ihr könnt euch im Laufe des Tages dann in Blättern Pulli aus und T-Shirt an. Und dann genießen. Die nächsten 3 Tage bitte. Das wird jetzt nochmal so das Spätsommerfinale. Ab Donnerstag stellt sich's dann schon wieder um und wird dann auf jeden Fall deutlich kühler. Also auch tagsüber so um die 10, vielleicht auch 12 Grad. Dazu viel Regen erstmal Donnerstag, Freitag, Samstag. Deshalb jetzt den Wochenstart unbedingt nochmal mitnehmen und die Sonne aufsaugen. Kurz nach 9 der Radio Euroherz Verkehrsservices hier. Hallo zusammen. Achtung bitte auf der A9 Richtung Nürnberg zwischen Markt Schorgast und dem Dreieck Bayreuth-Kulmbach. 4 Kilometer Stau an der Baustelle. Und B15 zwischen Döhlau und Muschendorf. Achtung, hier stockender Verkehr wegen der Baustellenampel. Geblitzt wird auch, und zwar in Schönbrunn. Bei Wunsiedel steht der Blitzeranhänger noch. Der bei Köditz ist abgebaut und wenn ihr noch was habt für uns, sagt Bescheid jederzeit über die 09281 880 880.
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2: Morgen zusammen einen wunderbaren Wochenstart euch. Ich freue mich schon auf Alex Warren, könnt ihr auch. Gut in die Woche.

0: schönen Montag euch. Heute Morgen schon Aufregung auf der A9 Richtung Berlin. Vollsperrung nach einem Unfall. Dort ist dann heute Morgen ein Kleintransporter in die Leitplanke gekracht und lag eben dann auf der Seite, als die Feuerwehr kam. Andreas Henschel von der Feuerwehr Münchberg.
1: Der Transporter war mit 3 Personen besetzt. 2 Personen befanden sich schon außerhalb des Fahrzeuges. Eine Person war halb im Fahrzeug, halb unter dem Fahrzeug. Was? Und wurde von der Feuerwehr mit schwerem Gerät befreit und der Rettungsdienst übergeben.
0: Dafür wurde die Autobahn eben auch voll gesperrt. Seit gut einer Stunde ist dort alles wieder in Ordnung. Der Verkehr rollt auch wieder. Was heute Morgen nicht funktioniert hat, mal wieder nicht funktioniert hat, ist die Rettungsgasse.
1: Wir hatten erst vor kurzem einen Einsatz auf der Autobahn, wo die Rettungsgasse katastrophal war. Und obwohl es der Einsatz heute Morgen um 4 Uhr war, gestaltete sich die Anfahrt für die Großfahrzeuge der Feuerwehr wiederum extremst schwierig.
0: Also sobald der Verkehr langsamer wird, weil es einen Stau geben könnte, weil viel Verkehrsaufkommen ist und man sieht, man fährt auf dem Stauende zu, ja, dann bildet man schon die Rettungsgasse. Sobald ihr steht, wird es dann halt richtig schwer, also gerade auch mit größeren Fahrzeugen, alles freizuhalten. Deswegen, sobald der Verkehr langsamer wird, unbedingt die Rettungsgasse offen lassen.

0: Habt eine schöne Woche mit Radio Euroherz. Und nochmal die Bitte an alle, die gerade unterwegs sind, checkt mal, ob euer Licht an ist. Also wenn ihr auf Auto stehen habt, dann wird es selber gar nicht anspringen, weil es hell genug ist. Aber durch den Nebel braucht ihr Licht. Deswegen einfach von Auto auf einstellen, damit euch alle auch gerade von hinten sehen. Ja, da wo kein Tagfahrlicht ist. Kommt gut an mit Radio Euroherz. Wir gucken mal, was diese Woche so ansteht.
1: Wir starten rein in diese Woche und denken uns alle in die Schule. Denn heute ist Weltlehrertag. Liebe Lehrerinnen und Lehrer, das ist doch eigentlich die perfekte Gelegenheit, sich selbst mal was zu gönnen, oder? Also Fernsehwagen raus aus dem Keller, Film rein und zu den Schülern sagen, heute ist Weltlehrertag und ich wünsche mir einfach mal eine entspannte Stunde. Ob das pädagogisch wertvoll ist? Egal, heute ist schließlich euer Tag. Am Freitag startet dann die Bayerische Klimawoche. Da dreht sich bis zum 18. Oktober alles um Klimaschutz, Energie und die Frage, was können wir eigentlich direkt vor unserer Haustür machen? Dazu gibt's in ganz Bayern Aktionen, Führungen und Veranstaltungen zum Anschauen, Mitmachen und vielleicht auch ein bisschen schlauer werden.
2: Juhu, ich bin so klug, K-L-U-K, ich mein K-L-O-G.
1: Und am Sonntag wird das Jugendwort des Jahres gekürt. Im Finale stehen
3: Crash Out, Great Spate
1: und
3: Peak.
1: Falls ihr bei allen drei gerade gedacht habt,
4: hä?
1: Herzlichen Glückwunsch. Dann gehört ihr wahrscheinlich einfach nicht mehr zur Zielgruppe. Wenigstens wissen wir dann, welches Wort wir ab sofort selbstbewusst falsch verwenden können.
5: Du bist gut genug.
1: Ja, und am Sonntag gibt's dafür sogar ganz offiziell einen Tag. Internationaler Mädchentag. Da geht's um gleiche Chancen und Rechte für Mädchen weltweit. Also Mädels, Sonntag ist eurer. Ob uns das zu Hause von irgendwelchen Pflichten befreit, ist leider nicht überliefert. Einen Versuch ist es aber definitiv wert.

0: Gleich wird es 21:30. Wir gehen nochmal direkt auf die A93 Richtung Regensburg zwischen Selb-West und Höchstädt. Hier ein defektes Fahrzeug und auch Personen auf der Fahrbahn. Die rechte Spur ist hier blockiert und die Standspur dort auch im Baustellbereich. Zwischen Selb-West und Höchstädt Personen auf der Fahrbahn und ein defektes Fahrzeug. Gleiches dann auf der Strecke B303 Richtung Marktredwitz zwischen Bad Alexandersbad und dem Abzweig nach Tiefenbach. Auch hier im Kurvenbereich ein defektes Fahrzeug auf der rechten Spur. Passt bitte auf und kommt gut an.
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10: Mit Julia Krause, guten Morgen. Vor gut einem Jahr hat eine Zugentgleisung vor dem Selbitzer Bahnhof für Einschränkungen im Bahnverkehr gesorgt und einen Schaden von rund 300.000 Euro verursacht. Die Hofer Staatsanwaltschaft macht die Lokführerin für den Vorfall verantwortlich. Demnach soll sie ein Haltesignal vor dem Bahnhof missachtet haben. Dadurch ist der Zug auf eine Weiche geraten, die nicht in der richtigen Position stand und entgleist. Die Weiche war nach der Durchfahrt eines früheren Zuges nicht mehr automatisch in die Grundstellung zurückgefallen, heißt es von der Staatsanwaltschaft. Warum, ist trotz technischer Überprüfung unklar. Die Lokführerin hat den Bahnverkehr fahrlässig gefährdet, als sie das Signal nicht beachtet und den Zug nicht zum Stehen gebracht hat, heißt es. Am Vormittag muss sich die Frau deshalb vor dem Hofer Amtsgericht verantworten. Sie ist eine vergleichsweise kleine Straße. Gerade zu den Stoßzeiten geht es aber nur zäh voran, gilt die Pfarr in Hof doch als wichtige Durchgangsstraße für viele. In den kommenden beiden Wochen müsst ihr euch auf Umwege einstellen, denn in dem Bereich lässt die Stadt Hof Stromkabel, Wasseranschlüsse und Glasfaserkabel verlegen. Die Pfarr ist in diesem Zeitraum halbseitig gesperrt. Ihr kommt nur von der Marienstraße Richtung Hofbad durch. In der Gegenrichtung führt die Umleitung über die Königstraße, Alsenberger Straße, Orleansstraße und Bahnhofstraße. Auch die Stadtbusse Richtung Sonnenplatz müssen den Umweg nehmen. Mehr dazu auf euroherz.de. Auch die Friedrichstraße ist wegen der Arbeiten 2 Wochen Einbahnstraße. Die Selberwölfe haben in der Eishockey-Oberliga das erste 6-Punkte-Wochenende der Saison gefeiert. Nach dem Auswärtssieg in Lindau vom Freitag gab es gestern zu Hause einen 5:2-Erfolg gegen die Passau Blackhawks. Die Tore erzielten zweimal Kutschi sowie Brown, Kugler und Tom Pauker.
11: Heute war das letzte Drittel unser Bestes. Da haben wir es ein bisschen souveräner gestaltet zum Schluss. Es tut einfach gut, dass wir auch hintenrum dann alle ruhig geblieben sind, dass wir unsere Chancen genutzt haben. Das bedeutet einfach, dass wir jetzt mit Selbstvertrauen weiterspielen können. Dass wir erstmal wieder auf der schönen Seite in der Woche sind. Mental ist das natürlich auch wichtig. Allein fürs Training, die Einstellung beim Training. Man merkt die Energie in der Mannschaft, wenn man schon in die Halle kommt. Nach einem 6-Punkte-Wochenende läuft alles einfacher. Und genau den Schwung muss man jetzt mitnehmen.
10: In der Tabelle haben sich die Wölfe auf den 6. Platz verbessert.
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10: Der Führerschein soll günstiger werden. Dazu plant die Bundesregierung ja eine Reform, die dann ab

0: kommendem Jahr gelten soll. Heute gibt es dazu eine Anhörung im Verkehrsausschuss des Bundestags. Das Münchner Oktoberfest hat mit 7,4 Millionen Gästen einen neuen Besucherrekord aufgestellt. Ausgeschenkt wurden 6,7 Millionen Maß Bier und auch beim Essen melden die Wirte ein Plus. 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
1: Danke dir. Wir schauen uns mal das Wetter für heute an. Die Sonne kämpft und kämpft sich durch die Nebelschicht. Teilweise ist sie schon da, da wird der Himmel schon blau. Wenn es bei euch noch neblig ist, dauert es einfach noch ein bisschen. Aber die Sonne schaut dann überall durch. Und wenn sie dann da ist, wird es auch schlagartig wärmer. 8 Grad sind es momentan bei euch in Konradsreuth oder 7 Grad in Marktredwitz. Bis zu 20 bekommen wir dann im Laufe des Tages. Heute also ganz viel Sonne und die nächsten Tage auch. Bis Mittwoch bleibt es genau so. Und dann ab Donnerstag kommt der Herbst. Es wird deutlich kühler und nass. Radio Euroherz ist hier mit dem Verkehrsservice. Servus miteinander. Aktuell habe ich folgende Meldungen von der A93 Richtung Regensburg zwischen Selb-West und Höchstädt. Defektes Fahrzeug in der Baustelle und Personen auf der Fahrbahn aufpassen. Dann die A9 Richtung Nürnberg zwischen Markt Schorgast und dem Dreieck Bayreuth-Kulmbach 3 Kilometer Stau. B15 zwischen Döhlau und Muschendorf stockender Verkehr an der Baustellenampel. Wir haben die B303 im Fichtelgebirge in Richtung Marktredwitz zwischen Bad Alexandersbad und dem Abzweig nach Tiefenbach. Auch hier ein defektes Fahrzeug auf der rechten Spur und Personen auf der Fahrbahn. Achtung hier. Und geblitzt wird in Schönbrunn bei Wunsiedel. Da steht immer noch der Blitzanhänger. Wenn ihr was habt für uns, sagt Bescheid bitte über die 09281 880 880. Fahrt schön vorsichtig und Licht an. Das ist heute beim Nebel wichtig.
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1: Julia hat heute noch frei. Ich bin der Tobi. Ich wünsche euch einen schönen Montag und ich hoffe, ihr hattet ein gutes Wochenende. Also irgendwie hat es gut getan mit dem Tag der Deutschen Einheit, also mit dem Feiertag. Euroherz-Geburtstag war auch am Samstag. Wir sind 39 geworden. Und hey, also 2027 werden wir 40 und das feiern wir ganz groß. Das stellen wir euch in ein paar Tagen hier auch vor bei Radio Euroherz. Jetzt erstmal eine schöne Woche.

0: Hier ist der Tobi aus der Radio Orals Morning Show. Dieselbe Wölfe haben ein super Wochenende hingelegt. 2 Siege. Und im Heimspiel gegen Passau waren die Radio Euroherz VIPs mit in der Netsch Arena. Wir schenken euch jede Woche VIP-Tickets für die Heimspiele der selber Wölfe mit Verpflegung, mit Freigetränken und natürlich mit super Plätzen im Stadion. 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Ihr macht euch dann einen schönen Abend. Emily hat am Freitagmorgen gewonnen und gesagt, das hier würde ich mir gerne erfüllen. Das hier würde ich mir wünschen.
1: Und ich halte Ausschau nach dem Tom Pauker.
0: Und die Frage heute, hat es geklappt?
1: Und ich habe auch den Tom Pauker getroffen. Vielen Dank.
0: Boah, Radio Eure Herz hören, zahlt sich aus. 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Perfekt. 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
10: Ich bin Dominik Schweiger. Opfer häuslicher Gewalt sollen sich künftig leichter aus einem gemeinsamen Mietvertrag mit dem Täter lösen können. Das sieht ein Gesetzentwurf von Bundesjustizministerin Hubig vor. Betroffene sollen außerdem verlangen können, dass der Täter nach ihrem Auszug zunächst Miete und Nebenkosten übernimmt. Familiengerichte sollen zum Schutz von Opfern, Kindern und Angehörigen außerdem auch ohne gesonderten Antrag Kontakt- und Näherungsverbote verhängen können. Spaniens Ministerpräsident Sanchez hat Neuwahlen für den 29. November angesetzt. Zuvor war seine Minderheitsregierung mit 2 Vorhaben gegen die Wohnungsnot im Parlament gescheitert. Sanchez zog daraus nun die Konsequenzen und kündigte die vorgezogene Abstimmung in einer Fernsehansprache an. Leider wieder schlechte Nachrichten aus der Autoindustrie. Die Stimmung ist auf den schlechtesten Stand des Jahres gefallen. Das IFO-Geschäftsklima für die Branche ist im September deutlich von minus 22 auf minus 35 Punkte gesunken. Die Unternehmen rechnen mit weniger Exporten und einem weiteren Stellenabbau. Als ein Grund gilt die wachsende Konkurrenz chinesischer Hersteller, besonders bei Elektroautos. Im Bundestag informieren jetzt am Vormittag die Präsidenten der 3 deutschen Nachrichtendienste über die Arbeit ihrer Behörden. Im Mittelpunkt dürften dieses Mal vor allem russische Sabotage und chinesische Aussperraktionen stehen. Katrin Müller berichtet.
11: Versuchter Drohnenanschlag am Flughafen Leipzig-Halle, hinter dem Russland stecken soll, oder chinesische Spione, die deutsche Forschungseinrichtungen ausgespäht haben könnten. Die Chefs der Geheimdienste informieren die Abgeordneten des parlamentarischen Kontrollgremiums normalerweise nur hinter verschlossenen Türen. Einmal pro Jahr gibt's auch eine öffentliche Anhörung.
10: Bayerns Sozialministerin Schaaf will strengere Regeln für Prostitution. Die CSU-Politikerin spricht sich für das sogenannte nordische Modell aus. Prostituierte würden dabei nicht bestraft, der Kauf sexueller Dienstleistungen dagegen schon. Bordelle müssten schließen, gleichzeitig soll es mehr Hilfen für den Ausstieg aus der Prostitution geben.
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12: Mit Julia Krause. Am Vormittag steht heute eine Lokführerin vor dem Hofer Amtsgericht. Sie soll für die Zugentgleisung vor dem Selbitzer Bahnhof im vergangenen November verantwortlich sein. Nach Ansicht der Staatsanwaltschaft soll die Frau ein Haltesignal vor dem Bahnhof missachtet haben. Dadurch ist der Zug auf eine Weiche geraten, die nicht in der richtigen Position stand und entgleist. Dadurch, dass sie das Signal nicht beachtet und den Zug nicht zum Stehen gebracht hat, habe die Lokführerin den Bahnverkehr fahrlässig gefährdet, heißt es von der Staatsanwaltschaft. 6 Punkte Wochenende für die Selberwölfe in der Eishockey-Oberliga. Nach dem Auswärtssieg in Lindau am Freitag gab es gestern zu Hause einen 5:2 Erfolg gegen die Passau Blackhawks. Für die Mannschaft heißt das mehr Selbstvertrauen und eine bessere Einstellung fürs Training,

0: sagt Wölfe-Stürmer Tom Pauker. In der Tabelle liegen die Wölfe nach dem Wochenende jetzt auf Platz 6. 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
1: Zum Start in die neue Woche ist es nach teilweise Frühnebel recht sonnig. Die Temperaturen erreichen in Hochfranken so um die 19 Grad. In der kommenden Nacht ist es auch erstmal sternklar. Dann kann sich aber später wieder Nebel bilden bei Tiefstwerten um 5 Grad. Morgen am Mittwoch bekommen wir goldenen Oktober geboten mit viel Sonne dank Hochdieter. Dazu geht es bis jeweils früh nachmittags auf etwa 20 Grad. Aus der Radio Euroherz Wetterredaktion Christian König.
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4: Und es ist damit kurz nach 10. Euch einen schönen Vormittag und Vorsicht bitte auf der A93 Hof Richtung Weiden zwischen Selb-West und Höchstädt. Da steht ein Pannenauto, außer den Personen hier auf der Autobahn, rechte Spur hier momentan blockiert. Dann staut sich ein bisschen auf der B15 zwischen Döhlau und Moschendorf. Eine Baustellenampel regelt hier den Verkehr. Bitte habt ein bisschen Geduld und plant ein paar Minuten mehr Zeit ein. Und dann haben wir nochmal ein Pannenauto auf der B303 in Fahrtrichtung Marktredwitz von Bad Berneck kommend, und zwar zwischen Bad Alexander das Bad und der Abzweigung nach Tiefenbach. Auch da ist die rechte Spur blockiert. Bitte Vorsicht, das Auto steht im Kurvenbereich. Gut aufpassen, dass da nichts passiert. Der Blitzeranhänger, den hätten wir heute in Schönbrunn bei Wunsiedel. Und ich hätte noch eine Nummer für euch, 09281 880 880. Unter der könnt ihr jederzeit gerne Staus und Blitzer melden. Euch eine gute und sichere Fahrt.
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4: Und ich wünsche euch einen wunderschönen Montagvormittag. Vielleicht war eure Nacht kurz, ist möglich, denn vielleicht gehört ihr zu den 7,4 Millionen Menschen, die in diesem Jahr das Münchner Oktoberfest besucht haben. Und vielleicht wart ihr auch gestern noch zum Wiesnfinale abends unten. Das sind so viele Besucher wie noch nie. Unglaublich, es war eine Rekordwiesn. Und vielleicht ist auch eine der 6,7 Millionen Maß Bier auf euer Konto gegangen. Falls ja, und falls dieser Montag bei euch heute trotzdem wieder ein ganz normaler Arbeitstag sein sollte, dann wären jetzt vielleicht ein paar Katertipps recht. Ich empfehle ja immer auf jeden Fall Mineralwasser, Saftschorlen, Kräutertee und auf jeden Fall auch ein guter Song im Radio. Zum Beispiel von Nico Santos, Why Don't You Stay? Und ich wünsche euch einen guten Wochenstart.

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2: Wunderschönen Montag euch allen. Jetzt ist es kurz vor 10:30. Die neue Woche startet. Die ersten Stunden sind auch schon ganz allmählich geschafft. Ja, und für alle, die noch so ein bisschen eine Motivation brauchen, irgendwas, was so die gute Laune und die Stimmung hebt, dann nehmt euch doch bitte diesen Mann hier zum Vorbild.
3: Die Jungs haben ein unglaubliches Fußballspiel gemacht. Das ist in allen Bereichen top

0: Ich bin sehr, sehr, sehr angetan von der Mannschaft, von der Art und Weise, wie wir es gemacht haben. Und hat mich tendenziell eher überrascht, als dass ich jetzt hier enttäuscht stehen würde.
1: Bundestrainer Jürgen Klopp gestern nach dem torlosen Unentschieden der Deutschen gegen Griechenland. Also, immer positiv bleiben, immer nach vorne schauen. Das ist genau das, was wir jetzt in dieser Woche gebrauchen können. Wenn Jürgen Klopp nach vorne schaut, dann schaut er vermutlich jetzt auf den 13. November, denn da steht das nächste Spiel der Deutschen gegen Serbien wieder an. 3 Tage später dann die Niederlande als Gegner. Also bis zum 13.11. ist noch ein bisschen Zeit. Und da hat die Nationalmannschaft auf jeden Fall noch viel Gelegenheit, das, was in den vergangenen Tagen und Wochen passiert ist, ausführlich noch nachzubearbeiten und zu analysieren.

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13: Mit Julia Krause. Kein Ort in der Region erinnert so an die Zeit der innerdeutschen Teilung wie das einst selbstgeteilte Dorf Mittlerreuth. Auch in diesem Jahr haben deshalb wieder viele Menschen den Tag der deutschen Einheit genau dort gefeiert. Verschiedene Organisationen aus Bayern, Sachsen und Thüringen hatten zu einem Fest für Demokratie eingeladen. Mit dabei waren Bayerns Ministerpräsident Markus Söder und sein Thüringer Kollege Mario Vogt. Söder hat sich dabei für mehr Stolz, Optimismus und Patriotismus in Deutschland ausgesprochen. Vogt betonte, dass Deutschland keine Ostalgie, sondern mehr menschlichen Zusammenhalt brauchen würde. Auch die AfD war am Tag der deutschen Einheit in Mittlerreuth. Medienberichten zufolge hat Katrin Ebner-Steiner, Fraktionsvorsitzende im Bayerischen Landtag, die heutige Bundesrepublik mit der DDR-Diktatur verglichen. Insgesamt ist der Tag der deutschen Einheit in Mittlerreuth nach Polizeiangaben friedlich verlaufen. Theater und Kulturhäuser stehen immer mehr unter finanziellem Druck und müssen deshalb sparen. Dabei fällt die Unterstützung von der Politik zunehmend kleiner aus. Der Landesverband Sachsen im Deutschen Bühnenverein ruft deshalb heute zu einer Demonstration auf dem Theaterplatz vor der Semperoper in Dresden auf. In einer halben Stunde kommen Beschäftigte aus Theatern, Orchestern und Kulturinstitutionen dort zusammen. Auch die Belegschaft des Theaters Plauen-Zwickau beteiligt sich. Anlass ist der Kulturausschuss des Landtags, der heute zusammenkommt und den Doppelhaushalt berät. Ein Entwurf sieht Kürzungen für Theater und Orchester vor. Pünktlich zum Wintersemester gibt es für Studierende in Hof eine neue Wohnmöglichkeit. Vor gut 3 Wochen haben die Verantwortlichen das neue Wohnheim in der Schützenstraße eingeweiht. Damit die Bewohner auch bequem zur Hochschule oder zum Bahnhof kommen, gibt es dort ab heute eine neue Bushaltestelle. Die Stadtbusse bedienen sie unter der Woche halbstündlich, samstags stündlich und sonntags alle 2 Stunden. Neu sind außerdem verlängerte Fahrten am Abend.
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1: Opfer häuslicher Gewalt sollen sich künftig leichter aus einem gemeinsamen Mietvertrag mit dem Täter lösen können. Das sieht ein Gesetzentwurf von Bundesjustizministerin Hubig vor. Spaniens Ministerpräsident Pedro Sánchez hat Neuwahlen für den 29. November angesetzt. Zuvor war seine Minderheitsregierung mit 2 Vorhaben gegen die Wohnungsnot im Parlament gescheitert. 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
2: Teilweise gibt's Nebelgrau in der Früh, ansonsten setzt sich aber zum Wochenstart häufig die Sonne bei uns in Hochfranken durch bei etwa 19 Grad. In der kommenden Nacht ist es erstmal sternklar, später aber auch teilweise wieder neblig bei Frühwerten um 5 Grad. Viel Sonne und damit goldenen Oktober erleben wir morgen oder Mittwoch mit Hochdieter. Und dazu geht's mit den Temperaturen auf angenehme 20 Grad zum frühen Nachmittag. Aus der Radio Euroherz Wetterredaktion Christian König.
3: Der Euroherz Verkehrsservice mit einer Info von der B15. Da wird gebaut, und zwar zwischen Döhlau und Moschendorf. Eine Baustellenampel regelt hier den Verkehr. Und deswegen kann es jetzt im Berufsverkehr oder auch in den Stunden danach immer mal kurz zu Behinderungen kommen. Bitte mal ein bisschen mehr Zeit einplanen, wenn ihr da unterwegs seid. Außerdem der Blitzeranhänger in Schönbrunn bei Wunsiedel. Und wenn ihr noch was habt, 09281 880 880. Updates jederzeit gerne melden.
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3: Und damit euch einen wunderschönen Vormittag. Genesis Invisible Touch gleich bei uns in der Playlist. Ein Song, der in diesem Jahr 40 Jahre alt wird. 1986 ein Riesenalbum, ein Riesenhit. Davor David Guetta, Teddy Swims und Tones and I mit Gone, Gone, Gone. 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

0: Roxette und Joyride hier bei uns, Radio Euroherz am Montagvormittag. Ein richtig schöner, spätsommerlicher Montag wird es heute bei uns in der Region. Temperaturen nochmal bis zu 21 Grad, viel Sonnenschein, besonders am Nachmittag. Es ist einfach nochmal richtig schön zum draußen sitzen. Ich hoffe, ihr genießt diesen 5. Oktober und wir sind sehr gerne bei euch.
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6: Ich bin Dominik Schweiger. Trotz der stark gestiegenen Preise plant die Bundesregierung momentan keine besonderen Entlastungen für Heizölkunden. Dem Bundeswirtschaftsministerium liegen nach eigenen Angaben keine Hinweise auf zeitnahe Hilfen vor, berichtet die ARD. VdK-Chefin Bentele kritisierte, die Politik diskutiere vor allem über hohe Spritpreise und zu wenig über die Kosten fürs Heizen. In Spanien wird am 29. November vorzeitig ein neues Parlament gewählt. Regierungschef Sanchez hat die Neuwahl in einer Fernsehansprache angekündigt. Damit reagiert er auf eine Niederlage seiner Minderheitsregierung im Parlament. Zwei Maßnahmen gegen die Krise auf dem Wohnungsmarkt waren dort am Freitag gescheitert. In Dänemark haben Unbekannte das zentrale Melderegister gehackt und Daten von 8,8 Millionen Menschen erbeutet. Betroffen sind unter anderem Namen, Adressen, Sozialversicherungsnummern und Angaben zu Familienverhältnissen. Die Behörden warnen, dass die Informationen für Identitätsdiebstahl missbraucht werden könnten. Der Zugang zum Register wurde vorerst gesperrt. Die Polizei ermittelt. Wer von seinem Partner beispielsweise geschlagen wird, also unter häuslicher Gewalt leidet, soll künftig leichter aus gemeinsamen Mietverträgen herauskommen. Das sieht ein Gesetzentwurf von Justizministerin Hubig vor. Der Vorschlag dazu kommt aus dem Bundesrat. Fiona Reinhardt berichtet.
7: Fast 266.000 Menschen waren im Jahr 2024 von häuslicher Gewalt betroffen. Der Großteil davon Frauen und Mädchen. Das zeigt die polizeiliche Kriminalstatistik. Und oft ist es für Betroffene schwierig, in so einer Situation aus einem gemeinsamen Mietvertrag herauszukommen, sagt der Bundesrat. Deswegen sollen sie mit dem neuen Gesetz unter anderem die Zustimmung des Täters zur Kündigung des gemeinsamen Mietvertrags verlangen dürfen.
6: Zum Auftakt der Frankfurter Buchmesse wird heute der Deutsche Buchpreis verliehen. 6 Romane stehen auf der Shortlist, darunter Die Lücken von Shida Basyar, Orca von Franziska Gensler und Schleifen von Elias Hirschel. Die Auszeichnung für den besten deutschsprachigen Roman des Jahres ist mit 25.000 Euro dotiert.
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8: Mit Julia Krause. Im Kulturausschuss des Sächsischen Landtags geht's heute um den Doppelhaushalt. Der Entwurf sieht unter anderem Kürzungen für Theater und Orchester vor. Dagegen wehren sich Kulturschaffende im Freistaat. Der Landesverband Sachsen im Deutschen Bühnenverein ruft in diesen Minuten zu einer Demonstration auf dem Theaterplatz vor der Semperoper in Dresden auf. Mit dabei ist auch die Belegschaft des Theaters Plauen-Zwickau. In Hof sind ab heute die Pfarr- und die Friedrichstraße 2 Wochen lang Einbahnstraßen. Die Stadt lässt in dem Bereich Stromkabel, Wasseranschlüsse und Glasfaserkabel verlegen. Dafür wird die Pfarr halbseitig gesperrt und ihr kommt nur von der Marienstraße Richtung Hofbad durch. Die Details zur Umleitung stehen auf euroherz.de. Bei den Hofer Stadtbussen kann es durch die Sperrung zu Verspätungen oder Ausfällen kommen. 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
9: Zum Start in die neue Woche ist es nach teilweise Frühnebel recht sonnig. Die Temperaturen erreichen in Hochfranken so um die 19 Grad. In der kommenden Nacht ist es auch erstmal sternklar. Dann kann sich aber später wieder Nebel bilden bei Tiefstwerten um 5 Grad. Morgen am Mittwoch bekommen wir goldenen Oktober geboten mit viel Sonne dank Hochdieter.

0: Dazu geht es bis jeweils früh nachmittags auf etwa 20 Grad. Aus der Radio Euro Herz bei der Redaktion Christian König.
1: Und es ist kurz nach 11. Wir schauen auf die B15 im Euroherz-Verkehrsservice zwischen Döhlau und Moschendorf. Da kann es immer mal ein bisschen länger dauern. Da wird gebaut und eine Baustellenampel regelt den Verkehr. Also da viel los, immer mal wieder Behinderungen möglich. Der Blitzeranhänger steht in Schönbrunn bei Wunsiedel. Da bitte Fuß vom Gas. Und unter der 09281 880 880 könnt ihr jederzeit Staus und Blitzer melden. Gute Fahrt euch.
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1: Und jetzt bei uns ein schöner kleiner Moment zum Durchschnaufen am Montagvormittag. Mitten während der Arbeit, Lucas Graham. Tolle Ballade, Love Someone.

0: Things von Joe Cocker hier bei uns in der Playlist. Richtig schön entspannter Sound für den Montagvormittag. Und jetzt ein richtig zufriedener Münchner Oberbürgermeister.
1: Die Wiesn 2026 war für mich eine absolute Bilderbuchwiesn. Es war friedlich, entspannt und vor allem auch gut gelaunt. Und auch das neue Sicherheitskonzept hat sich bewährt. Trotz Rekordbesucherzahl kam es zu keiner kritischen Überfüllungssituation.

Region Zug gefahren, dann habt ihr immer, ging zumindest mir so, auch Leute in Dirndl und Lederhosen gesehen, die auf dem Weg nach München waren oder aus München gerade gekommen sind. Es waren 7,4 Millionen Menschen heuer auf der Wiesn. Das ist ein Rekord, so viele wie noch nie. 6,7 Millionen Maß Bier wurden getrunken. Also, vielleicht wart ihr auch da und ganz ehrlich, es war schon auch wirklich wettertechnisch ein Traum in diesem Jahr. Diese Erinnerungen nehmen wir mit in die neue Woche und wir starten rein jetzt an diesem 5. Oktober.

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18: Mit Julia Krause. Der Vorfall am letzten Septemberwochenende hat für viel Entsetzen und Mitgefühl in der Region gesorgt. Bei der Kirwa in Brand bei Marktredwitz kommt es zu einer Verpuffung in einer Grillhütte. Ein Vater und sein 10 Jahre alter Sohn werden dabei schwer verletzt und kommen in Spezialkliniken. Mittlerweile gibt es eine Spendenaktion für die betroffene Familie. Ziel sind 50.000 Euro, über 44.000 sind schon zusammengekommen. In den kommenden Wochen und Monaten kommen viele organisatorische und alltägliche Herausforderungen auf die Familie zu. Dazu gehören tägliche Fahrten zu den Kliniken, Verdienstausfälle oder auch Reha- und Therapie.

0: Therapie. Mit der Aktion möchte das Umfeld der Familie in der nächsten Zeit finanziell den Rücken frei halten, heißt es. So soll sie sich voll und ganz darauf konzentrieren können, dass Vater und Sohn wieder gesund werden. Den Link zur Spendenseite findet ihr auf euroherz.de. Schneller Ermittlungserfolg am Sonntag in Hof. Am Nachmittag hatte ein 19-Jähriger zwei Kinder auf dem Parkplatz des Schwimmbads im oberen Anger angesprochen. Er wollte Geld und das Handy von einem der Brüder haben. Dafür soll er die zwei auch mit einem Messer bedroht haben, schreibt die Polizei. Der 19-Jährige hat sich dann ein Mountainbike eines der Kinder geschnappt und ist damit abgehauen. Der Vater der Brüder hat später das geklaute Handy geortet. So konnte die Polizei den jungen Mann schließlich ausfindig machen. In Marktleuten ist die Polizei dagegen noch auf der Suche nach zwei Männern, die am späten Freitagabend einen jungen Mann an einer Bushaltestelle in der Fleischgasse bedroht haben sollen. Sie wollten Wertgegenstände von ihm. Einer soll dem Mann dabei einen pistolenähnlichen Gegenstand vorgehalten haben, schreibt die Polizei. Eine Beschreibung der beiden Unbekannten findet ihr ebenfalls bei uns im Web. Bus und Bahn fahren im Verkehrsverbund Großraum Nürnberg wird ab Januar teurer. Zudem gehört auch die Euroherz-Region. Zum Jahreswechsel steigen die Preise für die VGN-Tickets durchschnittlich um 5,86%. Als Gründe nennt der VGN unter anderem höhere Personalkosten und steigende Kosten für Schienenwege, Stationen und Fahrzeuge. Unverändert bleibt das 365-Euro-Ticket für Schülerinnen, Schüler und Auszubildende. Auf das Deutschland-Ticket hat der VGN keinen Einfluss. Auch das kostet ab dem neuen Jahr mehr, nämlich 66,80 Euro.
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0: Trotz stark gestiegener Preise plant die Bundesregierung derzeit keine besonderen Entlastungen für Heizölkunden. Dem Bundeswirtschaftsministerium liegen nach eigenen Angaben keine Hinweise auf zeitnahe Hilfen vor, berichtet die ARD. In Spanien wird am 29. November vorzeitig ein neues Parlament gewählt. Regierungschef Sanchez hat die Neuwahl in einer Fernsehansprache angekündigt. Damit reagiert er auf eine Niederlage seiner Minderheitsregierung im Parlament. 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
2: Teilweise gibt es Nebelgrau in der Früh, ansonsten setzt sich aber zum Wochenstart häufig die Sonne bei uns in Hochfranken durch, bei etwa 19 Grad. In der kommenden Nacht ist es erstmal sternklar, später aber auch teilweise wieder neblig bei Frühwerten um 5 Grad. Viel Sonne und damit goldenen Oktober erleben wir morgen oder am Mittwoch mit Hochdieter. Und dazu geht's mit den Temperaturen auf angenehme 20 Grad zum frühen Nachmittag. Aus der Radio Euroherz Wetterredaktion Christian König.
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4: Dann noch der Euroherz-Verkehrsservice mit der B15 zwischen Döhlau und Moschendorf wird gebaut. Momentan stockender Verkehr hier immer mal wieder möglich, denn eine Baustellenampel regelt hier den Verkehr. Und wir haben einen Blitzer, das ist der Blitzeranhänger, der steht heute in Schönbrunn bei Wunsiedel. Euch allen eine gute und sichere Fahrt.
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4: All Night Long von Lionel Richie, jetzt bei uns am Montagvormittag, kurz nach 11:30. Ich freue mich, dass ihr mit dabei seid.

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1: Olivia Rodrigo hier bei uns in der Playlist Radio Euroherz. Da schauen wir einmal kurz auf die Straßen. Bitte Vorsicht auf der A9 Richtung Nürnberg zwischen Dittersdorf und Schleiz. Da hat ein LKW gerade Ladung verloren. Momentan liegen Reifenteile auf der linken Spur und der Pannen-LKW steht jetzt auch auf der A9. Also da bitte gut aufpassen. Euch allen eine gute und sichere Fahrt.

0: One More Time von Daft Punk hier bei uns bei Radio Euroherz. Kurz vor 12 ist es jetzt. Es geht ganz allmählich in Richtung Mittagspause hier bei uns in der Euroherz-Region. Und ich hoffe sehr, ihr könnt es genießen. Der ganz klare Tipp, rausgehen heute. Einfach nochmal ein bisschen mit der Sonnenbrille schön in die Sonne setzen und sich's einfach gut gehen lassen. Vielleicht habt ihr die Gelegenheit dazu.
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2: Und ich halte.

0: Ausschau nach dem Tom Pauker.
1: Und die Frage heute, hat's geklappt?
0: Und ich habe auch den Tom Pauker getroffen. Vielen Dank.
1: 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Perfekt. 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
1: Ich bin Dominik Schweiger. Der Nobelpreis für Medizin geht dieses Jahr an die beiden deutschen Forscher Peter Hegemann und Georg Nagel. Außerdem an den Amerikaner Kyle Deiseroth. Sie haben zur Optogenetik geforscht, also wie die Aktivität von Zellen mit Licht beeinflusst werden kann. Später werden noch die Preisträger in Physik, Chemie, Literatur, Frieden und Wirtschaft bekannt gegeben. Pro Kategorie gibt's umgerechnet rund 1 Million Euro. Überreicht werden die Nobelpreise dann am 10. Dezember. Die Linke zieht gegen Bundeswirtschaftsministerin Reiche vors Bundesverfassungsgericht. Der Grund? Ein Instagram-Video. Darin hat Reiche vor Enteignungsplänen und Antisemitismus in einer Partei gewarnt. Sie nennt die Linke aber nicht konkret. Die sieht das Neutralitätsgebot dadurch aber verletzt und wollte das Video gelöscht haben. Vergeblich, es ist weiter online. Die Bundesregierung will den Führerschein günstiger machen. Das ist heute Thema im Verkehrsausschuss des Bundestags. Fahrlehrerverbände warnen schon davor, dass durch die Reform das Sicherheitsniveau auf den Straßen sinken könnte. Mehr von Ursula Winkler.
2: Mehr digitaler Unterricht, weniger Sonderfahrten und straffere Prüfungen. An einigen Stellen soll künftig gespart werden können. Die Fahrlehrerverbände warnen, die Maßnahmen könnten Verkehrssicherheit und Ausbildungsqualität gefährden. Sie kritisieren auch eine Experimentierklausel im Gesetz, die es ermöglichen soll, einen Teil der praktischen Ausbildung etwa mit den Eltern statt nur in der Fahrschule zu absolvieren. Der ADAC argumentiert dagegen, wer zusätzlich auch privat übt, kann die Kosten senken und mehr fahren.
1: Rechenzentren sollen bei Wasserknappheit mehr für ihren Verbrauch zahlen. Das fordert Umweltminister Schneider und argumentiert mit dem großen Wasserverbrauch der Anlagen. Angesichts zunehmender Trockenheit müsse Deutschland mit Wasser effizienter und gerechter umgehen, so Schneider. Am Bodensee ist der Pegel derzeit auf einen für die Jahreszeit extrem niedrigen Stand gesunken. Spaniens Ministerpräsident Sanchez hat Neuwahlen für den 29. November angesetzt. Zuvor war seine Minderheitsregierung mit 2 Vorhaben gegen die Wohnungsnot im Parlament gescheitert. Sanchez zog daraus nun die Konsequenzen und kündigte die vorgezogene Abstimmung in einer Fernsehansprache an.
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3: Mit Julia Krause. Am Wochenende hatte es die Polizei mit gleich 2 Fällen von räuberischer Erpressung in der Region zu tun. Am Freitagabend sollen 2 Unbekannte in Marktleuten einen jungen Mann bedroht und Wertgegenstände von ihm gefordert haben. Die beiden Männer sucht die Polizei noch. Eine Beschreibung findet ihr auf euroherz.de. In Hof war die Polizei gestern dagegen schnell erfolgreich. Ein 19-Jähriger soll 2 Kinder mit einem Messer bedroht und ihnen ein Handy abgenommen haben. Der Vater der beiden Brüder konnte das Handy später aber orten und die Polizei den 19-Jährigen somit schnappen. Höhere Kosten für Personal, Schienenwege, Stationen und Fahrzeuge. Der Verkehrsverbund Großraum Nürnberg hebt ab Januar seine Ticketpreise an. Damit wird auch Bus- und Bahnfahren in der Euroherz-Region teurer. Durchschnittlich steigen die Preise für VGN-Tickets um 5,86%. Unverändert bleibt das 365-Euro-Ticket für Schüler und Auszubildende. Auf das Deutschland-Ticket hat der VGN keinen Einfluss. Auch das kostet ab dem neuen Jahr mehr, nämlich 66,80 Euro. 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
4: Zum Start in die neue Woche ist es nach teilweise Frühnebel recht sonnig. Die Temperaturen erreichen in Hochfranken so um die 19 Grad. In der kommenden Nacht ist es auch erstmal sternklar. Dann kann sich aber später wieder Nebel bilden bei Tiefstwerten um 5 Grad. Morgen am Mittwoch bekommen wir goldenen Oktober geboten mit viel Sonne dank Hochdieter. Dazu geht's bis jeweils früh nachmittags auf etwa 20 Grad. Aus der Radio Euroherz Wetterredaktion Christian König.
5: Es ist kurz nach 12, der Euroherz Verkehrsservice mit der A9 in Fahrtrichtung Nürnberg. Da steht ein Pannen-LKW zwischen Dittersdorf und Schleiz. Außerdem hier Reifenteile auf der Autobahn, bitte gut aufpassen. Dann die A93, Hof Richtung Weiden zwischen Wiesau und Falkenberg. Hier ein Plastikteil auf der Fahrbahn, ebenfalls Vorsicht bitte. Und dann noch zwischen Reau Nord und dem Dreieck Hochfranken, also in der Gegenrichtung, hier eine Ölspur auf der rechten Spur. Auch da bitte vorsichtig fahren. B15 noch zwischen Döhlau und Moschendorf, da läuft eine Baustelle. Es kann immer mal wieder Stau und Stockenden Verkehr geben. Eine Baustellenampel ist hier im Einsatz.

0: und wir haben den Blitzeranhänger in Schönbrunn bei Wunsiedel. Euch eine gute und sichere Fahrt. Staus und Blitzer könnt ihr jederzeit gerne melden. 0928 880 880.
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0: So, das ist heute nochmal eine Sonnenbrill-Mittagspause bei uns in der Region. Wir haben richtig schönes Herbstwetter. Ich hoffe, ihr könnt es genießen. Die richtige Playlist, die würde ich jetzt liefern mit George Michael und Faith. Und davor Tampa City mit Self-Aware. Habt einen schönen Montag.

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1: Das ist euer Montag hier bei Radio Euroherz, an dem wir über das Thema Berufsorientierung sprechen. Ganz wichtig, vielleicht habt ihr ja Kinder so im Teenageralter, bei denen es ganz allmählich losgeht mit der Frage, was will ich denn später eigentlich mal werden? Praktika machen, Berufe ausprobieren, herausfinden, was wirklich zu einem passt. Das klingt schon mal nach einer guten Idee. Und an den Mittelschulen hier bei uns in der Euroherz-Region ist das Programm. Seit diesem Schuljahr wird die Schule dabei sogar noch flexibler. Und wir haben uns mal mit dem Hofer Schulamtsdirektor, mit Stefan Stadelmann, unterhalten. Der hat uns erklärt, was das konkret bedeutet.
2: Wir haben ja in der Mittelschule dieses berufsorientierende Profil. Das ist der eine Punkt, dass man also sagt, okay, Vielzahl an Praktika, etwas ausprobieren, schauen, welcher Beruf passt zu mir.
1: Also Berufsorientierung, das Herzstück der Mittelschule. Kein anderer Schultyp setzt sich so früh und konsequent dafür ein, dass Schülerinnen und Schüler die Arbeitswelt wirklich kennenlernen. Und das Kultusministerium legt noch einen obendrauf. Seit diesem Schuljahr können Lehrer die Stundentafel flexibel anpassen. Je nachdem, was die Klasse eben gerade braucht. Jede Mittelschule soll ihr eigenes Profil entwickeln.
2: Beispiel: Wenn ich merke, eine Klasse hat Schwächen in Mathematik im Bruchrechnen, dann kann ich verstärkt Mathematik machen und vielleicht das eine oder andere Fach vor der Stundenzahl etwas herunterfahren. Und so, denke ich, muss sich dann jede Mittelschule auf den Weg machen, was will sie jetzt für ihre Schüler als Profil anbieten und es entsprechend umsetzen.
1: Also maßgeschneidert, praxisnah und zukunftsfest, so sieht Stadelmann die Mittelschule in Zukunft. Stark für jeden Weg eben. Und wir finden, das klingt nach einer Schulart, die sich das Vorurteil Resterampe wirklich nicht verdient hat.

Kurz vor halb eins, einen schönen Montagmittag euch. Leider steht ihr wieder ein bisschen im Stau heute auf der A9, Fahrt Richtung Nürnberg zwischen Marktschorgast und dem Dreieck bei Rot-Kulmbach. In der Baustelle ist viel los. Bitte mal knapp 10 Minuten mehr Fahrzeit einplanen. Wir bringen euch gleich um halb eins wieder auf den aktuellen Stand. Was ist wichtig bei uns in der Region? Das sagen wir euch in ein paar Minuten.

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3: Mit Julia Krause. Kein Ort in der Region erinnert so an die Zeit der innerdeutschen Teilung wie das einst selbst geteilte Dorf Mittlerreuth. Auch in diesem Jahr haben deshalb wieder viele Menschen den Tag der deutschen Einheit genau dort gefeiert. Verschiedene Organisationen aus Bayern, Sachsen und Thüringen hatten zu einem Fest der Demokratie eingeladen. Mit dabei waren Bayerns Ministerpräsident Markus Söder und sein Thüringer Kollege Mario Vogt. Söder hat sich dabei für mehr Stolz, Optimismus und Patriotismus in Deutschland ausgesprochen. Vogt betonte, dass Deutschland keine Ostalgie, sondern mehr menschlichen Zusammenhalt brauchen würde. Auch die AfD war am Tag der deutschen Einheit in Mittlerreuth. Medienberichten zufolge hat Katrin Ebner-Steiner, Fraktionsvorsitzende im Bayerischen Landtag, die heutige Bundesrepublik mit der DDR-Diktatur verglichen. Insgesamt ist der Tag der deutschen Einheit in Mittlerreuth nach Polizeiangaben friedlich verlaufen. Schneller Ermittlungserfolg am Sonntag in Hof. Am Nachmittag hatte ein 19-Jähriger zwei Kinder auf dem Parkplatz des Schwimmbads im oberen Anger angesprochen. Er wollte Geld und das Handy von einem der Brüder haben. Dafür soll er die zwei auch mit einem Messer bedroht haben, schreibt die Polizei. Der 19-Jährige hat sich dann ein Mountainbike eines der Kinder geschnappt und ist damit abgehauen. Der Vater der Brüder hat später das geklaute Handy geortet und so konnte die Polizei den jungen Mann schließlich ausfindig machen. In Marktleuten ist die Polizei dagegen noch auf der Suche nach zwei Männern, die am späten Freitagabend einen jungen Mann an einer Bushaltestelle in der Fleischgasse bedroht haben sollen. Sie wollten Wertgegenstände von ihm. Einer soll dem Mann dabei einen pistolenähnlichen Gegenstand vorgehalten haben, schreibt die Polizei. Eine Beschreibung der beiden Unbekannten findet ihr auf euroherz.de. Pünktlich zum Wintersemester gibt es für Studierende in Hof eine neue Wohnmöglichkeit. Vor gut 3 Wochen haben die Verantwortlichen das neue Wohnheim in der Schützenstraße eingeweiht. Damit die Bewohner auch bequem zur Hochschule oder zum Bahnhof kommen, gibt es dort ab heute eine neue Bushaltestelle. Die Stadtbusse bedienen sie unter der Woche halbstündlich, samstags stündlich und sonntags alle 2 Stunden. Neu sind außerdem verlängerte Fahrten am Abend.
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3: Der Nobelpreis für Medizin geht dieses Jahr an die beiden deutschen Forscher Peter Hegemann und Georg Nagel, außerdem an den Amerikaner Carl Dieseroth. Sie haben zu Optogenetik geforscht, also wie die Aktivität von Zellen mit Licht beeinflusst werden kann. Die Bundesregierung will den Führerschein günstiger machen. Das ist heute Thema im Verkehrsausschuss des Bundestags. Fahrlehrerverbände warnen schon davor, dass durch die Reform das Sicherheitsniveau auf den Straßen sinken könnte. 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
4: Teilweise gibt es Nebelgrau in der Früh, ansonsten setzt sich aber zum Wochenstart häufig die Sonne bei uns in Hochfranken durch, bei etwa 19 Grad. In der kommenden Nacht ist es erstmal sternklar, später aber auch teilweise wieder neblig bei Frühwerten um 5 Grad. Viel Sonne und damit goldenen Oktober erleben wir morgen oder Mittwoch mit Hochdieter. Und dazu geht es mit den Temperaturen auf angenehme 20 Grad zum frühen Nachmittag. Aus der Radio Euroherz Wetterredaktion Christian König.
5: Dann ist es 12:30. Bitte Vorsicht auf der A9 in Fahrtrichtung Nürnberg zwischen Dittersdorf und Schleiz. Hier ein Pannen-LKW auf dem Standstreifen. Und es kann immer mal zu Behinderungen kommen auf der B15 zwischen Döhlau und Moschendorf. Baustelle, hier ist eine Baustellenampel im Betrieb. Deswegen immer mal Stau möglich. In Schönbrunn bei Wunsiedel noch der Blitzeranhänger. Und wenn ihr noch was entdecken solltet, 09281 880 880. Jederzeit gerne an Radio Euroherz melden.
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5: Mark Forster ist das.

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0: Na, wer lässt sich denn von diesem Mann nicht gerne entertainen? Robbie Williams hier bei uns, Radio Euroherz. Das ist eure Playlist für den Montagmittag, jetzt um kurz vor eins. Ich hoffe, ihr hattet einen guten Wochenstart und genießt jetzt ein bisschen die Spätsommersonne bei uns in der Euroherz-Region. Heute ist es nochmal richtig schön mit Temperaturen bis 21 Grad.
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1: Ich bin Dominik Schweiger. Der Medizinnobelpreis geht in diesem Jahr an zwei deutsche und einen amerikanischen Forscher. Ausgezeichnet werden Georg Nagel von der Universität Würzburg, Peter Hegemann von der Berliner Humboldt-Universität und Karl Deiseroth aus den USA. Sie erhalten den Preis für ihre Arbeiten zur Optogenetik. Mit dieser Methode lassen sich bestimmte Zellen mithilfe von Licht gezielt steuern. Der Bundesnachrichtendienst sieht Russland als größten Gegner Deutschlands. BND-Präsident Jäger warf dem Kreml bei einer öffentlichen Bundestagsanhörung einen Schattenkrieg gegen die Bundesrepublik vor. Aktionen gegen einzelne NATO-Staaten seien inzwischen keine Ausnahme mehr. Auch Verfassungsschutzpräsident Seelen warnte vor einer weiteren Verschärfung der Sicherheitslage. Es ist ein Fakt, Wasser ist eine knappe Ressource. Das hat uns dieser Sommer wieder ausdrücklich gezeigt. Bundesumweltminister Schneider hat sich deswegen dafür ausgesprochen, anders mit Wasser umzugehen. Er fordert etwa, dass Betreiber von Rechenzentren mehr zahlen müssen, wenn Wasser knapp wird. Die verbrauchen, laut einer Studie, massig Wasser für Kühlung und Stromerzeugung. Wer von seinem Partner oder seiner Partnerin geschlagen wird, also unter häuslicher Gewalt leidet, soll künftig leichter aus gemeinsamen Mietverträgen rauskommen. Das sieht ein Gesetzentwurf von Justizministerin Hubig vor. Der Vorschlag dazu kam aus dem Bundesrat. Fiona Reinhardt berichtet.
2: Fast 266.000 Menschen waren im Jahr 2024 von häuslicher Gewalt betroffen. Der Großteil davon Frauen und Mädchen. Das zeigt die polizeiliche Kriminalstatistik. Und oft ist es für Betroffene schwierig, in so einer Situation aus einem gemeinsamen Mietvertrag herauszukommen, sagt der Bundesrat. Deswegen sollen sie mit dem neuen Gesetz unter anderem die Zustimmung des Täters zur Kündigung des gemeinsamen Mietvertrags verlangen dürfen.
1: Der Andrang aufs Oktoberfest war dieses Jahr so riesig wie noch nie. Und der Münchner Hauptbahnhof hat die Menschenmassen gut organisieren können. Trotz der Bauarbeiten habe man Engpässe vermeiden können, unter anderem durch Echtzeit-Auslastungsanalysen, heißt es von der Deutschen Bahn. Mehr als 450.000 Menschen sind täglich am Münchner Bahnhof unterwegs.
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3: Mit Julia Krause. Am Wochenende hatte es die Polizei mit gleich zwei Fällen von räuberischer Erpressung in der Region zu tun. Am Freitagabend sollen zwei Unbekannte in Marktleuten einen jungen Mann bedroht und Wertgegenstände von ihm gefordert haben. Die beiden Männer sucht die Polizei noch. Eine Beschreibung findet ihr auf euroherz.de. In Hof war die Polizei gestern dagegen schnell erfolgreich. Ein 19-Jähriger soll zwei Kinder mit einem Messer bedroht und ihnen ein Handy abgenommen haben. Der Vater der beiden Brüder konnte das Handy später aber orten und die Polizei den 19-Jährigen somit schnappen. Höhere Kosten für Personal, Schienenwege, Stationen und Fahrzeuge. Der Verkehrsverbund Großraum Nürnberg hebt ab Januar seine Ticketpreise an. Damit wird auch Bus- und Bahnfahren in der Euroherz-Region teurer. Durchschnittlich steigen die Preise für VGN-Tickets um 5,86%. Unverändert bleibt das 365-Euro-Ticket für Schüler und Auszubildende. Auf das Deutschland-Ticket hat der VGN keinen Einfluss. Auch das kostet ab dem neuen Jahr mehr, nämlich 66,80 Euro. 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
4: Zum Start in die neue Woche ist es nach teilweise Frühnebel recht sonnig. Die Temperaturen erreichen in Hochfranken so um die 19 Grad. In der kommenden Nacht ist es auch erstmal sternklar. Dann kann sich aber später wieder Nebel bilden bei Tiefstwerten um 5 Grad. Morgen am Mittwoch bekommen wir goldenen Oktober geboten mit viel Sonne dank Hochdieter. Dazu geht es bis jeweils früh nachmittags auf etwa 20 Grad. Aus der Radio Euroherz Wetterredaktion Christian König.
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6: Kurz nach 1, Vorsicht bitte auf der A9 in Fahrtrichtung Nürnberg. Zwischen Dittersdorf und Schleiz steht ein Pannen-LKW. Und dann weiter, bitte 12 Minuten mehr Zeit einplanen. Zwischen Marktschorgast und dem Dreieck Bayreuth-Kulmbach 4 Kilometer Stau. Dann haben wir immer noch Behinderungen auf der B15, immer mal möglich. Und zwar zwischen Dölau und Moschendorf, da regelt eine Baustellenampel den Verkehr. Deswegen sind da immer kurzzeitige Wartezeiten mal möglich. Wir haben noch eine Abstandsmessung, und zwar auf der A9 in Fahrtrichtung Nürnberg zwischen München Berg Süd und Gefrees. Hier bitte gut aufpassen, Fuß vom Gas.

0: und noch in Schönbrunn bei Wunsiedel der Blitzeranhänger. Euch allen eine gute und sichere Fahrt.
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0: Rein geht's in diesen wirklich wunderschönen spätsommerlichen Montagnachmittag heute bei uns. Ich könnte mir vorstellen, dass auch ein paar Eisdielen, die vielleicht die Saison schon mal für sich beendet haben, jetzt sich doch nochmal spontan überlegen, hey, wir machen heute auf, denn vielleicht wollen nochmal ein paar Menschen Eis essen gehen. Ich könnte mir vorstellen, die machen auf jeden Fall heute einen richtig guten Umsatz, weil einfach viele Menschen jetzt nochmal gemütlich in der Sonne sitzen und das Wetter draußen genießen. Wir sind gerne mit dabei, wir liefern euch die richtige Musik und ich wünsche euch einen guten Start in diesen Montagnachmittag.

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2: Und damit euch einen wunderschönen Montagnachmittag. Man sagt ja immer, das Größte, was ein Wissenschaftler im Laufe seiner Karriere erreichen kann, ist ein Nobelpreis. Umso größer dürfte heute die Freude in Würzburg sein. Jetzt ist es raus, es geht wieder ein Nobelpreis nach Deutschland. Sogar hier in den fränkischen Raum. Georg Nagel von der Universität Würzburg ist der Preisträger, zusammen mit Peter Hegemann aus Berlin und noch einem dritten Kollegen aus den USA. Die Forschung von Georg Nagel, habe ich gerade mal nachgeschaut, liegt auf dem Gebiet der Optogenetik. Das bedeutet, die Wissenschaftler haben einen wichtigen Beitrag dazu geleistet, herauszufinden, wie Nervenzellen im Gehirn Erinnerungen, Gefühle und Verhaltensweisen formen. Ja, und das wird jetzt die ganze Woche auch noch so weitergehen. Wir werden jetzt vermutlich noch ein paar Mal über die Nobelpreise sprechen in dieser Woche, denn jetzt wird jeden Tag ein weiterer Gewinner in einer anderen Kategorie bekannt gegeben. Physik, Chemie, Literatur, Frieden und heute in einer Woche dann auch noch der Wirtschaftsnobelpreis.

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21: Mit Lisa Grieshammer. Morgen in 2 Wochen starten die Hofer Filmtage in ihre 60. Auflage. Jetzt steht auch der Eröffnungsfilm fest. Zoe und Ben von Alexander Konrads

0: Von einem Vollzeitvater, der zeigt, wie seine Tochter und auch er selbst erwachsen werden. Die Dreharbeiten haben deshalb über 10 Jahre gedauert. Den Start in den Jubiläumsabend macht der Kurzfilm Chérie en Top von Lieselotte Sechet. Dabei geht es um eine Gender-Reveal-Party, die außer Kontrolle gerät. Das komplette Programm ist jetzt online. Der Online-Vorverkauf startet am 13. Oktober. Neu ist in diesem Jahr eine App mit individuellem Programmplaner und die Mitfahrbörse. Wer zu den Filmen Tagen will, kann freie Fahrten finden und anbieten. Schneller Ermittlungserfolg am Sonntag in Hof. Am Nachmittag hat ein 19-Jähriger 2 Kinder auf dem Parkplatz des Schwimmbads im oberen Anger angesprochen. Er wollte Geld und das Handy von einem der Brüder haben. Dafür soll er die 2 auch mit einem Messer bedroht haben, schreibt die Polizei. Der 19-Jährige hat sich dann ein Mountainbike eines der Kinder geschnappt und ist damit abgehauen. Der Vater der Brüder hat später das geklaute Handy geortet. So konnte die Polizei den jungen Mann schließlich ausfindig machen. In Marktleuten ist die Polizei dagegen noch auf der Suche nach 2 Männern, die am späten Freitagabend einen jungen Mann an einer Bushaltestelle in der Fleischgasse bedroht haben sollen. Sie wollten Wertgegenstände von ihm. Einer soll dem Mann dabei einen pistolenähnlichen Gegenstand vorgehalten haben, schreibt die Polizei. Eine Beschreibung der beiden Unbekannten findet ihr auf unserer Website. Die Selberwölfe haben in der Eishockey-Oberliga das erste 6-Punkte-Wochenende der Saison gefeiert. Nach dem Auswärtssieg in Lindau vom Freitag gab es gestern zu Hause einen 5:2-Erfolg gegen die Passau Blackhawks. Vor rund 1700 Zuschauern drehten die Wölfe dabei einen 1:2-Rückstand nach 40 Minuten mit einem fulminanten Schlussdrittel. Die Tore erzielten 2 Kucci sowie Brown, Kugler und Tom Pauka.
1: Heute war das letzte Drittel unser Bestes. Da haben wir es ein bisschen souveräner gestaltet zum Schluss. Es tut einfach gut, dass wir auch hintenrum dann alle ruhig geblieben sind, dass wir unsere Chancen genutzt haben. Das bedeutet einfach, dass wir jetzt mit Selbstvertrauen weiterspielen können. Dass wir erstmal wieder auf der schönen Seite in der Woche sind. Mental ist das natürlich auch wichtig. Allein fürs Training, die Einstellung beim Training. Man merkt die Energie in der Mannschaft, wenn man schon in die Halle kommt. Nach einem 6-Punkte-Wochenende läuft alles einfacher. Und genau den Schwung muss man jetzt mitnehmen.
0: In der Tabelle haben sich die Wölfe auf den 6. Platz verbessert. Nächster Gegner sind am Freitag die punktgleichen Erding Gladiators.
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0: Der Medizinnobelpreis geht in diesem Jahr an 2 Deutsche und einen amerikanischen Forscher. Ausgezeichnet werden Georg Nagel von der Uni Würzburg, Peter Hegemann von der Berliner Humboldt-Uni und Karl Deiseroth aus den USA. Sie erhalten den Preis für ihre Arbeiten zu Optogenetik. Mit dieser Methode lassen sich bestimmte Zellen mithilfe von Licht gezielt steuern. Der Bundesnachrichtendienst sieht Russland als größten Gegner Deutschlands. BND-Präsident Jäger warf dem Kreml bei einer öffentlichen Bundestagsanhörung einen Schattenkrieg gegen die Bundesrepublik vor. Aktionen gegen einzelne NATO-Staaten seien inzwischen keine Ausnahme mehr. 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
3: Teilweise gibt es Nebelgrau in der Früh, ansonsten setzt sich aber zum Wochenstart häufig die Sonne bei uns in Hochfranken durch bei etwa 19 Grad. In der kommenden Nacht ist es erstmal sternklar, später aber auch teilweise wieder neblig bei Frühwerten um 5 Grad. Viel Sonne und damit goldenen Oktober erleben wir morgen oder am Mittwoch mit Hochdieter. Und dazu geht's mit den Temperaturen auf angenehme 20 Grad zum frühen Nachmittag. Aus der Radio Euroherz Wetterredaktion Christian König.
4: Schauen wir damit wieder auf die Straßen um 1:30. Vorsicht bitte auf der A9 Richtung Nürnberg. Ein Pannen-LKW zwischen Dittersdorf und Schleiz. Und dann weiter zwischen Marktschorgast und dem Dreieck bei Rot-Kulmbach. Staut sich's wieder ein bisschen. 5 Kilometer aktuell, 12 Minuten der Zeitverlust. Auf der B15 noch eine Baustelle. Eine Baustellenampel regelt den Verkehr zwischen Döhlau und Moschendorf. Da kann es immer mal wieder zu Stau oder stockendem Verkehr kommen. Und wir haben noch eine Abstandsmessung auf der A9 zwischen Münchberg Süd und Gefries. Allen unterwegs eine gute und sichere Fahrt.
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4: Und wir haben wieder richtig viel Musik für euren Nachmittag bei uns in der Playlist. Gleich zum Beispiel Bruno Mars, dann ein toller Klassiker von Toto und wir starten mit Katy Perry und Band-Aids. Und ich wünsche euch einen wunderschönen Montagnachmittag.

0: Und so begleiten wir euch durch diesen Montagnachmittag Radio Euroherz hier um 14:45. Ich bin Martin Zinner und wünsche euch einen guten Wochenstart.
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2: Ich bin Gregor Jose Moser. Der Nobelpreis für Medizin geht dieses Jahr unter anderem an die beiden deutschen Forscher Georg Nagel von der Universität Würzburg und Peter Hegemann von der Humboldt-Uni in Berlin. Sie haben zur Optogenetik geforscht, also wie die Aktivität von Zellen mit Licht beeinflusst werden kann. In den nächsten Tagen werden noch die Preisträger in Physik, Chemie, Literatur, Frieden und Wirtschaft bekannt gegeben. Pro Kategorie gibt es umgerechnet rund 1 Million Euro. Überreicht werden die Nobelpreise dann am 10. Dezember. Die Stimmung in der deutschen Autoindustrie war im September so schlecht wie das ganze Jahr über nicht. Laut dem Wirtschaftsforschungsinstitut IFO ist das Stimmungsbarometer für die Branche auf minus 35 Punkte gesunken. Im August lag der Wert bei minus 22. Das IFO-Institut geht davon aus, dass der Export weiter sinkt und dass noch mehr Jobs abgebaut werden. Elektroautos sind auch im September stark nachgefragt gewesen. Laut Kraftfahrt-Bundesamt wurden rund 88.600 reine E-Autos neu zugelassen, fast doppelt so viele wie ein Jahr zuvor. Zu dem starken Plus dürfte auch die neue E-Auto-Prämie des Bundes beigetragen haben, die seit Mai beantragt werden kann. Die Bundesregierung will den Führerschein günstiger machen. Das ist heute Thema im Verkehrsausschuss des Bundestags. Fahrlehrerverbände warnen schon davor, dass durch die Reform das Sicherheitsniveau auf den Straßen sinken könnte. Mehr von Ursula Winkler.
3: Mehr digitaler Unterricht, weniger Sonderfahrten und straffere Prüfungen. An einigen Stellen soll künftig gespart werden können. Die Fahrlehrerverbände warnen, die Maßnahmen könnten Verkehrssicherheit und Ausbildungsqualität gefährden. Sie kritisieren auch eine Experimentierklausel im Gesetz, die es ermöglichen soll, einen Teil der praktischen Ausbildung etwa mit den Eltern statt nur in der Fahrschule zu absolvieren. Der ADAC argumentiert dagegen, wer zusätzlich auch privat übt, kann die Kosten senken und mehr fahren.
2: In Dänemark haben Unbekannte das zentrale Melderegister gehackt und Daten von 8,8 Millionen Menschen erbeutet. Betroffen sind unter anderem Namen, Adressen, Sozialversicherungsnummern und Angaben zu Familienverhältnissen. Die Behörden warnen, dass die Informationen für Identitätsdiebstahl missbraucht werden könnten. Der Zugang zum Register wurde vorerst gesperrt, die Polizei ermittelt.
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4: Mit Lisa Grieshammer. Zoe und Ben ist der Eröffnungsfilm für die Jubiläumsausgabe der Internationalen Hofer Filmtage in gut 2 Wochen. Der Film von Alexander Konrads handelt von einem Vollzeitvater, der zeigt, wie seine Tochter und er selbst erwachsen werden. Über 10 Jahre haben die Dreharbeiten gedauert. Ihr könnt das gesamte Programm der 60. Hofer Filmtage ab sofort online einsehen und habt in diesem Jahr auch eine App, mit der ihr individuell euer Programm planen oder mit Fahrgelegenheiten buchen könnt. Bis morgen könnt ihr euch außerdem noch bewerben, wenn ihr die offizielle Pressekonferenz zu den Hofer Filmtagen bei euch zu Hause stattfinden lassen wollt. Am Wochenende hatte es die Polizei mit gleich 2 Fällen von räuberischer Erpressung in der Region zu tun. Am Freitagabend sollen 2 Unbekannte in Markleuten einen jungen Mann bedroht und Wertgegenstände von ihm gefordert haben. Die beiden Männer sucht die Polizei noch. Eine Beschreibung findet ihr bei uns im Web. In Hof war die Polizei gestern dagegen schnell erfolgreich. Ein 19-Jähriger soll 2 Kinder mit einem Messer bedroht und ihnen ein Handy abgenommen haben. Der Vater der beiden Brüder konnte das Handy später aber orten und die Polizei den 19-Jährigen somit schnappen. 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
5: Zum Start in die neue Woche ist es nach teilweise Frühnebel recht sonnig. Die Temperaturen erreichen in Hochfranken so um die 19 Grad. In der kommenden Nacht ist es auch erstmal sternklar. Dann kann sich aber später wieder Nebel bilden bei Tiefstwerten um 5 Grad. Morgen am Mittwoch bekommen wir goldenen Oktober geboten mit viel Sonne dank Hochdieter. Dazu geht es bis jeweils früh nachmittags auf etwa 20 Grad. Aus der Radio Euroherz Wetterredaktion Christian König.
6: Damit kurz nach 2, das ist der Euroherz Verkehrsservice, immer noch mit dem Pannen-LKW auf der A9, Fahrt Richtung Nürnberg zwischen Dittersdorf und Schleiz, bitte Vorsicht. Dann weiter zwischen Marktschorgast und dem Dreieck bei Rot-Kulmbach, da kommt eine knappe Viertelstunde obendrauf, 4 Kilometer Stau momentan in der Baustelle. Und wir haben auch Bauarbeiten zwischen Döhlau und Moschendorf an der B15, da regelt eine Baustellenabschnitt.

0: Ampel den Verkehr. Es kann immer mal wieder zu Stau und stockendem Verkehr kommen. Und noch eine Abstandsmessung A9 zwischen Münchberg Süd und Gefries. 09281 880 880. Wenn ihr was entdeckt, geht's jederzeit gerne durch.
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0: So, und vielleicht sitzen jetzt gerade ein paar von euch am Handy vor der Konzertticket-App eures Vertrauens und alle wollen Karten für die Fanta 4 in Coburg. Ja, seit ein paar Minuten, seit 14 Uhr, läuft der Kartenvorverkauf. Ein Muss eigentlich für alle Fans und es ist schon ein bisschen legendär, oder? Also ich meine, eines der allerletzten Konzerte, das die Fanta 4 vermutlich jemals spielen werden, das wird hier bei uns in Oberfranken stattfinden, auf dem Schlossplatz in Coburg. Und das am 18. August, Achtung, 2028. Also da ist noch ein bisschen Zeit hin, aber ich bin mir sicher, die Tickets sind relativ schnell weg. Also schnell sein lohnt sich, vielleicht habt ihr jetzt noch gute Chancen. Ihr werdet zwar vermutlich erstmal eine Weile im Warteraum sein, wie das so schön heißt, aber vielleicht habt ihr dann doch heute noch die Chancen, Tickets für eine der letzten Live-Shows der Fanta 4 zu ergattern.

0: Das ist euer Montag hier bei Radio Euroherz, an dem wir über das Thema Berufsorientierung sprechen. Ganz wichtig, vielleicht habt ihr ja Kinder so im Teenageralter, bei denen es ganz allmählich losgeht mit der Frage, was will ich denn später eigentlich mal werden? Praktika machen, Berufe ausprobieren, herausfinden, was wirklich zu einem passt. Das klingt schon mal nach einer guten Idee. Und an den Mittelschulen hier bei uns in der Euroherz-Region ist das Programm. Seit diesem Schuljahr wird die Schule dabei sogar noch flexibler. Und wir haben uns mal mit dem Hofer Schulamtsdirektor, mit Stefan Stadelmann, unterhalten. Der hat uns erklärt, was das konkret bedeutet.
1: Wir haben ja in der Mittelschule dieses berufsorientierende Profil. Das ist der eine Punkt, dass man also sagt, okay, Vielzahl an Praktika, etwas ausprobieren, schauen, welcher Beruf passt zu mir.
0: Also Berufsorientierung, das Herzstück der Mittelschule. Kein anderer Schultyp setzt sich so früh und konsequent dafür ein, dass Schülerinnen und Schüler die Arbeitswelt wirklich kennenlernen. Und das Kultusministerium legt noch einen obendrauf. Seit diesem Schuljahr können Lehrer die Stundentafel flexibel anpassen. Je nachdem, was die Klasse eben gerade braucht. Jede Mittelschule soll ihr eigenes Profil entwickeln.
1: Beispiel: Wenn ich merke, eine Klasse hat Schwächen in Mathematik im Bruchrechnen, dann kann ich verstärkt Mathematik machen und vielleicht das eine oder andere Fach von der Stundenzahl etwas herunterfahren. Und so, denke ich, muss sich dann jede Mittelschule auf den Weg machen, was will sie jetzt für ihre Schüler als Profil anbieten und es entsprechend umsetzen.
0: Also maßgeschneidert, praxisnah und zukunftsfest, so sieht Stadelmann die Mittelschule in Zukunft. Stark für jeden Weg eben. Und wir finden, das klingt nach einer Schulart, die sich das Vorurteil Resterampe wirklich nicht verdient hat.
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2: Einen schönen Nachmittag euch. Ich hoffe, ihr genießt die Sonne jetzt um kurz vor 3:30. Und wir hören jetzt einen sehr zufriedenen Münchner Oberbürgermeister.
3: Die Wiesn 2026 war für mich eine absolute Bilderbuchwiesn. Es war friedlich, entspannt und vor allem auch gut gelaunt. Und auch das neue Sicherheitskonzept hat sich bewährt. Trotz Rekordbesucherzahl kam es zu keiner kritischen Überfüllungssituation. Deswegen vielen Dank an alle, die Wiesn durch ihren Beitrag möglich gemacht haben, insbesondere die Blaulichtorganisationen und auch die Festleitung rund um unseren Wiesn-Chef Christian Scharpf.
2: Und vielleicht wart auch ihr in den vergangenen 2 Wochen mal dort, dann gehört ihr zu den 7,4 Millionen Menschen, die in diesem Jahr das Münchner Oktoberfest besucht haben. Ein Rekordwert, so viele wie noch nie, 6,7 Millionen Maß Bier sind geflossen. Und man hat ja hier auch in der Region, wenn man in den letzten 2 Wochen mal Zug gefahren ist, durchaus auch mal Menschen mit Dirndl und Lederhosen gesehen, die auf dem Weg nach München waren oder aus München gerade gekommen sind. Also das ist durchaus auch hier bei uns in der Region ein Thema gewesen die letzte Zeit. We'll be right back.

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7: Mit Lisa Grieshammer. In diesem Jahr hat der erste Jahrgang nach der Rückkehr zum 9-jährigen Gymnasium in Bayern sein Abitur abgelegt. Die Nachfrage nach einem Studium danach ist nach wie vor groß. Das zeigt der Start ins Wintersemester der Hochschule Hof. Da die befürchtete Delle im vergangenen Jahr ausgeblieben ist, ist die Zahl mit 915 Erstsemestlern stabil geblieben. Damit sind insgesamt über 3.800 Studierende in Hof, Münchberg, Selb, Kronach und Bamberg eingeschrieben, heißt es in einer Mitteilung. Besonders gefragt sind in diesem Jahr Studiengänge, die technische, digitale und wirtschaftliche Kompetenzen miteinander verbinden. Auch der neue Schwerpunkt Pflege in Kronach und Bamberg entwickelt sich gut. Bei den Einheimischen ist es als Goldenes Ei bekannt, das ehemalige Geflügelzüchterheim in Mechlenreuth. Gemeinsam mit dem Amt für ländliche Entwicklung will es die Stadt Münchberg zum Dorfgemeinschaftshaus weiterentwickeln. Der Bauausschuss hat jetzt die nächsten Schritte beschlossen. Bürgermeister Christian Zuber.
8: Die Stadt hat dieses Gebäude übernommen, wird sich jetzt auch damit beschäftigen, zusammen mit dem Architekturbüro Hüttner, wie denn Sanierungsmaßnahmen aussehen könnten. Da wollen wir natürlich auch die Bürgerinnen und Bürger aus Mechlenreuth und Mussen eng einbinden.
7: Das Gebäude ist in die Jahre gekommen, an sich aber noch in einem guten Zustand. Bis die Bauarbeiten losgehen, können es alle aber auch weiterhin als Veranstaltungsraum nutzen und mieten. Alle, die Menschen mit Demenz zu Hause pflegen, sind mit verschiedenen Herausforderungen konfrontiert. Nicht nur die Vergesslichkeit schreitet voran, die Körperpflege lässt nach, die Nachtaktivität nimmt zu und einfache Dinge wie Autofahren sind nicht mehr möglich. Wie Angehörige damit am besten umgehen können, erklärt eine Expertin am Nachmittag in einem Online-Vortrag der Fachstelle für Demenz und Pflege Oberfranken. Er beginnt um 16:30 Uhr und dauert

0: etwa 1,5 Stunden. Wie ihr euch dafür anmelden könnt, erfahrt ihr bei uns im Web.
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0: Die Stimmung in der deutschen Autoindustrie war im September so schlecht wie das ganze Jahr über nicht. Laut dem Wirtschaftsforschungsinstitut IFO ist das Stimmungsbarometer für die Branche auf minus 35 Punkte gesunken. Das IFO-Institut geht davon aus, dass der Export weiter sinkt und dass noch mehr Jobs abgebaut werden. Der Nobelpreis für Medizin geht dieses Jahr unter anderem an die beiden deutschen Forscher Georg Nagel von der Uni Würzburg und Peter Hegemann von der Humboldt-Uni in Berlin. Sie haben zu Optogenetik geforscht, also wie die Aktivität von Zellen mit Licht beeinflusst werden kann. In den nächsten Tagen werden noch die Preisträger in Physik, Chemie, Literatur, Frieden und Wirtschaft bekannt gegeben. 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
2: Teilweise gibt es Nebelgrau in der Früh, ansonsten setzt sich aber zum Wochenstart häufig die Sonne bei uns in Hochfranken durch bei etwa 19 Grad. In der kommenden Nacht ist es erstmal sternklar, später aber auch teilweise wieder neblig bei Frühwerten um 5 Grad. Viel Sonne und damit goldenen Oktober erleben wir morgen oder Mittwoch mit Hochdieter. Und dazu geht's mit den Temperaturen auf angenehme 20 Grad zum frühen Nachmittag. Aus der Radio Euroherz Wetterredaktion Christian König.
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4: Und dann nochmal der Euroherz-Verkehrsservice. Kurz nach 3:30 Vorsicht bitte zwischen Dittersdorf und Schleiz. Hier ein Pannen-LKW auf dem Standstreifen. Und weiter dann zwischen Markt Czorgast und dem Dreieck bei Rot-Kulmbach. Leider eine Viertelstunde Zeitverlust, 5 Kilometer Stau. Außerdem immer wieder Stau heute möglich auf der W15 zwischen Döhlau und Moschendorf. Eine Baustellenampel regelt hier den Verkehr. Und ein Abstandsmesser steht auf der A9 zwischen Münchberg Süd und Gefries. Euch eine gute und sichere Fahrt.
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4: Und das sind Tears for Fears jetzt für euch am Montagnachmittag. Ich freue mich, dass ihr mit dabei seid.

0: Kelly Clarkson hier bei uns um kurz vor drei. Ich wünsche euch einen schönen Montagnachmittag. Das war's an dieser Stelle von meiner Seite. Ich bin der Martin Zinner. Wir hören uns morgen wieder ab 10 und ich hoffe, ihr genießt ein bisschen die Spätsommersonne, die Herbstsonne und einfach, ja, ganz generell diesen wunderschönen Montagnachmittag bei uns in der Region. Bis morgen.
1: Hier ist der Tobi aus der Radio Orals Morning Show. Dieselbe Wölfe haben ein super Wochenende hingelegt. 2 Siege. Und im Heimspiel gegen Passau waren die Radio Euroherz VIPs mit in der Netsch Arena. 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Ihr macht euch dann einen schönen Abend. Emily hat am Freitagmorgen gewonnen und gesagt, das hier würde ich mir gerne erfüllen. Das hier würde ich mir wünschen.
2: Und ich halte Ausschau nach den Tom Pauker.
1: Und die Frage heute, hat es geklappt?
2: Und ich habe auch den Tom Pauker getroffen. Vielen Dank.
1: Boah, Radio Eure Herz hören, zahlt sich aus. Schaut, Emily hat also ihren Lieblingsspieler der Selberwölfe dann noch nach dem Spiel treffen können. Perfekt. Die nächsten Karten gibt es am Donnerstag hier bei Radio Eure Herz fürs Heimspiel gegen Erding.
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19: Ich bin Helen Martin. Seit dem Hamas-Terrorangriff auf Israel vor 3 Jahren erleben Jüdinnen und Juden in Deutschland Antisemitismus als traurigen Alltag. Das zeigt eine neue Studie der Antidiskriminierungsstelle des Bundes. Forschende haben 2 Jahre lang über 100 Betroffene befragt. Die berichten von Gleichgültigkeit im Freundeskreis, Anfeindungen im Netz und auf der Straße und auch vom Druck, sich ständig für ihre Identität rechtfertigen zu müssen. Wem im eigenen Zuhause Gewalt angetan wurde, der soll künftig leichter ausziehen können. Das ist das Ziel eines Gesetzentwurfs von Bundesjustizministerin Hubig. Geplant ist, dass Opfer von häuslicher Gewalt Mietverträge auch ohne Zustimmung des Täters beenden dürfen. Außerdem sollen die Opfer, überwiegend Frauen, auch vom Täter verlangen können, dass dieser grundsätzlich für Miete und Nebenkosten aufkommt, die nach dem Auszug der Betroffenen entstehen. Der Bundesgerichtshof hat jetzt klargestellt, jemand darf nur dann in Abschiebehaft genommen werden, wenn er oder

0: dass sie eindeutig klar macht, dass er sich der Abschiebung entziehen will. Allein aus dem Verhalten auf Fluchtgefahr zu schließen, ist rechtswidrig. Damit hat der BGH das Urteil des Landgerichts Duisburg kassiert. Konkret ging es um einen staatenlosen Palästinenser aus Duisburg, der nach mehreren abgelehnten Asylanträgen in Abschiebungshaft saß. Die Kaufhauskette Galeria ist zum vierten Mal in nur 6 Jahren pleite. Nun hat das Amtsgericht Düsseldorf ein vorläufiges Insolvenzverfahren angeordnet. Der Konzern verfügt nach eigenen Angaben noch über 83 Filialen, davon stehen offenbar 33 auf der Kippe. Die rund 12.000 Beschäftigten müssen wieder um ihre Arbeitsplätze bangen. Alleine nachts durch dunkle Straßen laufen, das löst bei vielen Frauen ein mulmiges Gefühl aus. Genau dort setzt der Nightwalk in Bayreuth an. Auf rund 2 Kilometern gehen Frauen gemeinsam durch die Dunkelheit, um sich mit ihrer Angst auseinanderzusetzen. Außerdem lernen sie auch, wie sie sich selbst behaupten können. Ein solcher Walk fand schon im Frühjahr statt und weil der Andrang riesig war, gibt's jetzt eine zweite Ausgabe.
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2: Mit Lisa Grieshammer. Nackt sein in einer Umkleidekabine ist eigentlich nichts Ungewöhnliches. Ein Mann ist im Hofer Hallenbad jetzt aber schon mehrfach negativ aufgefallen, weil er sich offenbar regelrecht vor anderen entblößt hat. Gestern Nachmittag hatte ein Bademeister deswegen die Polizei gerufen. Der Mann, ein 32-jähriger Tunesier, der in Plauen lebt, soll demnach schon öfter nackt im Umkleidebereich des Hallenbads aufgefallen sein. Ein Zeuge hatte einer Betroffenen auch erzählt, dass der Mann wohl auch vor Kindern sein Glied entblößt haben soll. Die Polizei ermittelt gegen den Tunesier. Sie bittet außerdem darum, dass sich der bisher unbekannte Zeuge meldet, demzufolge Kinder betroffen waren. Weitere Zeugen können sich jederzeit bei der Hofer Polizei melden. An der Hochschule Hof ist vor wenigen Tagen das neue Wintersemester angebrochen. Mit 915 Neuzugängen ist die Zahl der Erstsemestler stabil geblieben. Besonders gefragt sind in diesem Jahr Studiengänge, die technische, digitale und wirtschaftliche Kompetenzen miteinander verbinden. Aktuell sind es über 3.800 Studierende, die in Hof, Münchberg, Selb, Kronach und Bamberg bei der Hochschule Hof eingeschrieben sind. 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
3: Wir haben ihn, den Altweibersommer bei uns in Hochfranken, mit Hochdieter. Bis zum Abend bleibt's bei Sonne und klarem blauem Himmel. Wolken gibt's kaum, dazu sind's 18, 19 Grad, in der Nacht aber dann auch sternklar. Und das heißt, es kann sich später in einigen Senken Nebel bilden und das Ganze bei Frühwerten um 4 Grad. Morgen haben wir dann auch wieder überall Sonne zu erwarten bei teilweise bis 20 Grad und auch zur Wochenmitte ist immer noch der goldene Oktober im Einsatz. Erst zum Abend könnte es mehr Wolken geben nach rund 20 Grad. Am Donnerstag folgt aber der Umschwung. Da wird es dann herbstlich mit böigen Schauermix bei höchstens 15 Grad. Aus der Radio Euroherz Wetterredaktion Christian König.
4: Also genießen wir das Wetter heute nochmal. Schauen auf die Straßen. Das ist der Euroherz-Service mit den schnellsten Verkehrsinfos. Von hier A9 in Richtung Nürnberg zwischen Dittersdorf und Schleiz. Defekte LKW auf dem Standstreifen. Und dann zwischen Malchorgast und dem Dreieck Bayreuth-Kulmbach. 6 Kilometer Stau, Viertelstunde dauert länger. Zwischen Bayreuth-Süd und Trockau außerdem noch ein defekter PKW. Hier ist der Standstreifen blockiert. Die B15 Hof Oberkotzau, defekter LKW in der Ausfahrt Richtung Oberkotzau. Und generell zwischen Döhler und Hof-Moschendorf auf der B15 dichter Verkehr. Da müsst ihr ein paar Minuten mehr einplanen. Gleiches gilt für das Stadtgebiet von Hof. Ernst-Reuter-Straße zwischen Berliner Platz und Wunsiedler-Straße. Auch hier ist mehr los als sonst. 10 Minuten plus, sagt unser Computerprogramm. 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Es gibt eine Abstandsmessung auf der A9. Das Ganze zwischen Münchberg Süd und Gefrees. Wenn ihr noch mehr habt, bitte anrufen, meldet uns Staus und Blitzer. Gern auch per WhatsApp an die 09281 880 880. Dankeschön fürs Mithelfen, kommt gut und sicher an.
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4: Na, habt ihr schon einen Termin in der Werkstatt? Laut der O-Regel ist ja ab Oktober Zeit für den Reifenwechsel. Bei dem momentanen Wetter würde ich aber jetzt erstmal auf Übergangsreifen wechseln. Hier ist die beste Playlist für die Region mit Shabuzi bei eurer

0: Tom Petty and the Heartbreakers im Euroherz Feierabendstarter am Montag mit Free Fallen. Es ist 13 nach 3. Ich bin Thomas Ploss. Ja, die Selber Wölfe haben jetzt das erste 6-Punkte-Wochenende der Saison unter Dach und Fach gebracht. Am Freitag gab es ein 7:5 in Lindau. Gestern einen verdienten, aber dann doch hart erkämpften 5:2 Heimsieg gegen die Passau Blackhawks, sagt auch Wölfe-Stürmer Tom Pauker.
1: War richtig hartes Stück Arbeit, erst am Freitag in Lindau, wo wir eigentlich souverän geführt haben. Und dann ist es doch wieder spannend geworden, gegen unseren Willen. Und dann war es natürlich eine reine Willenskraft, dass wir das Ding gezogen haben. Und heute, ja, wir wussten, dass wir als Favorit in das Spiel gehen und dass wir alles in der eigenen Hand haben. Und ich denke, wir haben es heute souverän runtergespielt.
0: Ja, am Ende, denn bis zur 45. Minute führte Passau noch mit 2:1. Zweimal Kutschi sowie Brown, Kugler und Pauker trafen eben dann für die Wölfe.
1: Heute war das letzte Drittel unser Bestes. Da haben wir es ein bisschen souveräner gestaltet zum Schluss. Es tut einfach gut, dass wir auch hintenrum dann alle ruhig geblieben sind, dass wir unsere Chancen genutzt haben.
0: Ja, und einer, der die Chance auch genutzt hat, ist Neuzugang Jake Kugler. Er hat sein zweites Spiel für die Wölfe bestritten. Am Freitag zur Premiere gab es eine Vorlage und gestern dann sein erstes Tor. Entsprechend froh war er, jetzt auf der richtigen Seite zu spielen, nachdem er mit Weißwasser schon einmal gegen Selb gespielt hatte.
2: Let's just say it's nice to be on this side of the fans this time. It's a very passionate building, very hard to play in as an away team. You know, we really feed off their energy and it's an incredible fanbase. We're very thankful.
0: Ja, mit dem Tor hat er sich natürlich gleich einen großen Gefallen getan und auch den Fans, aber er sagt, es war so brutal laut in der Halle. Er war dann letztendlich nur froh, dass der Schuss drin war und man am Ende gewonnen hat.
2: I mean, I didn't even have time to think. You can't hear yourself out there. Everything's so loud. It's incredible. Just very happy it went in and very happy we got the win tonight.
0: Momentan stehen die Wölfe auf Platz 6. Am Freitag geht's weiter, dann kommen die Erding Gladiators ins Vorwerk und am Sonntag geht's dann nach Deggendorf und das Spiel übertragen wir euch dann wieder live in der Euroherz-Eiszeit.
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0: mit maximaler Förderung auch am liebsten zu Nobelpreisträgern pushen wollen. Aber funktioniert das oder ist am Ende eher das Gegenteil der Fall? Radio Euroherz-Reporter Ronny Thorau hat ein paar Tipps für Eltern, die das Gefühl haben, ihr Kind hätte auch das Zeug zum Nobelpreisträger.
1: Da könnte man ja denken, wie beim Leistungssport, wo man ja in manchen Sportarten sehr früh mit dem Training anfangen muss. Aber in Studien, die sich den Lebensweg von Nobelpreisträgern mal angeschaut haben, da kam eher raus, Freiräume öffnen, Fragen beantworten, Neugier stärken und Kinder experimentieren lassen sind wichtig. Leistungsdruck kann eher Frust erzeugen und die Motivation verringern. Viele spätere Spitzenforscher hatten übrigens schon als Kind Neugier für ihr Fachgebiet. Entscheidend waren oft aber auch leidenschaftliche Lehrer. Also Tipp für Eltern, wenn sich Kinder für was Spezielles interessieren, dann unbedingt dazu Anregungen geben und vielleicht dafür sorgen, dass sie in dem Fach einen besonders tollen Lehrer finden.
0: Ja, der erste Nobelpreis ist übrigens vergeben für Physiologie und Medizin. Geht der Preis in diesem Jahr an die beiden deutschen Forscher Peter Hegemann und Georg Nagel sowie den US-Forscher Carl Deisenroth. Ausgezeichnet werden sie für ihre wegweisenden Arbeiten auf dem Gebiet der Optogenetik. Gleich gibt es die Nachrichten von hier, damit ihr besser informiert seid an diesem Montag, nach Dua Lipa und Leonie.

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10: Es ist kurz nach 3:30.
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12: Mit Lisa Grieshammer. Morgen in 2 Wochen starten die Hofer Filmtage in ihre 60. Auflage. Jetzt steht auch der Eröffnungsfilm fest. Zoe und Ben von Alexander Konrad handelt von einem Vollzeitvater, der zeigt, wie seine Tochter und auch er selbst erwachsen werden. Die Dreharbeiten haben deshalb über 10 Jahre

0: gedauert. Den Start in den Jubiläumsabend macht der Kurzfilm Cherie on Top von Liselotte Sechet. Dabei geht es um eine Gender-Reveal-Party, die außer Kontrolle gerät. Das komplette Programm ist jetzt online. Der Online-Vorverkauf startet am 13. Oktober. Neu ist in diesem Jahr eine App mit individuellem Programmplaner und die Mitfahrbörse. Wer zu den Filmtagen will, kann freie Fahrten finden und anbieten. Nackt sein in einer Umkleidekabine ist eigentlich nichts Ungewöhnliches. Ein Mann ist im Hofer Hallenbad jetzt aber schon mehrfach negativ aufgefallen, weil er sich offenbar regelrecht vor anderen entblößt hat. Gestern Nachmittag hatte ein Bademeister deswegen die Polizei gerufen. Der Mann, ein 32-jähriger Tunesier, der in Plauen lebt, soll demnach schon öfter nackt im Umkleidebereich des Hallenbads aufgefallen sein. Ein Zeuge hatte einer Betroffenen auch erzählt, dass der Mann wohl auch vor Kindern sein Glied entblößt haben soll. Die Polizei ermittelt gegen den Tunesier. Sie bittet außerdem darum, dass sich der bisher unbekannte Zeuge meldet, demzufolge Kinder betroffen waren. Weitere Zeugen können sich jederzeit bei der Hofer Polizei melden. Seit 5 Jahren gibt es in Wunsiedel eine Jugendvertretung. Die setzt sich für die Interessen der jungen Menschen in der Stadt ein. Sie hat bisher schon einiges auf den Weg gebracht, so Bürgermeister Nikolas Lahovnik.
1: Am Bahnhofspark wurden neue Sport- und Jugendeinrichtungen mit installiert. Am Eisweihergelände beispielsweise und auch an vielen anderen Ecken der Stadt hat die Jugendvertretung sich stark engagiert, hat aber auch Veranstaltungen organisiert im Jugendzentrum und auch an anderen Orten. Also richtig tolle Möglichkeit der Beteiligung.
0: Demnächst sind Neuwahlen. Wer Lust hat mitzumachen und zwischen 12 und 25 Jahre alt ist, kann sich jetzt für die Jugendvertretung in Wunsiedel bewerben.
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0: Seit dem Hamas-Terrorangriff auf Israel vor 3 Jahren erleben Jüdinnen und Juden in Deutschland Antisemitismus als traurigen Alltag. Das zeigt eine neue Studie der Antidiskriminierungsstelle des Bundes. Forscher haben 2 Jahre lang über 100 Betroffene befragt. Die berichten von Gleichgültigkeit im Freundeskreis, Anfeindungen im Netz und auf der Straße und auch vom Druck, sich ständig für ihre Identität rechtfertigen zu müssen. Wem im eigenen Zuhause Gewalt angetan wurde, der soll künftig leichter ausziehen können. Das ist das Ziel eines Gesetzentwurfs von Bundesjustizministerin Hubig. Geplant ist, dass Opfer von häuslicher Gewalt Mietverträge auch ohne Zustimmung des Täters beenden dürfen. 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
3: Vielen Dank, Lisa.
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4: Er ist da, der Altweibersommer, mit Hochdieter und viel Sonnenschein bis zum Abend in Hochfranken bei durchaus 18, 19 Grad. Die Nacht wird erstmal sternklar, entsprechend kalt mit Frühwerten um 4 Grad und später auch hier und da etwas Nebel. Dann haben wir aber morgen wieder viel Sonne bei durchaus bis 20 Grad und auch am Mittwoch. Erst gegen Abend könnte es dann mehr Wolken geben. Die bringen den Umschwung zum Donnerstag. Mit kühlen Böen wird es Schauer geben bei höchstens um 15 Grad. Aus der Radio Euroherz Wetterredaktion Christian König.
3: Es ist 4:05. Und das ist der Euroherz-Service mit den schnellsten Verkehrsinfos von hier. A9 Nürnberg-Berlin zwischen Bergbad Steben und Rudolfstein. Eine ungesicherte Unfallstelle. Rechte Spur ist blockiert. In Richtung Nürnberg gibt es Probleme zwischen Detersdorf und Schleiz. Hier ein defekter LKW auf dem Standstreifen und zwischen Marktschorgast und dem Dreieck Bayreuth-Kulmbach haben wir 5 Kilometer Stau. Gute 12 Minuten dauert es hier länger. B15 Hof Oberkotzau, defekter LKW hier in der Ausfahrt Richtung Oberkotzau. Und zwischen Döhler und Hof Moschendorf generell dichter Verkehr, 5 Minuten müsst ihr mehr einplanen. Das gilt auch für die Gegenrichtung zwischen Hof Stelzenhof und Moschendorf, 5 Minuten plus. Dann gerade eben noch reingekommen, die A9 Berlin-Nürnberg zwischen Rudolfstein und Bergbad Steben, dichter Verkehr. Auch hier ein paar Minuten, die es länger dauert. Wir wünschen eine gute Fahrt. 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Es gibt eine Abstandsmessung auf der A9 zwischen Münchberg Süd und Gefrees und geblitzt wird in Marktredwitz Ziegelhütte. Da steht im 50er-Bereich der Blitzeranhänger. Wenn ihr mehr habt, Blitzer, Staus, Behinderungen, seid so gut, ruft uns an oder schickt eine WhatsApp an die 09281 88 0 88 0. Wir geben es weiter und dann wissen es alle. Danke fürs Mithelfen.
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0: Philip Bailey und Phil Collins, Easy Lover, um 3:45 der Feierabendstarter am Montag. Ich bin Thomas Bloss, schön, dass ihr mit dabei seid. Ja, große Anteilnahme gibt es nach dem schweren Unfall bei der Kirwa in Brand bei Markt Redwitz. Ende September war es dort ja in einer Grillhütte zu einer Verpuffung gekommen. Ein Vater und sein 10-jähriger Sohn wurden dabei schwer verletzt und mussten in Spezialkliniken gebracht werden. Jetzt gibt es eine Spendenaktion für die Familie, das Ziel 50.000 Euro. Und schon jetzt sind knapp 41.000 Euro zusammengekommen. Denn neben der Sorge um Vater und Sohn kommen auf die Familie in den nächsten Wochen und Monaten ganz viele praktische Herausforderungen zu. Fahrten zu Kliniken zum Beispiel, Verdienstausfälle, Kosten für Reha und Therapien. Das summiert sich ziemlich schnell. Und mit den Spenden soll der Familie finanziell zumindest der Rücken freigehalten werden, damit sie sich auf das Wichtigste konzentrieren kann, nämlich dass Vater und Sohn schnell wieder gesund werden.
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0: Gigi D'Agostino bei Radio Euroratz auf der besten Playlist für die Region La Passion. Wir haben 4:07 und jetzt sind wir also drin im Oktober. Die Wiesn ist auch vorbei. Deutschland hat gespielt 0:0 gestern in Griechenland. Und jetzt nur noch die Frage, was passiert denn diese Woche? Und die Antworten hat Radio Euroratz Reporterin Anja Troll.
1: Wir starten rein in diese Woche und denken uns alle in die Schule. Denn heute ist Weltlehrertag. Liebe Lehrerinnen und Lehrer, das ist doch eigentlich die perfekte Gelegenheit, sich selbst mal was zu gönnen, oder? Also Fernsehwagen raus aus dem Keller, Film rein und zu den Schülern sagen, heute ist Weltlehrertag und ich wünsche mir einfach mal eine entspannte Stunde. Ob das pädagogisch wertvoll ist? Egal, heute ist schließlich euer Tag. Am Freitag startet dann die Bayerische Klimawoche. Da dreht sich bis zum 18. Oktober alles um Klimaschutz, Energie und die Frage, was können wir eigentlich direkt vor unserer Haustür machen? Dazu gibt's in ganz Bayern Aktionen, Führungen und Veranstaltungen zum Anschauen, Mitmachen und vielleicht auch ein bisschen schlauer werden.
2: Juhu, ich bin so klug, K-L-U-K, ich mein K-L-O-G.
1: Und am Sonntag wird das Jugendwort des Jahres gekürt. Im Finale stehen
3: Crash Out, Great Spade
1: und
3: Peak.
1: Falls ihr bei allen drei gerade gedacht habt,
4: hä?
1: Herzlichen Glückwunsch. Dann gehört ihr wahrscheinlich einfach nicht mehr zur Zielgruppe. Wenigstens wissen wir dann, welches Wort wir ab sofort selbstbewusst falsch verwenden können.
5: Du bist gut genug.
6: Mein Gipfel gut, weil ich ein Mädchen bin. Weil ich ein Mädchen bin.
1: Ja. Und am Sonntag gibt's dafür sogar ganz offiziell einen Tag. Internationaler Mädchentag. Da geht's um gleiche Chancen und Rechte für Mädchen weltweit. Also Mädels, Sonntag ist eurer. Ob uns das zu Hause von irgendwelchen Pflichten befreit, ist leider nicht überliefert. Einen Versuch ist es aber definitiv wert.
6: Weil ich ein

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10: Ich bin Helen Martin. Seit ein paar Tagen gibt es den Tankrabatt und nachdem die Spritpreise auch erstmal gesunken sind, sind sie jetzt wieder gestiegen. Gestern hat ein Liter Super E10 laut dem ADAC im Schnitt 2,14 Euro gekostet. Das sind über 2 Cent mehr als am Donnerstag. Auch Diesel ist wieder etwas teurer geworden. Auf die Frage nach dem Warum gibt es keine klare Erklärung. Die Linke zieht gegen Bundeswirtschaftsministerin Reiche vors Bundesverfassungsgericht. Der Grund? Ein Instagram-Video. Darin hat Reiche vor Enteignungsplänen und Antisemitismus in einer Partei gewarnt. Sie nennt die Linke aber nicht namentlich. Die sieht das Neutralitätsgebot dadurch aber verletzt und wollte das Video gelöscht haben, vergeblich. Die Linke ist bei der Wahl in Berlin stärkste Kraft geworden und verhandelt derzeit über eine Koalition. Es ist wieder Nobelpreiswoche. Den Anfang macht der Preis für Medizin. Den haben dieses Jahr die deutschen Forscher Peter Hegemann und Georg Nagel sowie der US-Forscher Carl Deisseroth für ihre Entdeckungen in der Optogenetik eingefahren. Mehr von Sigrid Harms.
11: Die beiden Deutschen haben bei Experimenten mit Algen herausgefunden, dass bestimmte Proteine auf Licht reagieren und ein elektrisches Signal auslösen. Deisseroth hat dieses Protein in einen lichtgesteuerten Schalter für Nervenzellen verwandelt. Damit kann man nun Schaltkreise im Gehirn sichtbar machen, die Erinnerungen, Gefühle und Verhaltensweisen steuern, was für die Behandlung von Krankheiten wie Schizophrenie und Depressionen relevant sein kann.
10: Der Mitarbeiter, der gestern auf dem Münchner Oktoberfest von einer Schiffsschaukel erfasst wurde, ist über den Berg. Laut Polizei besteht keine Lebensgefahr mehr.

0: Der 47-Jährige hatte sich in einem Sperrbereich aufgehalten und schwere Halswirbelverletzungen erlitten. Bereits am dritten Festtag war ein Sicherheitsmitarbeiter an einem Freefall Tower gestorben. Nicht die Bürger sollen für sauberes Wasser zahlen, sondern die, die das Wasser verschmutzen. Das hat Umweltminister Schneider gefordert. Er will, dass Pharma- und Kosmetikfirmen an den Kosten für die Reinigung von Medikamentenrückständen beteiligt werden. Auch Rechenzentren sollen bei Wasserknappheit künftig mehr zahlen oder in Spartechnik investieren.
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2: Mit Lisa Grieshammer. Zoe und Ben ist der Eröffnungsfilm für die Jubiläumsausgabe der Internationalen Hofer Filmtage in gut 2 Wochen. Der Film von Alexander Konrads handelt von einem Vollzeitvater, der zeigt, wie seine Tochter und er selbst erwachsen werden. Über 10 Jahre haben die Dreharbeiten dazu gedauert. Ihr könnt das gesamte Programm der 60. Hofer Filmtage ab sofort online einsehen und habt in diesem Jahr auch eine App, mit der ihr individuell euer Programm planen oder Mitfahrgelegenheiten buchen könnt. Bis morgen könnt ihr euch außerdem noch bewerben, wenn ihr die offizielle Pressekonferenz zu den Hofer Filmtagen bei euch zu Hause stattfinden lassen wollt. In Münchberg soll bald ein neuer Treffpunkt für die Menschen dort entstehen. Genauer im Ortsteil Mechlenreuth, im ehemaligen Geflügelzüchterheim, bei vielen besser bekannt als Goldenes Ei. Im jüngsten Bauausschuss wurden die nächsten Schritte für das Dorfgemeinschaftshaus geplant. Die Stadt hat das Gebäude übernommen. Mit einem Architekturbüro soll es darum gehen, wie die Sanierung aussehen könnte, sagt uns Bürgermeister Christian Zuber auf Nachfrage. Da das Gebäude noch gut in Schuss ist, kann es derweil weiter genutzt werden. 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
4: Wir haben ihn, den Altweibersommer, bei uns in Hochfranken mit Hochdieter. Bis zum Abend bleibt's bei Sonne und klarem blauem Himmel. Wolken gibt's kaum, dazu sind es 18, 19 Grad, in der Nacht aber dann auch sternklar. Und das heißt, es kann sich später in einigen Senken Nebel bilden und das Ganze bei Frühwerten um 4 Grad. Morgen haben wir dann auch wieder überall Sonne zu erwarten bei teilweise bis 20 Grad und auch zur Wochenmitte ist immer noch der goldene Oktober im Einsatz. Erst zum Abend könnte es mehr Wolken geben nach rund 20 Grad. Am Donnerstag folgt aber der Umschwung. Da wird es dann herbstlich mit böigen Schauermix bei höchstens 15 Grad. Aus der Radio Euroherz-Wetterredaktion Christian König.
5: Der Euroherz-Service mit den schnellsten Verkehrsinfos von hier A9 Berlin-Nürnberg. Zwischen Dittersdorf und Schleiz defekte LKW auf dem Standstreifen. Zwischen Rudolfstein und Bergbad Steben eine ungesicherte Unfallstelle. Rechte Spur ist hier blockiert. Vorsicht, da läuft Kraftstoff aus. Weiter auf der A9 Richtung Nürnberg zwischen Marktschorgast und dem Dreieck Bayreuth-Kulmbach. 5 Kilometer Stau, 12 Minuten. Dauert hier länger und die B15 in beiden Richtungen. Zwischen Döhler und Hof-Murschendorf bzw. Hof-Stelzenhof und Hof-Murschendorf jeweils dichter Verkehr. Da dauert es ein paar Minuten länger und ein defekter LKW in der Ausfahrt Richtung Oberkotzau sorgt ebenfalls noch für Behinderungen. Wir wünschen euch eine gute Fahrt. 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Da gibt es eine Abstandsmessung auf der A9. Das Ganze zwischen Münchberg Süd und Gefries. Und der Blitzeranhänger steht im 50er-Bereich in Marktredwitz Ziegelhütte. Wenn ihr mehr habt, Blitzer, Staus oder Behinderungen, dann seid so gut, ruft an oder schickt eine WhatsApp an die 09281 880 880. Dankeschön.
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5: Ja, momentan noch goldener Oktober, aber ab Donnerstag soll es dann herbstlich werden. Und so langsam, aber sicher müssen wir uns damit anfreunden, dann auch die Heizung wieder anzumachen. Und eine Online-Umfrage zeigt, trotz der steigenden Gaskosten schieben viele Deutsche einen Heizungstausch auf die lange Bank. Ich persönlich hätte meinen Heizungstausch gerne schon durchgeführt. Ich habe bisher leider nur keinen gefunden, der seine Heizung mit mir tauschen möchte.

0: Taylor Swift und Opa Light mit ihren vier neuen Songs hat sie schon wieder Streaming-Rekorde gebrochen. Die Frau ist einfach der Wahnsinn. Der Feierabendstarter bei Radio Eure Herz am Montag mit Thomas Ploss. Gleich haben wir es 4:45. Lesen, Schreiben, Rechnen klingt nach Grundschule, ist es auch. Aber für manche Jugendliche in Hof ist genau das noch nicht selbstverständlich. Kein Abschluss, keine Ausbildung, keine Perspektive. Schulabbruch ist in Hof ein echtes Thema. Eine Studie der Bertelsmann Stiftung aus dem Jahr 2020 wies einen Anteil von rund 28% der Jugendlichen aus, die in Hof die Schule ohne qualifizierten Abschluss verlassen haben. Stefan Stadelmann ist Schulamtsdirektor in Hof. Er erklärt, warum das alte Schulsystem an seine Grenzen stößt.
1: Grundsätzlich haben wir in Hof einen sehr hohen Migrantenanteil, in den Stadtschulen vor allem. Und die Schülerschaft hat sich insgesamt auch geändert. Vielen fällt es schwer, über Wochen, über Monate entsprechend Leistung zu liefern. Auch hier kann man dann nicht mehr so unterrichten wie vor 30 Jahren, sondern man muss schauen, dass man Profile findet, die zur Schülerschaft passen.
0: Neue Schülerschaft, neues Denken und eine ganz konkrete Antwort darauf ist die Alphabetisierungsklasse, einmalig in der Region.
1: Wir haben an der Hofegger Mittelschule in Hof eine sogenannte Alphabetisierungsklasse, die sich um Schüler mit Migrantenanteil, die nicht alphabetisiert sind, kümmert. Das ist ein Projekt, das das Kultusministerium im letzten Schuljahr begonnen hat und wo das Kultusministerium gesagt hat, aufgrund der besonderen Situation der Stadt Hof wollen wir das auch in Hof machen. Da gibt es insgesamt nur 9 Klassen in ganz Bayern.
0: Also nur 9 Klassen in ganz Bayern und Hof ist dabei, eben weil die Situation hier ganz besonders ist. Aber das Schulamt denkt noch weiter, denn wer lesen und schreiben kann, der kann auch lernen. Und wer lernen kann, kann irgendwann auch arbeiten. Der Schlüssel dazu liegt schon früh in der Grundschule.
1: Es gibt die Deutschklassen an den Grundschulen, wo wir immer wieder versuchen, dass die jungen Menschen entsprechend sprachfit werden, sprachfähig werden. Denn ohne eine gewisse Sprach- und Lesefähigkeit ist es schwierig, irgendwann dann in eine Ausbildung zu kommen. Und das sind so die Bestrebungen, die wir auch in den nächsten Jahren versuchen zu forcieren.
0: Alphabetisierungsklasse, Deutschklassen, neue Unterrichtsprofile. Hof probiert aus, was anderswo noch nicht mal diskutiert wird. Und vielleicht ist das der erste Schritt, damit aus Schulabbrechern doch noch Fachkräfte werden.

0: Hier ist der Tobi aus der Radio Orals Morning Show. Dieselbe Wölfe haben ein super Wochenende hingelegt. 2 Siege. Und im Heimspiel gegen Passau waren die Radio Euroherz VIPs mit in der Netsch Arena. 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Emily hat am Freitagmorgen gewonnen und gesagt, das hier würde ich mir gerne erfüllen. Das hier würde ich mir wünschen.
1: Und ich halte Ausschau nach den Tom Pauker.
0: Und die Frage heute, hat es geklappt?
1: Und ich habe auch den Tom Pauker getroffen. Vielen Dank.
0: Pah, Radio Euroherz hören zahlt sich aus. Schaut, Emily hat also ihren Lieblingsspieler der selber Wölfe dann noch nach dem Spiel treffen können. Perfekt. Die nächsten Karten gibt's am Donnerstag hier bei Radio Euroherz fürs Heimspiel gegen Erding.
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15: Es ist 16:30.
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17: Für die Firma Lab Insulators aus Wohnsiedel ist es ein Meilenstein. Nach dem Großbrand im September 2024 feierte sie kürzlich Wiedereröffnung. Ein Projekt an anderer Stelle ist jetzt auch einen Schritt weiter. Schon heute ist das Future Energy Lab auf dem ehemaligen Dronko-Gelände angesiedelt. Künftig ist dort ein kompletter Wohncampus geplant. Damit hat sich der Stadtrat in seiner jüngsten Sitzung befasst, so Bürgermeister Nikolas Lahovnik.
18: Deswegen werden jetzt diese großen Hallen teilweise umgenutzt, teilweise saniert, teilweise auch neu errichtet. Dafür ist jetzt der Bauantrag auf dem Weg und wir haben das als Stadtrat entsprechend natürlich positiv begleitet.
17: Ein anderes Prestigeprojekt hat zuletzt für Kritik gesorgt, der geplante Keltenpark auf dem Katharinenberg. Eine Bürgerinitiative kritisiert die fehlende Beteiligung der Bevölkerung und sieht den Standort auch nicht als geeignet an. Deshalb soll es am 17. November eine weitere Bürgerversammlung dazu geben. Bei den Einheimischen ist es als goldenes Ei bekannt, das ehemalige Geflügelzüchterheim in Mechlenreuth. Gemeinsam mit dem Amt für ländliche Entwicklung will es die Stadt Münchberg zum Dorfgemeinschaftshaus weiterentwickeln. Der Bauausschuss hat jetzt die nächsten Schritte beschlossen. Bürgermeister Christian Zuber.
0: Die Stadt hat dieses Gebäude übernommen, wird sich jetzt auch damit beschäftigen, zusammen mit dem Architekturbüro Hüttner, wie denn Sanierungsmaßnahmen aussehen könnten. Da wollen wir natürlich auch die Bürgerinnen und Bürger aus Mecklenreuth und Mussen eng einbinden.
17: Das Gebäude ist in die

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1: Hallo Sie. 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

0: Jahre gekommen an sich, aber noch in einem guten Zustand. Bis die Bauarbeiten losgehen, können es alle aber auch weiterhin als Veranstaltungsraum nutzen und mieten. In diesem Jahr hat der erste Jahrgang nach der Rückkehr zum neunjährigen Gymnasium in Bayern sein Abitur abgelegt. Die Nachfrage nach einem Studium danach ist nach wie vor groß. Das zeigt der Start ins Wintersemester der Hochschule Hof. Da die befürchtete Delle im vergangenen Jahr ausgeblieben ist, ist die Zahl mit 915 Erstsemestlern stabil geblieben. Damit sind insgesamt über 3.800 Studierende in Hof, Münchberg, Selb, Kronach und Bamberg eingeschrieben, heißt es in einer Mitteilung. Besonders gefragt sind in diesem Jahr Studiengänge, die technische, digitale und wirtschaftliche Kompetenzen miteinander verbinden. Auch der neue Schwerpunkt Pflege in Kronach und Bamberg entwickelt sich gut.
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0: Seit ein paar Tagen gibt's den Tankrabatt und nachdem die Spritpreise auch erstmal gesunken sind, sind sie jetzt wieder gestiegen. Gestern hat ein Liter Super E10 laut dem ADAC im Schnitt 2,14 Euro gekostet. Das sind über 2 Cent mehr als am Donnerstag. Auch Diesel ist wieder etwas teurer geworden. Auf die Frage nach dem Warum gibt's keine klare Erklärung. Die Linke zieht gegen Bundeswirtschaftsministerin Reiche vors Bundesverfassungsgericht. Der Grund: ein Instagram-Video. Darin hat Reiche vor Enteignungsplänen und Antisemitismus in einer Partei gewarnt. Sie nennt die Linke aber nicht namentlich. Die sieht das Neutralitätsgebot dadurch aber verletzt und wollte das Video gelöscht haben. Vergeblich. 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
2: Dankeschön, Lisa.
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2: Der Star, der Altweibersommer mit Hochdieter und viel Sonnenschein bis zum Abend in Hochfranken bei durchaus 18, 19 Grad. Die Nacht wird erstmal sternklar, entsprechend kalt mit Frühwerten um 4 Grad und später auch hier und da etwas Nebel. Dann haben wir aber morgen wieder viel Sonne bei durchaus bis 20 Grad und auch am Mittwoch. Erst gegen Abend könnte es dann mehr Wolken geben. Die bringen den Umschwung zum Donnerstag. Mit kühlen Böen wird es Schauer geben bei höchstens um 15 Grad. Aus der Radio Euroherz Wetterredaktion Christian König.
3: Es ist 4:55 und das ist der Euroherz-Service mit den schnellsten Verkehrsinfos von hier. A9 Berlin-Nürnberg zwischen Dittersdorf und Schleiz, defekte LKW auf dem Standstreifen. Zwischen Marktschorgast und dem Dreieck Bayreuth-Kulmbach, 5 Kilometer stockender Verkehr, 10 Minuten dauert es hier länger. Dann haben wir die B15 in Richtung Hof zwischen Döhler und Hof-Moschendorf und in Richtung Rehau zwischen Hof-Stelzenhof und Hof-Moschendorf, jeweils dichter Verkehr. 5 Minuten müsst ihr mehr einplanen und ein defekter LKW, der blockiert noch die Ausfahrt in Richtung Oberkotzau. Wenn ihr mehr habt, bitte anrufen oder eine WhatsApp schicken, zum Beispiel Blitzer. Da gibt es momentan einen auf der A9 zwischen Münchberg Süd und Gefrees. Das ist eine Abstandsmessung. Und der Blitzeranhänger steht im 50er-Bereich in Marktredwitz-Ziegelhütte. 09281 880 880. Ruft uns bitte an oder schickt uns eine WhatsApp, wenn ihr mehr habt.
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0: hört den Feierabendstarter bei Radio Eure Herz am Montag mit Stefanie Heinzmann und alle Farben. Build a House, es ist gleich 4:45, ich bin Thomas Ploss. Und wenn ihr vielleicht jetzt gerade so aus dem Fenster schaut, in den Garten, dann seht ihr vielleicht auch so einen Kandidaten. Die Hecke ist über den Sommer ordentlich gewachsen und könnte dringend mal wieder eine Frisur vertragen. Seit letzter Woche dürfen wir tatsächlich wieder stärker zur Heckenschere greifen. Den ganzen Sommer über waren ja größere Rückschnitte gesetzlich tabu. Aber was darf jetzt wirklich weg? Und bevor ihr einfach losschnippelt, ein paar Regeln gelten weiterhin. Darüber spreche ich mit Radio Euroherz-Reporterin Julia Wasselkopf. Julia, was dürfen wir denn seit dem 1. Oktober mit unserer Hecke wieder machen, was den Sommer über verboten war?
1: Ja, jetzt dürfen Hecken wieder kräftig zurückgeschnitten werden oder sogar komplett entfernt werden. Genau das war zwischen März und Ende September nämlich grundsätzlich verboten. In dieser Zeit sind nur schonende Form- und Pflegeschnitte erlaubt. Damit sollten brütende Vögel und andere Tiere geschützt werden. Wer also eine völlig aus der Form geratene Hecke deutlich verkleinern möchte, darf das jetzt grundsätzlich wieder machen.
0: Okay, heißt das jetzt wirklich Heckenschere raus und einfach frisch und munter drauf losschneiden oder gibt es weiterhin ein paar Grenzen?
1: Also der Artenschutz gilt natürlich das ganze Jahr. Sitzen also noch Tiere in der Hecke oder befinden sich dort geschützte Lebensstätten, dann darf nicht einfach losgeschnitten werden. Deshalb vorher die Hecke gründlich absuchen. Außerdem können vor Ort zusätzliche Regeln gelten, etwa durch kommunale Baumschutzsatzungen oder andere Schutzvorschriften. Bei größeren Aktionen lohnt sich deshalb vorher ein kurzer Check, welche Regeln gelten an meinem Wohnort.
0: Und wenn die Hecke jetzt sowieso schon mal eine neue Frisur bekommt, wie schneiden wir sie denn jetzt am besten, damit sie gut durch den Winter kommt, Julia?
1: Ja, nur weil ein starker Rückschnitt jetzt erlaubt ist, muss er nicht sofort Anfang Oktober passieren. Für viele Hecken ist ein kräftiger Schnitt im späten Winter sogar noch günstiger, bevor sie im Frühjahr wieder austreiben. Am besten auf einen bedeckten Tag warten und bei der Form hilft eine einfache Regel: unten etwas breiter, nach oben schmaler. Dann bekommen auch die unteren Zweige genügend Licht und die Hecke bleibt schön dicht.
0: Dann steht im Herbst Haarschnitt im Garten ja nichts mehr im Wege. Danke für die Infos, Julia.
1: Bitte gerne. Viel Spaß beim Garten. I swear.

Es ist 8:05 Uhr, ihr hört den Feierabendstarter bei Radio Eure Herz am Montag. Ich bin Thomas Ploss und die Tage, die werden jetzt wieder kürzer. Bei einigen schlägt das auch auf die Stimmung. Als ein Mittel gegen Winterdepressionen werden Tageslichtlampen angeboten. Die sollen natürliches Licht möglichst gut simulieren. Aber funktioniert das auch? Und worauf sollten wir beim Kauf achten? Dafür haben wir mit Nicole Meerbach gesprochen. Sie ist Expertin bei der Stiftung Warentest und hat einige dieser Lampen

0: auf den Prüfstand gestellt und sie sagt, Tageslichtlampen können helfen.
1: Man weiß das im Grunde genommen auch schon seit den 80er Jahren, dass künstliche Beleuchtung etwas bewirken kann. Und zwar muss man sich das so vorstellen, dass das Licht, das dann auf die Augen trifft, das Schlafhormon Melatonin drosseln kann und dass man sich dann deshalb weniger müde fühlt.
0: Der Versuch kann sich also lohnen. Eine Erfolgsgarantie gibt's aber nicht. Das Licht schlägt bei jedem unterschiedlich an und bei wirklich ausgeprägten Depressionen sollte ein Arzt oder eine Ärztin sowieso die erste Anlaufstelle sein. Dann kann auch besprochen werden, ob eine Tageslichtlampe sinnvoll ist. Beim Kauf gibt's dann mehrere Kriterien.
1: Zunächst sollte man sich einmal fragen, wie viel Platz habe ich eigentlich für so ein weiteres Gerät in meinem Haushalt. Die sind tatsächlich sehr unterschiedlich groß. Auch stellt sich die Frage, wie viel Geld man vor allen Dingen zu Beginn, wenn man Neueinsteiger ist, investieren möchte. Die Preisspanne ist doch relativ breit und liegt zwischen 30 und 300 Euro. Zumindest war das bei uns im Test so.
0: Ja, das teuerste Gerät muss es aber nicht unbedingt sein, damit es wirkt, sagt die Expertin. Die Anwendung dabei ist relativ simpel. Wir stellen die Lampe einfach in etwa 30 bis 50 Zentimeter Abstand vor uns auf und machen sie an. Wichtig ist dabei dann die Stärke.
1: Wenn das Gerät es schafft, 10.000 Lux Beleuchtungsstärke auszusenden und die auch bei einem Abstand von 30 Zentimetern einhält, dann ist es optimal. Solche Geräte haben bei uns im Test eine gute Note bekommen und dann reicht es tatsächlich, sich eine halbe Stunde davor zu setzen.
0: Also wir müssen dabei auch dann nicht die ganze Zeit ins Licht starren. Es reicht schon gelegentlich mal direkt hinzusehen und sonst zum Beispiel was zu lesen oder etwas anderes zu machen. Tageslichtlampen gegen den Winterblues, eine gute Möglichkeit und eine gute Alternative, sagt Nicole Meerbach, Expertin bei der Stiftung Warentest.
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19: Ich bin Helen Martin. Die Chefs von Verfassungsschutz, BND und militärischem Abschirmdienst haben sich heute im Bundestag den Fragen der Abgeordneten gestellt. Der Präsident des Bundesnachrichtendienstes Jäger warnte dabei, Deutschland könnte direkt in einen gewaltsamen Konflikt mit Russland geraten. Weitere Anschläge wie der Versuch am Flughafen Leipzig-Halle seien nicht ausgeschlossen. Eine Reform soll die Dienste jetzt enger vernetzen. Antisemitismus ist mittlerweile trauriger Alltag für Jüdinnen und Juden in Deutschland. Das zeigt eine neue Studie der Antidiskriminierungsstelle des Bundes. Die über 100 Befragten erleben laut eigener Aussage unter anderem Gleichgültigkeit im Freundeskreis und auch Anfeindungen, sowohl online als auch offline. Die Bundesbeauftragte für Antidiskriminierung, Ataman, fordert einen besseren gesetzlichen Schutz. Der Tankrabatt bröckelt schon wieder. Nur wenige Tage nach dem Start sind Super-E10 und Diesel laut ADAC schon spürbar teurer. Im bundesweiten Tagesdurchschnitt kostete ein Liter Super-E10 laut ADAC gestern 2,14 Euro, Diesel sogar 2,25 Euro. Ursula Winkler mit den Einzelheiten.
20: Die Entlastung durch den Rabatt ist praktisch weggeschmolzen. Beim Super-E10 kann der ADAC den Preisanstieg kaum nachvollziehen. Ölpreis und Wechselkurs hätten sich nur wenig verändert. Es ist generell schwer zu beurteilen, wie vollständig die Steuersenkung von knapp 17 Cent pro Liter weitergegeben wird.
19: Die Bundeswehr übt am Flughafen Nürnberg den Verteidigungsfall. Eine Woche lang wird dort unter anderem die Kooperation mit der Feuerwehr vertieft. Hintergrund ist, dass im Verteidigungsfall die Kampfjets nicht alle an einem Standort stehen sollen, sodass dem Feind kein leichtes Ziel geboten wird. Anwohner müssen kurzfristig mit mehr Lärm rechnen. Die Schülerproteste in Frankreich gehen heute in die zweite Woche. Nach Angaben des Bildungsministeriums sind landesweit über 400 Schulen betroffen. Premierminister Le Cornu hat die Ministerien aufgerufen, konkrete Verbesserungen einzuleiten. Die Sorgen der Jugendlichen seien legitim, Gewalt aber nicht hinnehmbar. Morgen sind wieder im ganzen Land Proteste geplant.
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13: beim geplanten Wohncampus

0: In Wohnsiedel geht es weiter. Der Stadtrat hat sich jüngst mit dem Bauantrag für den Umbau der großen Hallen auf dem ehemaligen Dronko-Areal befasst. Dort befindet sich ja schon das Future Energy Lab. Die Stadtwerke in Wohnsiedel und die Uni Bayreuth forschen hier zur Energieversorgung der Zukunft. Neues gab es außerdem zum geplanten Keltenpark am Katharinenberg, der bei einigen Bürgern für Kritik sorgt. Im November ist deshalb eine Bürgerversammlung geplant. Fürs Umziehen und Entkleiden ist eine Umkleide ja da, aber nicht fürs Entblößen vor anderen. Aber genau das soll ein Mann, der in Plauen lebt, mehrfach im Hofer Hallenbad gemacht haben. Gestern Nachmittag hat der Bademeister die Polizei gerufen. Gegen den Mann ermittelt sie jetzt. Im Raum steht auch der Vorwurf, dass er vor Kindern seinen Geschlechtsteil entblößt haben soll. Das hatte ein bisher unbekannter Zeuge berichtet. Den bittet die Polizei, sich zu melden. 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
2: Über Nacht gibt's die Quittung für den goldenen Oktober tagsüber mit wärmendem Sonnenschein, denn es ist erstmal sternklar und so geht's mit den Temperaturen flott in den Keller in Hochfranken. Bis in der Früh sind es so um die 4 Grad, teilweise kommt auch ein Nebel dazu. Tagsüber setzt sich aber wieder die Sonne durch mit an die 20 Grad und ganz ähnlich läuft's dann auch zur Wochenmitte, ehe es dann abends wohl bewölkter wird und der Umschwung anfängt. Am Donnerstag haben wir nämlich dann böigen Wind mit Schauer bei höchstens noch 15 Grad. Aus der Radio Euroherz Wetterredaktion Christian König.
3: Und hier ist Euroherz Service mit den schnellsten Verkehrsinfos von hier. B15 Reherhof zwischen Döhler und Hof-Morschendorf dichter Verkehr. 5 Minuten dauert es hier länger. Und in der Gegenrichtung B15 in Richtung Rehau zwischen Hof-Stelzenhof und Hof-Morschendorf dichter Verkehr. Hier müsst ihr aber 10 Minuten mehr einplanen. Wir wünschen euch eine gute Fahrt. 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Eine Abstandsmessung gibt es auf der A9 zwischen Münchberg Süd und Gefries. Und geblitzt wird durch den Blitzanhänger im 50er-Bereich in Marktredwitz-Ziegelhütte. Wenn ihr noch mehr habt, bitte anrufen oder eine WhatsApp schicken. Die Nummer ist die 09281 880 880. Dankeschön.
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3: Oh ja, das Deutschland-Ticket ging ja einstmal mit 9 Euro an den Start. Ab Januar soll es jetzt dann fast 67 Euro kosten. Ich sag mal so, irgendwie muss man die ganzen Tankrabatte ja gegenfinanzieren. Viele Bahnkunden hoffen allerdings noch. Vielleicht kommt es ja auch mit Verspätung.

0: Genau so heißt dieser Song. Huey Lewis and the News, doing it all for my baby. Es ist gleich 12 nach 5, ihr hört Radio Euro Herz mit dem Feierabendstarter am Montag. Und die Selber Wölfe haben das erste 6-Punkte-Wochenende der Saison unter Dach und Fach gebracht. 7:5 in Lindau gewonnen am Freitag. Gestern gab es einen hart umkämpften, aber hochverdienten 5:2 Heimsieg gegen Passau. Dabei führten die Blackhawks bis zur 45. Minute noch mit 2:1. Kutschi zweimal, Brown, Kugler und Pauker trafen dann für dieselbe Wölfe. Tom Pauker.
1: Na, das bedeutet einfach, dass wir jetzt mit Selbstvertrauen weiterspielen können, dass wir erstmal wieder auf der schönen Seite in der Woche sind. Mental ist das natürlich auch wichtig. Allein fürs Training, die Einstellung beim Training. Man merkt die Energie in der Mannschaft, wenn man schon in die Halle kommt. Nach einem 6-Punkte-Wochenende läuft alles einfacher und genau den Schwung müssen wir jetzt mitnehmen.
0: Tja, das wollen die Wölfe und noch besser kann es natürlich werden, wenn Jake Kugler, der Neuzugang, sich noch mehr an seine Mitspieler gewöhnt. Mit Weißwasser hat er ja schon mal den Selb gespielt. Jetzt ist er froh, auf der richtigen Seite zu spielen und im zweiten Spiel

0: up sein erstes Tor.
1: Let's just say it's nice to be on this side of the fans this time. It's a very passionate building, very hard to play in as an away team. You know, we really feed off their energy and it's an incredible fan base. We're very thankful.
0: Also jetzt will man den Schwung mitnehmen. Am kommenden Freitag geht's zu Hause gegen die Edding Gladiators und dann auch wieder mit Tom Pauka als Torschütze. Gestern war er der Mann des Abends quasi, hat den Game-Winner erzählt und das hat ihn sehr gefreut natürlich.
2: Hat unglaublich gut getan, das stimmt, ja. Vor allem, wenn man bei den zwei Gegentoren dann vorher am Eis war, da hadert man dann schon ein bisschen, aber man muss die Sachen abhaken, jeder Wechsel ist neu und dann wieder nach vorne schauen und umso schöner, dass ich da nochmal getroffen habe.
0: Heute Morgen haben die Wölfe frei und am Freitag, wie gesagt, geht's gegen Erding. Am Sonntag steht dann das Auswärtsspiel in Deggendorf auf dem Programm, live zu hören. 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
1: 5. Oktober 1992. R.E.M. haben ihren Song Drive ganz neu rausgebracht. Drive ist eine außergewöhnliche Nummer. Sie hat nämlich einige Besonderheiten, auf die man erstmal so gar nicht kommt, wenn man den Song hört. Erstens, was für die damalige Zeit noch relativ neu ist, Drive ist der erste Song, den R.E.M.-Sänger Michael Stipe auf einem Computer schreibt.

Davor kannte er nämlich nur die Schreibmaschine. Dass er seine Songs aber überhaupt tippt, anstatt sie wie viele andere mit der Hand zu schreiben, hat auch einen Grund. Seine Handschrift ändert sich von Tag zu Tag so sehr, dass er manchmal grandiose Texte schreibt, sie später aber einfach nicht mehr entziffern kann. Er sagt selbst, seiner Handschrift kann er nicht vertrauen. Zweitens, Drive ist eine Hommage an den Song Rock On von David Essex, erzählt Stipe. Aus der Nummer leihen sich R.E.M. nämlich auch ein paar gute Ideen. Und die dritte Besonderheit an Drive ist, und darauf jetzt mal ganz besonders achten, er ist einer der ganz wenigen Hits, die nur Strophen, aber keinen Refrain haben.

R.E.M. und Drive. 6:08. Hier ist euer Service mit den schnellsten Verkehrsinfos von hier. A9 in Richtung Nürnberg zwischen Rudolfstein und Bergbad steht mein defekte LKW. Rechte Spur ist blockiert. Zwischen Malchorgas und dem Dreieck Bayreuth-Kulmbach 2 Kilometer stockender Verkehr. B15 Leupoldsgrün Richtung Hof. Jonas schreibt hier Stau an der Baustelle. Und B15

0: den Hof Rehau zwischen Hof Stelzenhof und Hof Moschendorf. Dichter Verkehr. 7 Minuten dauert es hier länger.
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8: Es ist 17.31 Uhr.
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10: Mit Lisa Grieshammer. Schönen guten Abend. Morgen in 2 Wochen starten die Hofer Filmtage in ihre 60. Auflage. Jetzt steht auch der Eröffnungsfilm fest. Zoe und Ben von Alexander Konrads handelt von einem Vollzeitvater, der zeigt, wie seine Tochter und auch er selbst erwachsen werden. Die Dreharbeiten haben deshalb über 10 Jahre gedauert. Den Start in den Jubiläumsabend macht der Kurzfilm Cherie on Top von Liselotte Séché. Dabei geht es um eine Gender-Reveal-Party, die außer Kontrolle gerät. Das komplette Programm ist jetzt online. Der Online-Vorverkauf startet am 13. Oktober. Neu ist in diesem Jahr eine App mit individuellem Programmplaner und die Mitfahrbörse. Wer zu den Filmtagen will, kann freie Fahrten finden und anbieten. Nackt sein in einer Umkleidekabine ist eigentlich nichts Ungewöhnliches. Ein Mann ist im Hofer Hallenbad jetzt aber schon mehrfach negativ aufgefallen, weil er sich offenbar regelrecht vor anderen entblößt hat. Gestern Nachmittag hatte ein Bademeister deswegen die Polizei gerufen. Der Mann, ein 32-jähriger Tunesier, der in Plauen lebt, soll demnach schon öfter nackt im Umkleidebereich des Hallenbads aufgefallen sein. Ein Zeuge hatte einer Betroffenen auch erzählt, dass der Mann wohl auch vor Kindern sein Glied entblößt haben soll. Die Polizei ermittelt gegen den Tunesier. Sie bittet außerdem darum, dass sich der bisher unbekannte Zeuge meldet, demzufolge Kinder betroffen waren. Weitere Zeugen können sich jederzeit bei der Hofer Polizei melden. Wer mit dem Arbeitsamt Kontakt hat, muss mit

0: mittlerweile nicht mehr für jeden Antrag und jede Meldung ins Amt kommen. Dafür gibt es Online-Services. Doch die waren übers Wochenende eingeschränkt. Es gab eine technische Störung in den IT-Systemen der Bundesagentur für Arbeit. Die Störung ist nun behoben. Kunden haben wieder Zugriff auf die Online-Services, teilt die Arbeitsagentur in Plauen mit. Die Kunden sollen dadurch keine Nachteile haben, heißt es. Wer sich im Zeitraum zwischen Mittwoch und Sonntag zum Beispiel arbeitssuchend melden wollte, der kann das noch bis Freitag tun. Wichtig ist, dass ihr euch dabei auf die technische Funktionseinschränkung beruft. Das könnt ihr telefonisch oder persönlich beim Amt klarmachen. Angst um eure Daten müsst ihr auch nicht haben. Einen Hackerangriff konnte die Bundesagentur für Arbeit komplett ausschließen.
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0: Die Chefs von Verfassungsschutz, BND und militärischem Abschirmdienst haben sich heute im Bundestag den Fragen der Abgeordneten gestellt. Der Präsident des Bundesnachrichtendienstes Jäger warnt dabei, Deutschland könnte direkt in einen gewaltsamen Konflikt mit Russland geraten. Weitere Anschläge wie der Versuch am Flughafen Leipzig-Halle seien nicht ausgeschlossen. Eine Reform soll die Dienste jetzt enger vernetzen. Antisemitismus ist mittlerweile trauriger Alltag für Jüdinnen und Juden in Deutschland. Das zeigt eine neue Studie der Antidiskriminierungsstelle des Bundes. Die über 100 Befragten erleben laut eigener Aussage unter anderem Gleichgültigkeit im Freundeskreis und auch Anfeindungen, sowohl online als auch offline. 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
2: Vielen Dank, Lisa.
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4: Rauf und runter geht's mit den Temperaturen. In der Nacht ist es sternklar in Hochfranken. Dann bildet sich auch teils Nebel mit Frühwerten um 4 Grad. Ehe sich wieder der goldene Oktober mit viel, viel Sonne durchsetzt. Und das bei an die 20 Grad. Ganz ähnlich läuft's auch noch am Mittwoch. Ehe dann zum Abend wohl insgesamt mehr Wolken aufziehen und die bringen den Umschwung. Am Donnerstag wird's mit starken Böen wechselhaft. Und es gibt Schauer bei höchstens 15 Grad. Aus der Radio Euroherz Wetterredaktion Christian König.
2: Gleich 6:35, hier ist der Euroherz-Service, die schnellsten Verkehrsinfos von hier. A9 Berlin-Nürnberg zwischen Rudolfstein und Bergbad Steden, defekte LKW, rechte Spur ist blockiert. Zwischen Waldschorgast und dem Dreieck Bayreuth-Kulmbach, 1 Kilometer Stau, 3 Minuten dauert es länger. Die B15 Leupolz-Grünhof in beiden Richtungen jeweils Stau an der Baustelle am Ortseingang bzw. Ausgang von Hof. Die B15 Rehau-Hof zwischen Döhler und Hof-Murschendorf, dichter Verkehr. Da dauert es 6 Minuten länger und in Hof gibt es noch Behinderungen in der Wunsiedler Straße vor der Kreuzung Schaumbergstraße. Da steht ein defekter LKW. Wir wünschen euch, wo es geht, eine gute Fahrt. 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Vorsicht, Abstandsmessung auf der A9 zwischen Münchberg Süd und Gefries. Und der Blitzeranhänger steht in Marktredwitz Ziegelhütte im 50er Bereich. Weitere Meldungen immer her damit per Anruf oder WhatsApp-Nachricht an die 09281 880 880. Dankeschön.
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0: Glockenbach und Tom Walker bei Radio Eure Herzen mit Home. Es ist gleich 5:45. Resterampe. Das Wort habt ihr bestimmt auch schon mal gehört. Und so wird er die Mittelschule manchmal abgestempelt als die Schulart für alle, die woanders nicht rein- oder unterkommen. Stefan Stadelmann ist Schulamtsdirektor hier in Hof. Und wenn er das hört, sträuben sich ihm die Nackenhaare. Die Initiative Mittelschule, stark für jeden Weg, soll das jetzt ändern. Denn das Vorurteil, sagt er, ist durchaus hartnäckig. Wer auf die Mittelschule geht, hat irgendwie den Kürzeren gezogen. So denken zumindest viele. Stadelmann kennt dieses Bild und er widerspricht klar und direkt.
1: Grundsätzlich haben wir in Hof einen sehr hohen Migrantenanteil, in den Stadtschulen vor allem. Und die Schülerschaft hat sich insgesamt auch geändert. Vielen fällt es schwer, über Wochen, über Monate entsprechend Leistung zu liefern. Auch hier kann man dann nicht mehr so unterrichten wie vor 30 Jahren, sondern man muss schauen, dass man Profile findet, die zur Schülerschaft passen.
0: Ja, und eine dieser Sachen ist eben die Alphabetisierungsklasse.
1: Wir haben an der Hofweger Mittelschule in Hof eine sogenannte Alphabetisierungsklasse, die sich um Schüler mit Migrantenanteil, die nicht alphabetisiert sind, kümmert. Das ist ein Projekt, das das Kultusministerium im letzten Schuljahr begonnen hat und wo das Kultusministerium gesagt hat, aufgrund der besonderen Situation der Stadt Hof wollen wir das auch in Hof machen. Da gibt es insgesamt nur 9 Klassen in ganz Bayern.
0: Ja, und da geht Hof eben einen Weg, den andere gerne auch gehen würden.
1: Es gibt die Deutschklassen an den Grundschulen, wo wir immer wieder versuchen, dass die jungen Menschen entsprechend sprachfit werden, sprachfähig werden. Denn ohne eine gewisse Sprach- und Lesefähigkeit ist es schwierig, irgendwann dann in eine Ausbildung zu kommen. Und das sind so die Bestrebungen, die wir auch in den nächsten Jahren versuchen zu forcieren.
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0: Inzwischen möchte sie ja nur noch Miley genannt werden. Damals hieß sie noch Miley Cyrus Flowers bei Radio Euroherz auf der besten Playlist für die Region. Wir haben es 6:10 und Privatsphäre kann Nadja Benaissa von den No Angels ab heute knicken. Sie zieht am Abend ins Promi Big Brother Haus ein. Dort trifft sie auf ein paar Reality-Sternchen, aber auch auf altgediente Promis wie den Boxer Axel Schulz oder Kommissar Rex-Schauspieler Gideon Burkhardt. Eine ganz gute Mischung, findet Nadja.
1: Oh, ich bin wahnsinnig erleichtert. Ja, also ich finde alle sehr, sehr sympathisch und ich durfte ein paar ja auch schon ein bisschen kennenlernen. Wir haben uns zufälligerweise im Hotel getroffen. Und ich finde, es nimmt ganz viel Anspannung raus und ich finde es super schön.
0: Tja, für die Zuschauer wäre zu viel Harmonie natürlich ziemlich langweilig und zum Glück will Nadja nicht ganz ausschließen, dass sie bei Promi Big Brother auch mal die Krallen ausfährt.
1: Ich glaube, ich bin ziemlich entspannt, aber ich weiß auch nicht genau, was Schlafmangel und Hunger irgendwann aus mir machen. Das werden wir sehen.
0: Dann lernen die Kolleginnen und Kollegen von den No Angels ja vielleicht auch eine andere Seite von Nadja kennen, die ihnen ganz neu ist. Apropos neu, es gibt neue Musik von den No Angels. Sie haben Filmmusik gemacht. Der perfekte Urlaub startet am 22. Oktober mit Elias Mbarek, Caroline Herford, Jessica Schwarz, Florian David Fitz, Jelle Hase, Friedrich Lau und Wotan Wilke Möhring. Und das ist Musik aus dem Soundtrack. Es sind die No Angels bei Radio Euroherz aus dem Film Der perfekte Urlaub, The Perfect Kind of Us.

Neue Musik von den No Angels aus dem Film Der perfekte Urlaub. Kinostart 22. Oktober. The Perfect Kind of Us. Ob es ein Kulthit wird? Ich weiß es nicht. Ich wage das mal zu bezweifeln. Echte Kulthits gibt's bei Radio Eure Herz hier immer am Montag von 19 bis 22 Uhr bei Geri Gerspitze. Auch heute wieder. Ich bin Thomas Bloß, wünsche euch wahnsinnig viel Spaß dabei. Gute Unterhaltung mit dem Geri und dem Programm von Radio Eure Herz. Bis ran an die Nachrichten habe ich jetzt Meredith Brooks für euch. Hier ist Bitch. Servus, bis bald. Macht's gut.

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8: Ich bin Gregor Jusse Moser. E-Autos bleiben weiter beliebt. Fast 89.000 reine Elektroautos wurden im September neu zugelassen, wie das Kraftfahrtbundesamt mitgeteilt hat. Grund für die Entwicklung dürfte auch die E-Auto-Prämie des Bundes sein. Thomas Bremser berichtet.
9: Im Mai ist die neue Prämie freigeschaltet worden, unter anderem für neue E-Autos und bestimmte Plug-in-Hybride, die mit Strom und Treibstoff fahren können. Die Höhe hängt von Fahrzeug, Einkommen und Familiengröße ab und kann bei bis zu 6.000 Euro liegen. Die Prämie wirke, und zwar kräftig, sagen Autoexperten. Umweltminister Schneider ist zufrieden. Bisher seien 100.000 Anträge für die E-Auto-Prämie eingegangen.
8: Kurz vor der Bundestagswahl 2025 hatten sie Auspuffrohre mit Bauschaum verstopft. Jetzt sind drei junge Menschen vom Amtsgericht Ulm wegen gemeinschaftlicher Sachbeschädigung schuldig gesprochen worden. Die zwei Männer müssen eine Geldstrafe zahlen. Die Frau, die nur an einer Tat beteiligt war, muss gemeinnützige Arbeit leisten. Die Gruppe hatte im Dezember 2024 wohl deshalb zahlreiche Autos in Bayern, Baden-Württemberg, Schönefeld und in Berlin beschädigt und unter anderem mit Bildern von Robert Habeck beklebt, um Stimmung gegen die Grünen zu machen. Wem im eigenen Zuhause Gewalt angetan wurde, der soll künftig leichter ausziehen können. Das ist das Ziel eines Gesetzentwurfs von Bundesjustizministerin Hubig von der SPD. Geplant ist, dass Opfer von häuslicher Gewalt Mietverträge auch ohne Zustimmung des Täters beenden dürfen. Normalerweise können Menschen, die gemeinsam eine Wohnung gemietet haben, den Vertrag auch nur gemeinsam ändern oder beenden. Woher man kommt, entscheidet mit, wie gut man in der Schule ist. Das zeigt eine EU-Analyse der PISA-Daten. Das heißt, dass Kinder aus ärmeren Familien in Naturwissenschaften viermal häufiger schlecht abschneiden als Kinder aus privilegierten Verhältnissen. Die EU-Kommission warnt, dass immer weniger Schüler zur Spitzengruppe gehören. Der Andrang aufs Oktoberfest war dieses Jahr so riesig wie noch nie und der Münchner Hauptbahnhof hat die Menschenmassen gut organisieren können. Das hat die Deutsche Bahn einen Tag nach Wiesnende mitgeteilt. Trotz der Bauarbeiten habe man Engpässe vermeiden können.
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10: Mit Lisa Grieshammer. Beim geplanten Wohncampus in Wohnsiedel geht es weiter. Der Stadtrat hat sich jüngst mit dem Bauantrag für den Umbau der großen Hallen auf dem ehemaligen Dronko-Areal befasst. Dort befindet sich ja schon das Future Energy Lab. Die Stadtwerke in Wohnsiedel und die Uni Bayreuth forschen hier zur Energieversorgung der Zukunft. Neues gab es außerdem zum geplanten Keltenpark am Katharinenberg, der bei einigen Bürgern für Kritik sorgt. Im November ist deshalb eine Bürgerversammlung geplant. Zoe und Ben ist der Eröffnungsfilm für die Jubiläumsausgabe der Internationalen Hofer Filmtage.

0: Tage in gut 2 Wochen. Der Film von Alexander Konrads handelt von einem Vollzeitvater, der zeigt, wie seine Tochter und er selbst erwachsen werden. Über 10 Jahre haben die Dreharbeiten dazu gedauert. Ihr könnt das gesamte Programm der 60. Hofer Filmtage ab sofort online einsehen und habt in diesem Jahr auch eine App, mit der ihr individuell euer Programm planen oder Mitfahrgelegenheiten buchen könnt. Bis morgen könnt ihr euch außerdem noch bewerben, wenn ihr die offizielle Pressekonferenz zu den Hofer Filmtagen bei euch zu Hause stattfinden lassen wollt. 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
1: Die kommende Nacht wird sternenklar. Die Temperaturen gehen runter auf 4 Grad und da gibt es wieder teilweise Nebel. Morgen dann viel Sonnenschein bei 18 bis 21 Grad und auch der Mittwoch wird nochmal sonnig. Am Abend kommen dann ein paar mehr Wolken nach Oberfranken. Die Temperaturen wie gehabt bei 18 bis 21 Grad. Am Donnerstag wechselt das Wetter dann. Dann gibt's Regen und Wolken. Es weht ein kühler Wind und die Temperaturen liegen nur noch bei 12 bis 15 Grad. Auf der A9 in Richtung Nürnberg zwischen Rudolfstein und Bergbad Steben steht ein defekter LKW. Die rechte Spur ist da blockiert. Die Autobahn wird hier mehrfach kurz gesperrt. Dann weiter auf die B15 Leupoldsgrünhof. Am Ortseingang von Hof gibt es eine Baustelle, deswegen staut sich's da. Und in Hof in der Wunsiedlerstraße vor der Kreuzung Schaumbergstraße steht ein defekter LKW. Auch da gibt's Stau. Dann wird geblitzt. In Marktredwitz Ziegelhütte steht der Blitzeranhänger, da sind 50 erlaubt. Und auf der A9 zwischen Münchberg Süd und Gefrees gibt's eine Abstandsmessung. Habt ihr sonst noch was, dann gebt Bescheid mit einer WhatsApp an die 09281 880 880.
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0: Hier ist der Tobi aus der Radio Orals Morning Show. Dieselbe Wölfe haben ein super Wochenende hingelegt. 2 Siege. Und im Heimspiel gegen Passau waren die Radio Euroherz VIPs mit in der Netsch Arena. 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Emily hat am Freitagmorgen gewonnen und gesagt, das hier würde ich mir gerne erfüllen. Das hier würde ich mir wünschen.
1: Und ich halte Ausschau nach den Tom Pauker.
0: Und die Frage heute, hat es geklappt?
1: Und ich habe auch den Tom Pauker getroffen. Vielen Dank.
0: Boah, Radio Eure Herz hören, zahlt sich aus. Schaut, Emily hat also ihren Lieblingsspieler der selber Wölfe dann noch nach dem Spiel treffen können. Perfekt. Die nächsten Karten gibt's am Donnerstag hier bei Radio Eure Herz fürs Heimspiel gegen Erding.
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6: Mit Lisa Grieshammer. Guten Abend. Für die Firma Lab Insulators aus Wunsiedel ist es ein Meilenstein. Nach dem Großbrand im September 2024 feierte sie kürzlich Wiedereröffnung. Ein Projekt an anderer Stelle ist jetzt auch einen Schritt weiter. Schon heute ist das Future Energy Lab auf dem ehemaligen Dronko-Gelände angesiedelt. Künftig ist dort ein kompletter Wohncampus geplant. Damit hat sich der Stadtrat in seiner jüngsten Sitzung befasst, so Bürgermeister Nikolas Lahovnik.
7: Deswegen werden jetzt diese großen Hallen teilweise umgenutzt, teilweise saniert, teilweise auch neu errichtet. Dafür ist jetzt der Bauantrag auf dem Weg und wir haben das als Stadtrat entsprechend natürlich positiv begleitet.
6: Ein anderes Prestigeprojekt hat zuletzt für Kritik gesorgt, der geplante Keltenpark auf dem Katharinenberg. Eine Bürgerinitiative kritisiert die fehlende Beteiligung der Bevölkerung und sieht den Standort auch nicht als geeignet an. Deshalb soll es am 17. November eine weitere Bürgerversammlung dazu geben. Bei den Einheimischen ist es als Goldenes Ei bekannt, das ehemalige Geflügelzüchterheim in Mechlenreuth. Gemeinsam mit dem Amt für ländliche Entwicklung will es die Stadt Münchberg zum Dorfgemeinschaftshaus weiterentwickeln. Der Bauausschuss hat jetzt die nächsten Schritte beschlossen. Bürgermeister Christian Zuber.
8: Die Stadt hat dieses Gebäude übernommen, wird sich jetzt auch damit beschäftigen, zusammen mit dem Architekturbüro Hüttner, wie denn Sanierungsmaßnahmen aussehen könnten. Da wollen wir natürlich auch die Bürgerinnen und Bürger aus Mechlenreuth und Mussen eng einbinden.
6: Das Gebäude ist in die Jahre gekommen, an sich aber noch in einem guten Zustand. Bis die Bauarbeiten losgehen, können es alle aber auch weiterhin als Veranstaltungsraum nutzen und mieten. Wer mit dem Arbeitsamt Kontakt hat, muss mittlerweile nicht mehr für jeden Antrag und jede Meldung ins Amt kommen. Dafür gibt es Online-Services. Doch die waren übers Wochenende eingeschränkt. Es gab eine technische Störung in den IT-Systemen der Bundesagentur für Arbeit. Die Störung ist nun behoben. Kunden haben wieder Zugriff auf die Online-Services, teilt die Arbeitsagentur in Plauen mit. Die Kunden sollen dadurch keine Nachteile haben, heißt es. Wer sich im Zeitraum zwischen Mittwoch und Sonntag zum Beispiel arbeitssuchend melden wollte, der kann das noch bis Freitag tun. Wichtig ist, dass ihr euch dabei auf die technische Funktionseinschränkung beruft. Das könnt ihr telefonisch oder persönlich beim Amt klarmachen. Angst um eure Daten müsst ihr auch nicht haben. Einen Hackerangriff konnte die Bundesagentur für Arbeit komplett ausschließen.
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6: E-Autos bleiben weiter beliebt. Fast 89.000 reine Elektroautos wurden im September neu zugelassen, wie das Kraftfahrt-Bundesamt mitgeteilt hat. Das seien rund 95% mehr als im Vorjahresmonat. Grund für die Entwicklung dürfte die E-Auto-Prämie des Bundes sein. Kurz vor der Bundestagswahl 2025 hatten sie Auspuffrohre mit Bauschaum verstopft. Jetzt sind drei junge Menschen vom Amtsgericht Ulm wegen gemeinschaftlicher Sachbeschädigung schuldig gesprochen worden. Die Gruppe hatte im Dezember 2024 wohl deshalb zahlreiche Autos in

0: Bayern, Baden-Württemberg, Schönefeld und in Berlin beschädigt und unter anderem mit Bildern von Robert Habeck beklebt, um Stimmung gegen die Grünen zu machen. 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
1: Die Nacht zum Dienstag wird zunächst sternenklar, dann bildet sich Nebel, die Frühwerte liegen um die 4 Grad. Morgen dann viel Sonnenschein bei 18 bis 21 Grad und auch der Mittwoch ist nochmal sonnig bei 18 bis 21 Grad. Am Donnerstag wechselt das Wetter dann gibt es häufiger mal Regen, kühler Wind weht und die Temperaturen liegen nur noch bei 12 bis 15 Grad. Auf der A9 in Richtung Nürnberg zwischen Rudolfstein und Bergbad Steben steht ein defekter LKW, die rechte Spur ist blockiert und es wird mehrfach kurz gesperrt. Dann haben wir die B15 Leupoldsgrünhof. Am Ortseingang von Hof gibt es eine Baustelle, da staut sich's in beiden Richtungen und in Hof in der Wunsiedlerstraße kurz vor der Kreuzung Schaumbergstraße steht ein defekter LKW. Einen Blitzer gibt's auch noch, der Blitzeranhänger steht in Marktredwitz Ziegelhütte. Wenn ihr sonst noch irgendwas entdeckt, gebt Bescheid und schickt eine WhatsApp an die 09281 880 880.
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5: Ich bin Gregor Jose Moser. Für viele Unternehmen dürfte es bald teuer werden, wenn sie weiter auf Plastikverpackungen setzen. Denn Union und SPD planen eine neue Steuer, wie ein Gesetzentwurf zeigt, der der deutschen Presseagentur vorliegt. Ab Juli 2027 sollen für jede Tonne Kunststoff in Verpackungen 550 Euro fällig werden. Damit sollen Anreize geschaffen werden, um den Verbrauch zu verringern. Im Prozess um die Bauschaumattacken auf Fahrzeuge in 4 Bundesländern sind die 3 Angeklagten wegen gemeinschaftlicher Sachbeschädigung schuldig gesprochen worden. Die beiden Männer sollen jeweils 3.000 Euro an die Staatskasse zahlen. Die Frau, die nur an einer der Taten beteiligt war, soll 50 Stunden gemeinnützige Arbeit ableisten. Ursula Winkler berichtet.
6: Die Gruppe soll vor der letzten Bundestagswahl hunderte Autos beschädigt haben und das arbeitsteilig. Eine Person klebte Aufkleber mit dem Schriftzug sei grüner, eine sprühte Bauschaum in Auspuffe, die dritte fotografierte. Die Ermittler sind sich sicher, hinter der Sachbeschädigung steckt ein plumper Versuch, die Wahl zu beeinflussen. Einer der Verdächtigen hatte von einem Auftrag aus Russland gesprochen. 100 Euro seien ihnen pro Auto versprochen worden.
5: Wir bleiben bei Russland. Die deutschen Geheimdienste warnen vor der Gefahr eines gewaltsamen Konflikts mit dem Land. Von keinem anderen Staat gehe derzeit eine so konkrete Bedrohung aus, sagte der Chef des Bundesnachrichtendienstes Jäger bei einer öffentlichen Anhörung im Bundestag. Der Anschlagsversuch von Leipzig Anfang August sei dafür nur ein Beispiel. Würzburg schreibt heute Wissenschaftsgeschichte. Mit diesen Worten hat Bayerns Wissenschaftsminister Blume auf die Bekanntgabe des Nobelpreises für Medizin reagiert. Der geht in diesem Jahr an Georg Nagel von der Universität Würzburg, Peter Hegemann von der Berliner Humboldt-Universität und an einen US-amerikanischen Kollegen.
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7: Kein geringerer natürlich als Christian, the Weatherman.
8: Über Nacht gibt's die Quittung für den goldenen Oktober tagsüber mit wärmendem Sonnenschein, denn es ist erstmal sternklar und so geht's mit den Temperaturen flott in den Keller in Hochfranken. Bis in der Früh sind es so um die 4 Grad, teilweise kommt auch ein Nebel dazu. Tagsüber setzt sich aber wieder die Sonne durch mit an die 20 Grad und ganz ähnlich läuft's dann auch zur Wochenmitte, ehe es dann abends wohl bewölkter wird und der Umschwung anfängt. Am Donnerstag haben wir nämlich dann böigen Wind mit Schauern bei höchstens noch 15 Grad. Aus der Radio Euroherz Wetterredaktion Christian König.
7: Okay. Dankeschön. Temperatur im Keller, das machen wir einfach Kellertür zu, oder? Genau. 19 Uhr und gleich 3 Minuten. Hier ist der Euroherz Service. Die schnellsten Verkehrsinfos von hier. Wir haben die A9 Berlin Richtung Nürnberg zwischen Rudolfstein und Bergbad Steben. Ein defekter LKW am rechten Fahrstreifen. Dann B15 Leupoldsgrün Richtung Hof. Stau an der Baustelle am Ortseingang von Hof in beiden Richtungen. Und in Hof in der Wunsiedler Straße Kreuzung Schaumbergstraße. Behinderungen durch einen defekten LKW. Noch ein bisschen weiter weg hier Kreis Sonneberg. Zwischen Rohhof und Gefell in beiden Richtungen auch eine Sperrung wegen eines Unfalls. So. Und dann hätte ich hier noch einen Blitzer, wenn er denn noch steht. Das ist ein Blitzeranhänger. Mark Drettwitz, Ziegelhütte, Blitzeranhänger im 50er-Bereich. Ansonsten keine Meldungen mehr. Wenn ihr was gesehen habt, 09281 880 880.

0: 0890. Die Nummer per WhatsApp geht's am schnellsten.
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0: Und natürlich mit dem Gerry, der heute in der Stimme etwas leicht nachgeben muss. Das Wochenende war doch sehr effektiv. Ihr erinnert euch an die Metro-Disco hier in Hof. Was für ein toller Abend, ich sag's euch. Also, ich habe diese Songs, die ich wieder gehört habe aus den 80ern und 90ern, da kriege ich eine Gänsehaut. Das ist einfach super. Ja, das macht auch Spaß. Und heute haben wir wieder querbeet vor. Ja, musikalisch geht's heute richtig rund. 70er, 80er, 90er, drei Jahrzehnte, in denen die Frisuren immer größer wurden, die Hosen immer weiter und die Musik einfach immer besser. Lautstärke hoch, die Nachbarn mal freundlich grüßen, falls sie sich beschweren und sagen, dass es keine Ruhestörung ist, sondern das nennt man musikalische Bildung.
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0: Also.
5: Echt cool.
0: Auf geht's. So, unser Einsteiger heute. Aber, ja. Die zwei Mädels, die zwei Jungs mit Mamma Mia. Ich wünsche euch einen wunderschönen Montagabend mit den Kulthits.
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mich hochleben lassen mit dieser Stimme heute. Die ist wirklich, also ich nenne sie mal abgenutzt, ja. Wir haben aber einen Geburtstag, den wir feiern müssen. 69 Jahre wird er alt. Das ist jetzt kein Runder, aber ich finde, man kann auch mal den Tag vor dem runden das Jahr vor dem runden Geburtstag feiern. Und wenn ihr jetzt denkt, ihr bleibt brav sitzen bei dem, der Geburtstag hat, dann habt ihr noch nicht Madness gehört. Lee Thompson von Madness wird heute 69 Jahre alt. Madness, da habt ihr bestimmt noch auf dem Schirm, oder? Eine total chaotische Band. Und ich habe den Titel House of Fun für euch mal vorbereitet. Viel Spaß beim Tanzen!

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4: Hallo und guten Abend, lieber Gary. Hier ist der Hans aus Schwarzenbach. Und ich hätte wieder mal einen Tipp für euch. Und zwar Matt Bianco, More Than I Can Bear. Ich kann euch leider nicht sagen, aus welchem Jahr der ist, aber er ist ein super Titel und ein richtiger Wohlfühlsong. Habt noch einen schönen Abend. Ade.

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5: Ich bin Gregor Jose Moser. Für viele Unternehmen dürfte es bald teuer werden, wenn sie weiter auf Plastikverpackungen setzen. Denn Union und SPD planen eine neue Steuer, wie ein Gesetzentwurf zeigt, der der Deutschen Presseagentur vorliegt. Ab Juli 2027 sollen für jede Tonne Kunststoff in Verpackungen 550 Euro fällig werden. Damit sollen Anreize geschaffen werden, um den Verbrauch zu verringern. Würzburg schreibt heute Wissenschaftsgeschichte. Mit diesen Worten hat Bayerns Wissenschaftsminister Blume auf die Bekanntgabe des Nobelpreises für Medizin reagiert. Der geht in diesem Jahr an Georg Nagel von der Universität Würzburg, Peter Hegemann von der Berliner Humboldt-Universität und an einen US-amerikanischen Kollegen.
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6: Das waren aber kurze Nachrichten, ne? Das Wetter, bitteschön.
7: Rauf und runter geht's mit den Temperaturen. In der Nacht ist es sternklar in Hochfranken. Dann bildet sich auch teils Nebel mit Frühwerten um 4 Grad, ehe sich wieder der goldene Oktober mit viel, viel Sonne durchsetzt. Und das bei an die 20 Grad. Ganz ähnlich läuft's auch noch am Mittwoch, ehe dann zum Abend wohl insgesamt mehr Wolken aufziehen und die bringen den Umschwung. Am Donnerstag wird's mit starken Böen wechselhaft und es gibt Schauer bei höchstens 15 Grad. Aus der Radio Euroherz Wetterredaktion. Christian König.
6: Geht's also rein in den Herbst, ne? Muss ja auch mal sein. Irgendwann ist auch mal Herbstzeit und deswegen gibt's jetzt auch noch mal den Service. Die schnellsten Verkehrsinfos von hier B15 Leupoldsgrün Richtung Hof. Stau an der Baustelle am Ortseingang von Hof in beiden Richtungen. Hof-Wunsiedler Straße, auch hier noch die Kreuzung der Schaumbergstraße, sind Behinderungen durch einen defekten LKW. Und Kreis Sonneberg zwischen Rohhof und Gefell. In beiden Richtungen ist die Straße gesperrt, da ist ein Unfall. So, ja, haben wir hier noch einen reinbekommen. A93 Hof Richtung Weiden zwischen Selbst-West und Höchstädt. Dichter Verkehr. Ah ja, komm, eine Minute, das ist doch nicht dichter Verkehr, wenn man nur eine Minute braucht. Was lese ich denn das?
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6: Alright.

zwar nicht so viel, ne, hintereinander, aber ich finde so, Nena passt immer irgendwo mit rein. Macht immer gute Laune, hat immer so eine herrliche, frische Stimme und ihr schreibt mir hier wieder ganz, ganz viele Nachrichten. Ich freue mich sehr drüber, muss ich sagen. Schön, dass ihr Montagabend für mich Zeit habt mit meiner Sendung und sind auch viele Anregungen hier dabei. Und da muss man auch wieder abwägen immer, was geht nicht, ne? Zum Beispiel hier Titel auch aus den 70ern. Und ich bin tatsächlich hin und her gerissen hier, den einen oder den anderen. Also man darf ja nicht sagen, es ist ja keine Wunschsendung, ja, hier, leider. Gell? Würde auch gut kommen, glaube ich. Aber immerhin mal so ein Tipp hin und her, da bin ich schon ganz zufrieden. Ich kann natürlich nicht alles erfüllen, aber hin und wieder und eher selten, sage ich mal, kann ich einen von den gewagten Songs, die ihr da mir vorschlagt, auch nehmen. Und wenn nicht jetzt, dann vielleicht auch mal in einer anderen Sendung oder sowas. Also nicht böse sein, wenn der Titel dann gerade nicht drankommt. Aber einer ist wirklich ein Kulthit und da möchte ich auch nochmal unterscheiden, dass wir hier wirklich die Songs spielen wollen, die auch viele, viele, viele kennen und wieder dran denken und sagen, Mensch, hab ich da damals getanzt. Jetzt wollte ich gesoffen sagen, nein, getanzt. Und der nächste Titel, da wissen bestimmt noch viele, was damit anzufangen.

Soul Asylum, ein 80er. Ich lege noch einen hinten dran, ein 80er. In 4 Minuten ist es ja schon wieder 20 Uhr. Und dann danach, so viertel nach, kommt die Preisfrage ohne Preis. Heute wieder nur ein Witzelchen. Ich spiele nur ein Lied von einem Anfang eines, also den Anfang eines Liedes, aber nur so ein Fitzchen, so düdüt. Es wird wieder mega schwer. Oder für manche mega einfach, das muss man natürlich sehen. Aber jetzt erstmal schön 80er nochmal. Depeche Mode liegt jetzt hier auf. I Just Can't Get Enough. Der Song stammt aus dem Jahr 1981, war damals einer der größten Hits der britischen Synthie-Pop-Pioniere. Und geschrieben wurde er noch von Vince Clarke. Der hat dann Depeche Mode schon kurz danach wieder verlassen. Aber was soll man sagen? Der Titel hat eingeschlagen. Einmal gehört, bekommt man ihn nicht mehr aus dem Kopf.

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1: Ich bin Gregor Jose Moser. Wasser wird auch in Deutschland knapper. Bundesumweltminister Schneider will deshalb etwa Pharma- und Kosmetikhersteller für Wasserverschmutzungen stärker zur Kasse bitten. Das hat der SPD-Politiker in Berlin zum Auftakt der Konferenz Zukunft ist gleich Wasser gesagt. In den Abwässern befinden sich zunehmend Medikamentenrückstände und andere Mikroschadstoffe. So Schneider, um diese herauszufiltern, müssten Milliarden in den Ausbau der Kläranlagen investiert werden. Aus Sicht der Geheimdienste muss Deutschland vor allem wegen Russland deutlich widerstandsfähiger werden. Russland führe einen Schattenkrieg gegen Deutschland, sagte der Präsident des Bundesnachrichtendienstes Jäger bei einer Anhörung im Bundestag. Mehr von Katrin Müller.
2: Hinweise auf einen groß angelegten Angriff Russlands gegen NATO-Staaten gibt es demnach zwar aktuell nicht, denkbar sind aber wohl militärische Nadelstiche, besonders im Baltikum. Laut BND-Chef Jäger setzt der Kreml vor allem auf Einschüchterung. Moskau wettet auf unsere Schwäche, so Jäger wörtlich. Auch Verfassungsschutzchef Seelen warnt vor russischer Sabotage und Tötungsdelikten und auch vor Desinformation und Anschlagsversuchen, wie auf dem Flughafen Halle-Leipzig.
1: Bayerns Sozialministerin Schaaf will strengere Regeln für Prostitution. Die CSU-Politikerin spricht sich für das sogenannte nordische Modell aus. Prostituierte würden dabei nicht bestraft, der Kauf sexueller Dienstleistungen dagegen schon. Bordelle müssten schließen, gleichzeitig soll es mehr Hilfen für den Ausstieg aus der Prostitution geben. Fußballstürmerstar Harry Kane steht offenbar kurz vor dem Abschluss seiner Vertragsverhandlungen mit dem FC Bayern München. Die Transferjournalisten Fabrizio Romano und Florian Plettenberg berichten übereinstimmend von einem prinzipiellen Durchbruch bei den Gesprächen. Demnach könnte der 33-jährige Engländer seinen Kontrakt um 2 Jahre bis 2029 verlängern.
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4: Um 20:02 Uhr, wie ist da das Wetter?
5: Über Nacht gibt's die Quittung für den goldenen Oktober tagsüber mit wärmendem Sonnenschein, denn es ist erstmal sternklar und so geht's mit den Temperaturen flott in den Keller in Hochfranken. Bis in der Früh sind es so um die 4 Grad, teilweise kommt auch ein wenig Nebel dazu. Tagsüber setzt sich aber wieder die Sonne durch mit an die 20 Grad und ganz ähnlich läuft's dann auch zur Wochenmitte, ehe es dann abends wohl bewölkter wird und der Umschwung anfängt. Am Donnerstag haben wir nämlich dann böigen Wind mit Schauern bei höchstens noch 15 Grad. Aus der Radio Euroherz Wetterredaktion Christian König.
4: Vielen Dank, Christian. Jetzt noch der Euroherz Service, die schnellsten Verkehrsinfos von hier. B15 Leupoldsgrün Richtung Hof, Stau an der Baustelle am Ortseingang von Hof in beiden Richtungen. So, dann haben wir in Hof-Wunzhilder Straße an der Kreuzung, also falls das noch ist, ja, es ist schon ein bisschen länger, der Schaumbergstraße, Behinderungen durch einen defekten LKW. Wenn ihr hier das seht und sagt, das ist nimmer so, ne, dann sagt mir bitte Bescheid, 09281 880 880, per WhatsApp geht's am schnellsten. Und Kreis Sonneberg zwischen Rohhof und Gefell in beiden Richtungen ist die Straße gesperrt wegen eines Unfalls. Ganz frisch kam jetzt noch rein die B173, die alte Reichenbacher Straße zwischen Ortsumfahrung Reichenbach und Reichenbach, also von bis, ist dichter Verkehr, da braucht ihr 10 Minuten länger. Gute Fahrt.
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4: Und wir haben noch mehr Geburtstagsmusiker und Musikerinnen. Zum Beispiel habe ich ja da auch mal wieder was gefunden von The Power of Love. Ihr wisst, wer das alles gesungen hat. Mehrere, ne? Aber nur eine davon hat Geburtstag heute. Die, wenn ich schon die sage, dann wisst ihr Bescheid. Bis gleich.
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do. Big Love. Roxette, ihr kennt euch aus, ne? Wahrscheinlich. Oder 20.08 Uhr, hier ist Radio Oderz mit der Kult-Hit-Show jeden Montag von 19 bis 22 Uhr. Und viele schaffen das gar nicht bis 22 Uhr. Aber das verstehe ich auch, weil wenn man jetzt natürlich früh um 5 raus muss, ne? Dann ist 22 Uhr schon. Und wenn es dann auch so ist, dass man nur mit einem Auge schläft, so wie ich, das ist ja total beschissen, ne? Also mit einem Auge schlafen, dann hab mich nämlich verletzt am Auge und dann musste ich nur mit einem Auge schlafen. So ein Quatsch. Also ich wollte mal dazu sagen, dass ich mich gerade vertan habe. Die Frau, die Power of Love gesungen hat, hat nicht Geburtstag, sondern sie hat ein 41-jähriges Jubiläum. Nehmen wir doch mal Celine Dion. Die ist zwar nicht hier Fakt, aber sie feiert nämlich zurzeit in Paris ihr Konzert-Comeback mit all ihren Hits. Und dazu gehört auch ein Lied, das sie Jennifer Rush zu verdanken hat. Und jetzt haben wir sie auch. Jennifer Rush. Die hat nämlich The Power of

0: Love zuerst zum Hit gemacht, aber mittlerweile ist es eben auch schon ein fester Bestandteil von Celines Repertoire. Und da sagt sie dazu:
1: The Power of Love, still today, is one of my classic in my repertoire. I feel like I want to sing that song for my fans. Thanks, Jennifer. Thank you very much, The Power of Love.
0: Da kann man auch mal Danke sagen, ne? Celine, für die paar Millionen hier, die man da durch einnimmt, natürlich. Also beide Damen, würde ich mal sagen. Aber das Lied hat natürlich auch wirklich Kraft. Sie bedankt sich ausdrücklich bei Jennifer Rush, dass sie den Song auch singen darf. Und sie sagt, sie bemühe sich, dem großartigen Original von Jennifer gerecht zu werden. Mit Power of Love, der heute auf den Tag genau 41 Jahre alt wird, beziehungsweise in den englischen Charts die Charts angeführt hat.

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1: Also immer genau heute pünktlich, 20.15 Uhr. So, ist es, ich habe schon prophezeit wieder. Ne? Ich hoffe, ihr seid alle wieder hier am Radio, am Lautstärkenregler. Ne? Früher hat man ja gedreht, heute tippt man. Ne? Plus oder Minus. Minus ist leiser, Plus ist lauter. In dem Fall würde ich sagen Plus. Ja? Drückt mal Plus. Ja, es ist ganz kurz, ein ganz kurzer Schnipsel. Und ich hätte gern gewusst, wie das Lied heißt, von wem es ist. Und das Ganze bitte per WhatsApp. Ich habe heute mit Telefon ein bisschen meine Probleme. Irgendwie. Ich glaube, ich habe es falsch umgestellt. Wahrscheinlich kriegt es der Nachbar jetzt. Entschuldigung. Okay. Okay, 09281880880. Das ist die Nummer per WhatsApp. Sprach- oder Textnachricht ist völlig Schnuppe. Hauptsache, es kommt hier bei mir an. Ich freue mich sehr drauf, wenn ihr es erraten könnt. Und hier kommt schon, Achtung, ganz, ganz leise machen hier, damit man es auch gut hört. Achtung, 3, 2, 1. Oh, das war wirklich kurz. So kurz habe ich es gar nicht in Erinnerung, aber vielleicht habt ihr noch den Sound im Ohr, der so losgeht. Ah, das ist echt schwer, oder? Ich meine, ich weiß es nur, aber 0281880880 per WhatsApp. Wie heißt dieser Song? Ja, und bis wir es rausgefunden haben, kurz nach halb, kommt hier Hubert K.

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Cheap Trick und The Flame. Auch mal ein Tipp aus der Audience, aus der Menge. Vielen Dank für den schönen Tipp, auch ein super 80er. So, ihr knabbert an diesem Song. Viele haben es schon erraten, aber viele sind auch ein bisschen auf dem Holzweg. Ich verstehe das auch, weil es ist wirklich fast etwas zu kurz, dieses... Ja, und ich kann euch aber einen kleinen Tipp geben. Und zwar ist das Instrument, mit dem es gespielt wird, ein Djembalo. Ja. Kurz nach halb die Auflösung. Vorher Susan Vega.

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1: Ich bin Gregor Jusse Moser. Wasser wird auch in Deutschland knapper. Bundesumweltminister Schneider will deshalb etwa Pharma- und Kosmetikhersteller für Wasserverschmutzungen stärker zur Kasse bitten. Das hat der SPD-Politiker in Berlin zum Auftakt der Konferenz Zukunft ist gleich Wasser gesagt. In den Abwässern befinden sich zunehmend Medikamentenrückstände und andere Mikroschadstoffe. So Schneider, um diese herauszufiltern, müssten Milliarden in den Ausbau der Kläranlagen investiert werden. Bayerns Sozialministerin Schaaf will strengere Regeln für Prostitution. Die CSU-Politikerin spricht sich für das sogenannte nordische Modell aus. Prostituierte würden dabei nicht bestraft, der Kauf sexueller Dienstleistungen dagegen schon. Bordelle müssten schließen, gleichzeitig soll es mehr Hilfen für den Ausstieg aus der Prostitution geben.
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2: Rauf und runter geht's mit den Temperaturen. In der Nacht ist es sternklar in Hochfranken. Dann bildet sich auch teils Nebel mit Frühwerten um 4 Grad, ehe sich wieder der goldene Oktober mit viel, viel Sonne durchsetzt. Und das bei an die 20 Grad. Ganz ähnlich läuft's auch noch am Mittwoch, ehe dann zum Abend wohl insgesamt mehr Wolken aufziehen und die bringen den Umschwung. Am Donnerstag wird's mit starken Böen wechselhaft und es gibt Schauer bei höchstens 15 Grad. Aus der Radio Euroherz Wetterredaktion Christian König.
3: Vielen Dank, Christian. Dann mache ich weiter mit dem Verkehr hier. B15 Leupolz, grüne Richtung Hof, Stau an der Baustelle am Ortseingang von Hof in beiden Richtungen. Und in der Wohnsiedlerstraße in Hof hier auch an Kreuzung Schaumbergstraße, Behinderungen durch einen defekten LKW. Sollte es noch blitzen, dann könnte das sein, dass das Mike-Tredwitz-Ziegelhütte mit dem Blitzeranhänger im 50er-Bereich wäre. Ansonsten wünsche ich euch eine gute Fahrt. Ich habe nichts weiter hier. Wenn ihr noch was gesehen habt, gerne zu mir an die 09281 880 880 per WhatsApp, bitte. Heute mal ausschließlich WhatsApp, Text oder Sprachnachricht. Gute Fahrt.
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3: Ja, und jetzt wollen wir dann mal wieder auflösen, oder? Einige beißen sich gerade die Zähne aus an dem Song, der da ja wirklich, also ich sag mal, schwer ist das schon. Und zwar deshalb ist es schwer, weil es so kurz ist. Ne? Hier nochmal die Vorlage. Do it. Ja, und die Frage ist jetzt, wie heißt das Lied? Es ist mit einem Djembalo gespielt, habe ich nachgesehen. Und die Band, kann ich euch schon mal sagen, die Band heißt The Stranglers. Ja, sagt euch das was vielleicht? Es wurde ein falscher Interpret genannt, hier Peter Sarstedt. Das hätte so sein können, aber der war da nicht dabei. Leider. Aber der Titel wurde richtig erraten von vielen, vielen. Und er geht mit G an. Heute machen wir es aber wirklich spannend, oder? Der Titel von den Stranglers heißt, wie heißt der? Golden Brown. Oh, jetzt klingelt's natürlich überall. Ja. Okay, ich geb's zu, ne? Es war wirklich, wirklich sehr schwer heute. Muss ich echt zugeben. Und das Coole ist, ich finde den Song jetzt gerade gar nicht. Ich muss aber wirklich mal suchen hier. Stranglers, die hier ist er doch. Nein, das ist falsch. Was rede ich denn hier? Golden Brown? Von wem ist Golden Brown? Jetzt kriege ich aber

Gänsehaut. Moment. Ach Gott, bin ich heute wieder durcheinander. So, jetzt schauen wir hier mal. Riley Strangler, sag ich doch. Mensch, macht ihr mich wahnsinnig. Aber das ist, wenn man sich hier auf die Kisten verlässt, hier da diese Bildschirme, dann ist man eigentlich verloren. Golden Brown, wer hat's richtig gehabt? Arm hoch! Und trotzdem wieder danke fürs Mitmachen. Es sind unzählige, die da mitgemacht haben. Ihr seid echt super. Vielen Dank. Hier ist der Titel: The Stranglers.

0: ist Wranglers. Unser Kult-Quiz. Preisfrage ohne Preis, gibt ja wieder nichts zu gewinnen, ne? Sauhaufen hier, oder? Was ein Wahnsinn. Habt ihr nicht einmal welcher Spezi oder was? Was man gewinnen kann? Nein, haben wir nicht. Übrigens interessant bei diesem Titel ist ja Golden Brown von den Wranglers aus dem Jahr 81 und schon beim ersten Hören fällt dieses Cembalo auf und dieser eigenwillige Rhythmus. Ich habe mir sagen lassen, das ist ein 6/8-Takt. Da, wenn man Walzer tanzt, dann ist es zwangsweise so, dass man den Partner auf die Füße latscht. Das geht gar nicht anders. Ja. Und der Text von Golden Brown, der hat's auch in sich, der ist nämlich, lässt sich auf mehrere Arten verstehen, romantisch, aber auch als Anspielung auf Drogen. Ungewöhnlicher Song, also ein echter Kulthit. Für nächste Woche habe ich einiges vorbereitet, jetzt schon. Ja, man muss ja bald dran sein, ne? Nächste Woche ist ja schon bald wieder. Nächste Woche ist nämlich nächste Woche schon wieder. Und da gibt's auch wieder Kulthits querbeet, aber mit ein paar außergewöhnlichen Einlagen. Und zwar Schlager aus den 90ern, wie zum Beispiel die hier.
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2: Hier kommt Kord.
3: Und heute Abend
0: hab ich Kopfweh. Ich freue mich drauf. Nächste Woche auch wieder einschalten, gell?

Servus Gerry, hier ist der Klaus aus Münchberg. Also in Anlehnung an das Wochenende von der Metro in Hof in der Freiheitshall würde ich sagen, ich habe da einen super Titel Ende der 80er und zwar von Mars und Bump Up the Volume. Disco, yay!

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1: Ich bin Gregor Jose Moser. Plastikverpackungen zu benutzen, könnte für Unternehmen bald teuer werden. Ab Juli nächsten Jahres sollen für jede gewerbliche Tonne Kunststoff 550 Euro Steuer anfallen. Der Bund rechnet schon im ersten Jahr mit über 800 Millionen Euro Mehreinnahmen. Ab 2028 soll es sogar auf fast 1,5 Milliarden Euro jährlich steigen. Wer recycelten Kunststoff nutzt, kommt um die Steuer herum. Im Prozess um Bauschaumattacken auf Fahrzeuge in 4 Bundesländern sind die 3 Angeklagten wegen gemeinschaftlicher Sachbeschädigung schuldig gesprochen worden. Es wurden Geldstrafen bzw. gemeinnütziger Arbeit verhängt. Ursula Winkler berichtet.
2: Die Gruppe soll vor der letzten Bundestagswahl hunderte Autos beschädigt haben und das arbeitsteilig. Eine Person klebte Aufkleber mit dem Schriftzug sei grüner, eine sprühte Bauschaum in Auspuffe, die dritte fotografierte. Die Ermittler sind sich sicher, hinter der Sachbeschädigung steckt ein plumper Versuch, die Wahl zu beeinflussen. Einer der Verdächtigen hatte von einem Auftrag aus Russland gesprochen. 100 Euro seien ihnen pro Auto versprochen worden.
1: Nicht nur in Zeiten von hohen Spritpreisen sind öffentliche Verkehrsmittel für viele Menschen unerlässlich. Die bayerischen Busse und Bahnen sind im vergangenen Jahr so viel gefahren wie noch nie, wie Landesverkehrsminister Bernreiter meldet. Der ÖPNV decke 2025 Strecken von 682 Kilometern ab, ein Plus von knapp 20 Kilometern im Vergleich zu 2024. Die Autorin Shada Basya hat am Abend für ihren Roman Die Lücken den Deutschen Buchpreis bekommen. Sie wurde für ihre Erzählung über jüdisches Leben und die NS-Zeit ausgezeichnet. Der Buchpreis würdigt den besten deutschsprachigen Roman des Jahres. Mit der Verleihung in Frankfurt am Main startet traditionell die Buchmessenwoche.
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3: Aha. Buchmesse ist auch wieder. So steht's geschrieben, Christian König.
4: Über Nacht gibt's die Quittung für den goldenen Oktober tagsüber mit wärmendem Sonnenschein, denn es ist erstmal sternklar und so geht's mit den Temperaturen flott in den Keller in Hochfranken. Bis in der Früh sind es so um die 4 Grad, teilweise kommt auch wegen Nebel dazu. Tagsüber setzt sich aber wieder die Sonne durch mit an die 20 Grad und ganz ähnlich läuft's dann auch zur Wochenmitte, ehe es dann abends wohl bewölkter wird, der Umschwung anfängt. Am Donnerstag haben wir nämlich dann böigen Wind mit Schauern bei höchstens noch 15 Grad. Aus der Radio Euroherz Wetterredaktion Christian König.
3: Dankeschön. Dann kommen wir gleich wieder zum Service. Das gehört ja immer dazu, ne? Nachrichten, Wetter, Verkehr. Da haben wir die B15. Leupoldsgrün Richtung Hof. Stau an der Baustelle im Ortseingang von Hof. Hof-Wunsiedlerstraße, defekter LKW. Und A9 Richtung Berlin zwischen Talbrücke, Trockau und Bayreuth Süd. Eine Nachtbaustelle. Der mittlere Fahrstreifen und der rechte sind gesperrt. Standstreifen auch, da kommen wir gar nicht mehr durch. Ach nee, die Überholspur ist noch offen, okay. Geht bis morgen früh um 6 Uhr. Da wünsche ich euch eine gute Nacht, euch da draußen, die da arbeiten müsst. Ich hoffe, es wird nicht so kalt. Ein Blitzer liegt mir auch noch vor. Das wäre dann der in Mark Treppitz Ziegelhütte Blitzeranhänger im 50er-Bereich. Gute Fahrt!
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3: Und jetzt nochmal richtig laut gemacht hier. Noch eine Stunde Kulthit Show. Wir geben nochmal Vollgas. Und jetzt der nächste Titel von NXS. Und geht alle an alle hübschen Mädels da draußen. The Beautiful Girl.
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George Michael. Das war auch der Inbegriff von Disco in den 90ern. Absolut, ja. So, also, da haben wir jetzt noch einen anderen Song aus dem Jahr 1980. Auch eine Rarität, wird aber doch öfter mal wieder gespielt, habe ich gehört. Habe ich so im Radio gehört, ja. Es wird rockig, der Anfang der 80er ordentlich für Bewegung gesorgt hat, der Titel Loverboy mit Turn Me Loose. Das ist von der kanadischen Rockband Loverboy. Man hört auch sofort, die 80er sind da ganz frisch, die knackigen Gitarren, treibender Rhythmus und natürlich die markante Stimme von Mike Reno. Das sind jetzt 40 Jahre her, ne? Muss man sich vorstellen. Wow!

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1: Ich bin Gregor Jusse Moser. Plastikverpackungen zu benutzen, könnte für Unternehmen bald teuer werden. Ab Juli nächsten Jahres sollen für jede gewerbliche Tonne Kunststoff 550 Euro Steuer anfallen. Der Bund rechnet schon im ersten Jahr mit über 800 Millionen Euro Mehreinnahmen. Ab 2028 soll es sogar auf fast 1,5 Milliarden Euro jährlich steigen. Wer recycelten Kunststoff nutzt, kommt um die Steuer herum. Nicht nur in Zeiten von hohen Spritpreisen sind öffentliche Verkehrsmittel für viele Menschen unerlässlich.

0: Die bayerischen Busse und Bahnen sind im vergangenen Jahr so viel gefahren wie noch nie, wie Landesverkehrsminister Bernreiter meldet. Der ÖPNV decke 2025 Strecken von 682 Kilometern ab, ein Plus von knapp 20 Kilometern im Vergleich zu 2024.
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2: Rauf und runter geht's mit den Temperaturen. In der Nacht ist es sternklar in Hochfranken. Dann bildet sich auch teils Nebel mit Frühwerten um 4 Grad. Ehe sich wieder der goldene Oktober mit viel, viel Sonne durchsetzt. Und das bei an die 20 Grad. Ganz ähnlich läuft's auch noch am Mittwoch. Ehe dann zum Abend wohl insgesamt mehr Wolken aufziehen und die bringen den Umschwung. Am Donnerstag wird's mit starken Böen wechselhaft. Und es gibt Schauer bei höchstens 15 Grad. Aus der Radio Euroherz Wetterredaktion Christian König.
3: Drüber und drunter geht's aber nicht bei dem Verkehrsservice. Da ist alles ziemlich normal. Wobei wir hier jetzt auch eine Meldung von der A73 bekommen haben. Suhl Richtung Bamberg zwischen Ebensfeld und Zapfendorf. Da ist ein liegen gebliebenes Fahrzeug am Standstreifen. A73 nochmal Nürnberg Richtung Bamberg zwischen Hirscheid und Bamberg Süden. Beiden Richtungen. Das sind Tiere auf der Fahrbahn. Bitte hier auch aufpassen. Ansonsten habe ich hier noch die A9 Nürnberg Richtung Berlin zwischen Talbrücke, Trockau und Bayreuth Süden. Eine Nachtbaustelle ist morgen früh um 6. Der Blitzer ist wahrscheinlich weg hier in Marktredwitz. Ansonsten gute Fahrt.
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3: Und die gute Disco der 80er hat auch Man Without Hats mit eingeplant.

0: So, liebe Freunde der gepflegten Kult-Hit-Show am Montag. Ich hoffe, es war okay heute, auch wenn die Stimme heute nicht ganz so mitgemacht hat. Ich denke, war wieder alles ein bisschen dabei. Ich freue mich auf nächste Woche, weil der Marcel auch schon sagt...
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0: 90er Schlager zwischen den anderen Kulthits natürlich zwischendrin, die dürfen wir auch nicht vergessen. Bis dann wünscht euch der Geri eine schöne Woche und sagt Servus.
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1: Ich bin Moritz Einzel. E-Autos bleiben weiter beliebt. Fast 89.000 reine Elektroautos wurden im September neu zugelassen, wie das Kraftfahrtbundesamt mitgeteilt hat. Das seien rund 95% mehr als im Vorjahresmonat. Grund für die Entwicklung dürfte die E-Auto-Prämie des Bundes sein. Thomas Bremser berichtet.
2: Im Mai ist die neue Prämie freigeschaltet worden, unter anderem für neue E-Autos und bestimmte Plug-in-Hybride.

0: die mit Strom und Treibstoff fahren können. Die Höhe hängt von Fahrzeug, Einkommen und Familiengröße ab und kann bei bis zu 6.000 Euro liegen. Die Prämie wirke, und zwar kräftig, sagen Autoexperten. Umweltminister Schneider ist zufrieden. Bisher seien 100.000 Anträge für die E-Auto-Prämie eingegangen.
1: Wasser wird auch in Deutschland knapper. Bundesumweltminister Schneider will deshalb etwa Pharma- und Kosmetikhersteller für Wasserverschmutzungen stärker zur Kasse bitten. Das hat der SPD-Politiker in Berlin zum Auftakt der Konferenz Zukunft Wasser gesagt. In den Abwässern befinden sich zunehmend Medikamentenrückstände und andere Mikroschadstoffe. Um diese herauszufiltern, müssten Milliarden in den Ausbau der Kläranlagen investiert werden. Und genau das sollten laut Schneider die Verschmutzer bezahlen. Bayerns Sozialministerin Scharf will strengere Regeln für Prostitution. Die CSU-Politikerin spricht sich für das sogenannte nordische Modell aus. Prostituierte würden dabei nicht bestraft, der Kauf sexueller Dienstleistungen dagegen schon. Bordelle müssten schließen. Gleichzeitig soll es mehr Hilfen für den Ausstieg aus der Prostitution geben. Kurz vor der Bundestagswahl 2025 hatten sie Auspuffrohre mit Bauschaum verstopft. Jetzt sind drei junge Menschen vom Amtsgericht Ulm wegen Sachbeschädigung schuldig gesprochen worden. Die zwei Männer müssen eine Geldstrafe zahlen, die Frau muss gemeinnützige Arbeit leisten. Die drei sollen im Dezember 2024 zahlreiche Autos unter anderem in Bayern, Baden-Württemberg und Berlin beschädigt haben, um Stimmung gegen die Grünen zu machen. Ein Roman gegen die Gleichgültigkeit ist laut dem Börsenverein des Deutschen Buchhandels Die Lücken der Autorin Sheida Bazia, die in diesem Jahr den Deutschen Buchpreis gewonnen hat. Von der Jury heißt es, der Roman reflektiere 100 Jahre ambivalenten deutschen Lebens. Es ist jetzt kurz nach 10. Es ist maximal leicht bewölkt bei uns in Bayern. Die Temperaturen sinken auf 9 bis 3 Grad. Morgen und am Mittwoch scheint dann wieder oft die Sonne. Bei bis zu 26 Grad ist wieder goldener Herbst angesagt. Am Nachmittag gibt es morgen allerdings am Alpenrand einzelne Schauer und Gewitter. Ab Donnerstag wird es dann kühler und wechselhaft. Eine Meldung von der A93 Kiefersfelden Richtung Rosenheim am Dreieck Inntal in der Überleitung zur A8 Richtung Salzburg. Eine Sperre wegen einer Nachtbaustelle. Das soll noch bis ca. 7 Uhr früh dauern.
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1: Ich bin Moritz Einzel. E-Autos bleiben weiter beliebt. Fast 89.000 reine Elektroautos wurden im September neu zugelassen, wie das Kraftfahrtbundesamt mitgeteilt hat. Das seien rund 95% mehr als im Vorjahresmonat. Grund für die Entwicklung dürfte die E-Auto-Prämie des Bundes sein. Thomas Bremser berichtet.
2: Im Mai ist die neue Prämie freigeschaltet worden, unter anderem für neue E-Autos und bestimmte Plug-in-Hybride, die mit Strom und Treibstoff fahren können. Die Höhe hängt von Fahrzeug, Einkommen und Familiengröße ab und kann bei bis zu 6.000 Euro liegen. Die Prämie wirke, und zwar kräftig, sagen Autoexperten. Umweltminister Schneider ist zufrieden. Bisher seien 100.000 Anträge für die E-Auto-Prämie eingegangen.
1: Wasser wird auch in Deutschland knapper. Bundesumweltminister Schneider will deshalb etwa Pharma- und Kosmetikhersteller für Wasserverschmutzungen stärker zur Kasse bitten. Das hat der SPD-Politiker in Berlin zum Auftakt der Konferenz Zukunft Wasser gesagt. In den Abwässern befinden sich zunehmend Medikamentenrückstände und andere Mikroschadstoffe. Um diese herauszufiltern, müssten Milliarden in den Ausbau der Kläranlagen investiert werden. Und genau das sollten laut Schneider die Verschmutzer bezahlen. Das waren die Nachrichten um 12:30. Es ist maximal leicht bewölkt bei uns in Bayern. Die Temperaturen sinken auf 9 bis 3 Grad. Morgen und am Mittwoch scheint dann wieder oft die Sonne. Bei bis zu 26 Grad ist wieder goldener Herbst angesagt. Am Nachmittag gibt es morgen allerdings am Alpenrand einzelne Schauer und Gewitter. Ab Donnerstag wird es dann kühler und wechselhaft.
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1: Ich bin Moritz Einzel.
2: The 2026 Nobel Prize in Physiology or Medicine to Karl Deisseroth, Peter Hegemann and Georg Nagel.
1: Der Medizinnobelpreis geht in diesem Jahr an zwei deutsche Forscher, an Georg Nagel von der Uni Würzburg und an Peter Hegemann von der Berliner Humboldt-Universität, außerdem an den US-Amerikaner Karl Deisseroth von der Stanford University. Geehrt werden sie für ihre Entdeckungen im Bereich Optogenetik. Damit werden Prozesse im Gehirn wie Epilepsie oder Parkinson verständlich. Georg Nagel ereilte die Nachricht vom Nobelpreis in Italien.
3: I'm on the terrace in the sun with olive trees beneath and lemon tree on my side, and it's very nice. I cannot complain.
1: Soweit Nagel im Telefoninterview mit dem Nobelkomitee.

0: Tee. Also übersetzt, er hat gesagt, er sitze in der Sonne auf der Terrasse mit Olivenbäumen und einem Zitronenbaum. Das sei sehr schön und er könne sich nicht beschweren. Plastikverpackungen könnten für Unternehmen bald deutlich teurer werden. Union und SPD planen eine neue Steuer auf Kunststoff. Ab Juli 2027 sollen für jede Tonne Kunststoff in Verpackungen 550 Euro fällig werden, berichten mehrere Medien. Damit sollen Anreize geschaffen werden, um den Verbrauch zu verringern. Die größte Bedrohung geht für Deutschland derzeit von Russland aus. Das sagt der Präsident des Bundesnachrichtendienstes Jäger. Der BND-Chef sagte im parlamentarischen Kontrollgremium des Bundestags, Russland führe einen Schattenkrieg gegen uns. Es gehe dabei vor allem um Einschüchterung. Für einen groß angelegten russischen Angriff auf NATO-Staaten gebe es keine Hinweise, so Jäger. Wegen eines Polizeieinsatzes ist der Flugverkehr am Stuttgarter Flughafen vorübergehend eingestellt worden. Die Terminals seien am frühen Abend zwischenzeitlich geräumt worden. Bei einer Durchsuchung wurde aber laut Bundespolizei nichts gefunden. Eine Gefahrenlage konnte ausgeschlossen werden. Die bayerischen Busse und Bahnen sind im vergangenen Jahr so viel gefahren wie noch nie, wie Landesverkehrsminister Bernreiter meldet. Der ÖPNV deckte 2025 Strecken von 682 Kilometern ab, ein Plus von knapp 20 Kilometern im Vergleich zu 2024. Das Angebot im ländlichen Raum wurde deutlich besser. Es ist jetzt kurz nach 11. Es ist maximal leicht bewölkt bei uns in Bayern. Die Temperaturen sinken auf 9 bis 3 Grad. Morgen und am Mittwoch scheint dann wieder oft die Sonne. Bei bis zu 26 Grad ist wieder goldener Herbst angesagt. Am Nachmittag gibt es morgen allerdings am Alpenrand einzelne Schauer und Gewitter. Ab Donnerstag wird es dann kühler und wechselhaft. Eine Meldung von der A93 Kiefersfelden Richtung Rosenheim. Am Dreieck Inntal ist die Überleitung zur A8 Richtung Salzburg wegen einer Nachtbaustelle gesperrt. Das soll noch bis ca. 7 Uhr früh dauern.
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1: Ich bin Moritz Einzel.
2: The 2026 Nobel Prize in Physiology or Medicine to Karl Deisseroth, Peter Hegemann and Georg Nagel.
1: Der Medizin-Nobelpreis geht in diesem Jahr an zwei deutsche Forscher, an Georg Nagel von der Uni Würzburg und an Peter Hegemann von der Berliner Humboldt-Universität, außerdem an den US-Amerikaner Karl Deisseroth von der Stanford.

0: Oxford University. Geehrt werden sie für ihre Entdeckungen im Bereich Optogenetik. Damit werden Prozesse im Gehirn wie Epilepsie oder Parkinson verständlich. Georg Nagel erhalte die Nachricht vom Nobelpreis in Italien.
1: I'm on the terrace in the sun with olive trees beneath and lemon tree on my side, and it's very nice. I cannot complain.
0: Soweit Nagel im Telefoninterview mit dem Nobelkomitee. Also übersetzt, er hat gesagt, er sitze in der Sonne auf der Terrasse mit Olivenbäumen und einem Zitronenbaum. Das sei sehr schön und er könne sich nicht beschweren. Plastikverpackungen könnten für Unternehmen bald deutlich teurer werden. Union und SPD planen eine neue Steuer auf Kunststoff. Ab Juli 2027 sollen für jede Tonne Kunststoff in Verpackungen 550 Euro fällig werden, berichten mehrere Medien. Damit sollen Anreize geschaffen werden, um den Verbrauch zu verringern. Das waren die Nachrichten um halb. Es ist maximal leicht bewölkt bei uns in Bayern. Die Temperaturen sinken auf 9 bis 3 Grad. Morgen und am Mittwoch scheint dann wieder oft die Sonne. Bei bis zu 26 Grad ist wieder goldener Herbst angesagt. Am Nachmittag gibt es morgen allerdings am Alpenrand einzelne Schauer und Gewitter. Ab Donnerstag wird es dann kühler und wechselhaft.
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1: Ich bin Moritz Einzel. Warnung vom Bundesnachrichtendienst, die Konfrontationen der Deutschland mit Russland steht, habe eine neue, gefährlichere Qualität. Der Anschlagsversuch von Leipzig sei nur ein Beispiel dafür. Das hat BND-Chef Jäger bei einer öffentlichen Anhörung im Bundestag gesagt.
2: Deutschland ist in Gefahr, in einen gewaltsamen Konflikt mit Russland zu geraten.
1: Russland führe einen Schattenkrieg gegen uns, so Jäger. Hinweise auf einen groß angelegten Angriff gegen NATO-Staaten gebe es aber nicht. Mit Licht Nervenzellen im Gehirn steuern. Für ihre Forschung zur Optogenetik bekommen zwei Wissenschaftler aus Deutschland den Nobelpreis für Medizin. Einer von ihnen ist Georg Nagel von der Uni Würzburg.

0: Oliver Obanke berichtet.
1: Welche Nerven in unserem Gehirn sind für Erinnerungen oder Gefühle zuständig? Wie funktionieren Erkrankungen wie Alzheimer oder Parkinson? Die Optogenetik bringt Licht ins Dunkel unseres Gehirns.
2: Und es hat auch Auswirkungen für Erkrankungen, die jetzt eben auch durch Untersuchungen an Modellorganismen besser verstanden werden können,
1: sagt Paul Pauli, Präsident der Uni Würzburg. Zum Beispiel ist es möglich, Sehkraft teilweise wieder herzustellen.
3: Plastikverpackungen könnten für Unternehmen bald deutlich teurer werden. Die Bundesregierung plant nämlich eine neue Steuer auf Kunststoff. Ein Entwurf, aus dem mehrere Medien zitieren, sieht vor, dass ab dem kommenden Sommer für jede Tonne Plastik in Verpackungen 550 Euro fällig werden. Chaos gab es am Nachmittag am Stuttgarter Flughafen. Dort hat ein 24-Jähriger mit einer falschen Bombendrohung einen großen Polizeieinsatz ausgelöst. Der Flugbetrieb war vorübergehend ausgesetzt. Der junge Mann wurde von seinem Flug nach Ägypten ausgeschlossen. Gegen ihn läuft jetzt ein Ermittlungsverfahren. In der Nations League hat Frankreichs Fußballnationalmannschaft ihren ersten Heimsieg unter dem neuen Coach Zinedine Zidane eingefahren. Die Franzosen gewannen gegen Belgien nach langem Rückstand noch deutlich mit 4:1. Zwei Tore erzielte FC Bayern-Star Michael Olise als Einwechselspieler. In derselben Gruppe gewann Italien 3:1 gegen die Türkei. Es ist jetzt 11:45. Es ist leicht bewölkt oder klar bei uns in Bayern. In einigen Niederungen bildet sich Nebel. Die Temperaturen sinken auf 9 bis 3 Grad. Tagsüber scheint neben harmlosen Wolken wieder die Sonne. Am Nachmittag entstehen am Alpenrand westlich der Isar einzelne Schauer und Gewitter. Die Höchstwerte erreichen 18 bis 24 Grad. Am Mittwoch ist es noch sonnig. Am Donnerstag kommt dann eine Regenfront. Vorsicht auf der A7 Ulm Richtung Füssenreuth zwischen Dettingen an der Iller und Bergheim. Ein Unfall, der Verkehr wird an der Unfallstelle vorbeigeführt. Und A7 Würzburg Richtung Fulda am Dreieck Schweinfurt-Werneck ist die Überleitung zur A70 Richtung Schweinfurt-Werneck gesperrt wegen dreier Schwertransporte. Das Ganze soll dauern bis ca. 5 Uhr früh.
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1: Ich bin Moritz Einzel. Warnung vom Bundesnachrichtendienst, die Konfrontation, in der Deutschland mit Russland steht, habe eine neue, gefährlichere Qualität. Der Anschlagsversuch von Leipzig sei nur ein Beispiel dafür. Das hat BND-Chef Jäger bei einer öffentlichen Anhörung im Bundestag gesagt.
2: Deutschland ist in Gefahr, in einen gewaltsamen Konflikt mit Russland zu geraten.
1: Russland führe einen Schattenkrieg gegen uns, so Jäger. Hinweise auf einen groß angelegten Angriff gegen NATO-Staaten gebe es aber nicht. Plastikverpackungen könnten für Unternehmen bald deutlich teurer werden. Die Bundesregierung plant nämlich eine neue Steuer auf Kunststoff. Ein Entwurf, aus dem mehrere Medien zitieren, sieht vor, dass ab dem kommenden Sommer für jede Tonne Plastik in Verpackungen 550 Euro fällig werden. Das waren die Nachrichten um 5:30. Es ist leicht bewölkt oder klar bei uns in Bayern. In einigen Niederungen bildet sich Nebel. Die Temperaturen sinken auf 9 bis 3 Grad. Tagsüber scheint neben harmlosen Wolken wieder die Sonne. Am Nachmittag entstehen am Alpenrand westlich der Isar einzelne Schauer und Gewitter. Die Höchstwerte erreichen 18 bis 24 Grad. Am Mittwoch ist es noch sonnig. Am Donnerstag kommt dann eine Regenfront.
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1: Ich bin Moritz Einzel. In Sachsen-Anhalt konstituiert sich heute der neue Landtag. Der AfD-Politiker Tobias Rausch könnte dabei zum ersten Landtagspräsidenten der AfD gewählt werden. Die Linke kritisiert das, Parteichef Pantisano.
2: Was diese Woche in Sachsen-Anhalt passiert, ist eine Warnung für das ganze Land. Die AfD steht nicht mehr nur vor den Türen der Macht, sie beginnt, diese Macht zu übernehmen. Und das gelingt ihnen derzeit nur mit Steigbügelhaltern.
1: Damit ist das BSW in Sachsen-Anhalt gemeint. Die Partei hat angekündigt, den AfD-Mann mitzuwählen. Gleich zwei Forscher aus Deutschland erhalten in diesem Jahr den Nobelpreis für Medizin. Georg Nagel von der Uni Würzburg und Peter Hegemann von der Humboldt-Universität Berlin. Sie forschen im Bereich der Optogenetik, zum Beispiel interessant für Krankheiten wie Parkinson. Hegemann in der ARD.
3: Sie wissen ja von anderen Krankheitsbildern, dass es Jahre oder Jahrzehnte dauert, bis man die richtig versteht. Und das Verständnis ist das, was durch diese Technik gefördert wird. Die Therapie ist nochmal eine andere Sache.
1: Hegemann und Nagel teilen sich den Nobelpreis mit dem US-Wissenschaftler Carl Dieseroth. Der billionenschwere EU-Haushaltsentwurf von 2028 bis 2034 soll deutlich gekürzt werden. Dazu hat Kanzler Merz jetzt den Druck erhöht.
4: Keinen neuen Finanzrahmen zu haben, ist für Deutschland die finanziell mit Abstand günstigste Lösung. Aber wir wollen sie nicht, denn das würde die Handlungsfähigkeit Europas stark einschränken.
1: Das sagte Merz nach einem Treffen mit dem litauischen Ministerpräsidenten Sinkevi.

0: Vicius. Es sei sein fester Wille, die Verhandlungen bis zum Ende des laufenden Jahres abzuschließen, so Merz. Wegen einer falschen Bombendrohung ist der Flugverkehr am Stuttgarter Flughafen vorübergehend eingestellt worden. Die Terminals seien am frühen Abend zwischenzeitlich geräumt worden. Etwa 3000 Reisende waren betroffen. Gegen den 24-Jährigen, der behauptete, eine Bombe im Gepäck zu haben, läuft nun ein Ermittlungsverfahren. In der Nations League hat Frankreichs Fußballnationalmannschaft den dritten Sieg im vierten Gruppenspiel eingefahren. Das Team von Zinedine Zidane setzte sich nach Rückstand gegen Belgien noch klar mit 4:1 durch. Zwei Treffer erzielte FC Bayern-Star Michael Olise als Einwechselspieler. Außerdem gewann Italien 3:1 gegen die Türkei. Es ist jetzt 1:15. Es ist leicht bewölkt oder klar bei uns in Bayern. In einigen Niederungen bildet sich Nebel. Die Temperaturen sinken auf 9 bis 3 Grad. Tagsüber scheint neben harmlosen Wolken wieder die Sonne. Am Nachmittag entstehen am Alpenrand westlich der Isar einzelne Schauer und Gewitter. Die Höchstwerte erreichen 18 bis 24 Grad. Am Mittwoch ist es noch sonnig. Am Donnerstag kommt dann eine Regenfront. Vorsicht auf der A7 Ulm Richtung Füssenreute zwischen Dettingen an der Iller und Bergheim. Ein Unfall, der Verkehr wird an der Unfallstelle vorbeigeführt. Und B303 Markt Redwitz Richtung Eger zwischen Seußen und der Flitterbachtalbrücke. Vorsicht, da liegt ein totes Wildschwein auf der Fahrbahn.
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1: Ich bin Moritz Einzel. In Sachsen-Anhalt konstituiert sich heute der neue Landtag. Der AfD-Politiker Tobias Rausch könnte dabei zum ersten Landtagspräsidenten der AfD gewählt werden. Die Linke kritisiert das. Parteichef Pantisano.
2: Was diese Woche in Sachsen-Anhalt passiert, ist eine Warnung für das ganze Land. Die AfD steht nicht mehr nur vor den Türen der Macht, sie beginnt, diese Macht zu übernehmen. Und das gelingt ihnen derzeit nur mit Steigbügelhaltern.
1: Damit ist das BSW in Sachsen-Anhalt gemeint. Die Partei hat angekündigt, den AfD-Mann mitzuwählen. Gleich zwei Forscher aus Deutschland erhalten in diesem Jahr den Nobelpreis für Medizin. Georg Nagel von der Uni Würzburg und Peter Hegemann von der Humboldt-Universität Berlin. Sie forschen im Bereich der Optogenetik, zum Beispiel interessant für Krankheiten wie Parkinson. Hegemann in der ARD.
3: Sie wissen ja von anderen Krankheitsbildern, dass es Jahre oder Jahrzehnte dauert, bis man die richtig versteht. Und das Verständnis ist das, was durch diese Technik gefördert wird. Die Therapie ist nochmal eine andere Sache.
1: Hegemann und Nagel teilen sich den Nobelpreis mit dem US-Wissenschaftler Carl Deisseroth. Das waren die Nachrichten um halb. Es ist leicht bewölkt oder klar bei uns in Bayern. In einigen Niederungen bildet sich Nebel. Die Temperaturen sinken.

0: 9 bis 3 Grad. Tagsüber scheint neben harmlosen Wolken wieder die Sonne. Am Nachmittag entstehen am Alpenrand westlich der Isar einzelne Schauer und Gewitter. Die Höchstwerte erreichen 18 bis 24 Grad. Am Mittwoch ist es noch sonnig, am Donnerstag kommt dann eine Regenfront.
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1: Ich bin Moritz Einzel. Die Bundesregierung plant eine neue Plastiksteuer. Ab dem kommenden Sommer sollen für jede Tonne Kunststoff in Verpackungen 550 Euro fällig werden. Das geht aus einem Gesetzentwurf von Union und SPD hervor, über den mehrere Medien berichten. Für Unternehmen soll das ein Anreiz sein, weniger Plastik zu verwenden. Die Gefahr eines gewaltsamen Konflikts mit Russland wächst. Davor hat der Präsident des Bundesnachrichtendienstes Jäger bei einer öffentlichen Anhörung im Bundestag gewarnt. Russland führe einen Schattenkrieg gegen uns.
2: Dieser unerklärte Krieg ist nicht mit herkömmlichen militärischen oder rechtlichen Kategorien zu fassen. Wir befinden uns nicht im Verteidigungsfall und werden trotzdem angegriffen.
1: Moskau wette auf unsere Schwäche, so Jäger. Der Flugbetrieb am Stuttgarter Flughafen war am späten Nachmittag vorübergehend ausgesetzt. Etwa 3000 Reisende waren betroffen. Grund war eine falsche Bombendrohung durch einen 24-Jährigen. Gegen ihn läuft nun ein Ermittlungsverfahren. In Spanien gibt es am 29. November Neuwahlen. Das hat der linke Regierungschef Sanchez verkündet, nachdem seine Dekrete zur Bekämpfung der Wohnungsnot im Parlament gescheitert waren. Die Wohnungskrise ist derzeit das große innenpolitische Thema in Spanien. Die Gewerkschaften wollen bald mit einem Generalstreik ein Zeichen setzen. Der Deutsche Buchpreis geht in diesem Jahr an die Autorin Sheida Bazian für ihren Roman Die Lücken. Es geht darin unter anderem um die NS-Vergangenheit in einem kleinen Ort im Hunsrück. Bazian sagte in ihrer Dankesrede, es falle ihr nicht so leicht, über den Preis richtige Freude zu empfinden.
3: Weil das schon ein sehr merkwürdiges Gefühl ist, wenn man einen Roman schreibt über Menschen, die verfolgt wurden und terrorisiert wurden und ermordet wurden und sich dann einfach richtig zu freuen. Das kommt mir nicht ganz richtig vor. Deswegen möchte ich gerne sagen, dass all meine Freude oder die über die Wertschätzung, die ich bekomme, den Personen gehören soll, um die es in diesem Roman geht.
1: Der Buchpreis würdigt den besten deutschsprachigen Roman des Jahres. Mit der Verleihung in Frankfurt startet traditionell die Woche der Buchmesse in der Mainmetropole. Es ist jetzt 2:15. Es ist leicht bewölkt oder klar bei uns in Bayern. In einigen Niederungen bildet sich Nebel.